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1: Skylar und Black bedrohen Odysseus und seine Crew.
2: Nachdem sie die Zauberin Kirke besiegten, treten sie ahnungslos die Heimreise an.
3: Odysseus und seine Crew fahren an einem stürmischen Tag mit ihrem Schiff auf offener See. Nach einer Weile sehen sie eine dunkle Gestalt hinter einem Felsen. Plötzlich kommt sie hervor. Odysseus erschreckt sich.
4: Oh nein, es ist Skylar. Kirke hat uns vor ihr gewarnt.
3: Skylar ist eine Wasserschlange mit 3 Köpfen, die man nicht unterschätzen sollte.
5: Schnell weg hier, setz die Segel und ab nach Hause.
6: Doch keiner sieht den schwarzen Strudel, der sich dem Schiff nähert. Auf einmal ruckelt das Schiff. Die gesamte Crew schaut mit einem entsetzten Blick über Bord. Sie sehen einen schwarzen Strudel namens Black. Die Crew will wegfahren, aber es geht nicht voran.
7: Odysseus, wir werden in den Strudel gezogen.
4: Wir müssen uns retten. Springt all ins Wasser, sofort.
6: Alle schwimmen um ihr Leben. Plötzlich spürt Odysseus an seinem Bein etwas ziehen.
3: Furcht steht in allen Gesichtern. Skylar zieht die gesamte Crew unter Wasser. Schnell greift Odysseus zu seinem Muschelbefohlen und ruft Poseidon an.
8: Yo, was geht?
4: Alles cool. Was machst du gerade?
8: Chill gerade bei Maggis.
4: Nice. Kannst mir einen Cheeseburger mitbringen?
8: Logo.
4: By the way, bin gerade am Vertrinken. Kannst mich mal retten?
8: Bin in 10 Minuten da.
4: Thanks, Alter.
6: Bei Odysseus und Skylar.
4: Yo, 10 Minuten, das kann ich schaffen.
9: Du wirst sterben.
4: Das glaube ich nicht.
9: Warum? Ich werde dich töten.
4: Nein, weil Poseidon mich retten wird.
9: Solange wir auf ihn warten, können wir ein Wettschwimmen machen.
4: Okay.
6: Nachdem sie das Wettschwimmen durchgeführt haben, bekommen beide großen Hunger.
9: Ich hab Bock auf was zu essen.
4: Ich auch. Ich bekomme aber bald einen Cheeseburger.
9: Warte nur, den will ich.
10: Lieben wir.
7: Einen Cheeseburger bitte.
11: Okay, kommt sofort. Bist du nicht Poseidon?
7: Ja, nein. Was auch immer. Tschüss. Danke für den Cheeseburger.
6: Poseidon eilt auf einer Welle Odysseus und seiner Crew zur Hilfe.
7: Hey, Skylar, du hast dich echt mit dem Falschen angelegt.
9: Das ist mir egal. Das ist euer Untergang.
7: Nein, das ist dein Untergang.
4: Nein, das ist unser Untergang.
3: Odysseus zittert am ganzen Leib.
7: Akio Riesenwelle!
3: Poseidon erschafft eine große Welle und spült damit Skylar an die Küste. Mit ihrer letzten Kraft reißt sie dem Gott den Cheeseburger aus der Hand.
4: Hey, lass den Cheeseburger hier!
9: Nee, den nehme ich mit.
11: Du loser.
7: Der war noch nicht mal für dich bestimmt.
9: Jetzt schon.
4: Ist doch egal. Lass noch zu Burger King gehen.
7: Aber diesmal bezahlst du.
4: Warum? Du bist ein Gott.
7: Bedeutet nicht, dass ich kein Geringverdiener bin.
4: Dann lass doch bestellen und wegrennen.
7: Okay.
3: Poseidon dämpft seine Stimme.
7: Und wenn wir nicht im Gefängnis sitzen, essen wir heute noch Cheeseburger.

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0: Herr Scholz, Deutschland ist in der weltweiten Rangliste der Pressefreiheit von Reporter ohne Grenzen auf Platz 14 zurückgefallen. Wie bewerten Sie diese Entwicklung denn mit Blick auf Thüringen?
1: Ja, also grundsätzlich ist das natürlich erstmal eine Entwicklung, die uns nicht fröhlich stimmen kann oder die uns irgendwie ruhig schlafen lassen kann. Denn wenn ein demokratisches Land wie Deutschland auf einer solchen Rangliste nach unten rutscht und sich dann in Gesellschaft von autoritär regierten Staaten befindet, dann ist das nichts, was wir einfach so hinnehmen können. Wir beobachten natürlich auch in Thüringen, dass die Pressefreiheit unter Druck gerät, vor allen Dingen die Delegitimierung journalistischer Arbeit wird von vielen Journalisten als die große Herausforderung wahrgenommen, vor allem im letzten Jahr. Und das wird natürlich dann auch noch befeuert durch politische Akteure, digitale Hetze und neue publizistische Milieus, die dann eher so mit Zuspitzung und Desinformation ihre Reichweiten erzielen und eben nicht mit Qualitätsjournalismus.
0: Ein Aspekt, der ja immer besonders große mediale Aufmerksamkeit auch bekommt, sind ja tatsächlich gewalttätige Angriffe auf JournalistInnen. Und gerade jetzt im März gab es einen erneuten Angriff auf ReporterInnen von Spiegel TV beziehungsweise vom Spiegel in Fretterode vor dem Anwesen von dem rechtsextremen Thorsten Heise. Und schon vor 8 Jahren, also 2018, wurden dort 2 Reporter bei Recherchen auch sehr brutal angegriffen. Es gab ein Verfahren, was sich sehr lange gezogen hat, über 7 Jahre hinweg. Es wurde auch ein Urteil gefällt, was sehr kritisiert wurde. Und der Bundesgerichtshof hat dieses Urteil jetzt nun auch wieder aufgehoben. Und der Fall wird eben gerade neu verhandelt. Sind denn solche Angriffe und auch vor allen Dingen dann das, was danach passiert, nämlich die Aufarbeitung, sind das Einzelfälle oder hier in Thüringen auch Ausdruck von einer Entwicklung?
1: Also wir würden es DJV erstmal grundsätzlich noch als Einzelfälle

0: beschreiben, die vor allen Dingen seit Ende der Corona-Pandemie auch glücklicherweise zurückgegangen sind. Natürlich gibt es immer wieder einzelne Akteure, die der Meinung sind, Journalistinnen und Journalisten angreifen zu müssen, nur weil die ihre Arbeit machen. Vor allen Dingen aus den extremistischen Milieus sind uns solche Angriffe bekannt. Die weitaus größere Zahl der Angriffe auf unsere Kolleginnen und Kollegen geschieht allerdings im digitalen Raum. Und das ist eine Entwicklung, die uns Sorge bereitet, weil auch das etwas mit einem macht. Natürlich sieht man an den Ereignissen von Fitterode recht deutlich das, was wir als Verband auch schon nach dem ersten Urteil dort befürchtet haben, was dann glücklicherweise aufgehoben wurde von der nächsthöheren Instanz, nämlich, dass dieses viel zu milde Urteil wegen des ersten Angriffs eben keine abschreckende Wirkung entfaltet hat, sondern vielmehr eine Art von Signalwirkung offensichtlich war für Rechtsextremisten. Wir können uns solche Angriffe erlauben und es passiert uns vergleichsweise wenig. Das ist eine Sache, die die Justiz zuzuschreiben hat und wir hoffen sehr, dass das korrigiert wird. Und natürlich ist jeder, auch körperlicher Angriff auf Journalistinnen und Journalisten, einer zu viel. Glücklicherweise könne, wie schon gesagt, da eine, jetzt betrachtet über die vergangenen 5, 6, 7 Jahre, eine rückläufige Tendenz erkennen.
1: Sie haben ja eben auch schon die verschiedenen Dimensionen aufgemacht, ne? Hass im Netz, aber auch Delegitimierung von Medien, Pressearbeit und eben jetzt auch in dem Fall ja dann auch gewalttätige, tätliche Angriffe auf JournalistInnen. Wie wirkt sich das denn ganz konkret auch auf den Arbeitsalltag von JournalistInnen hier in Thüringen aus, also so dieser Druck, der auf sie ausgeübt wird?
0: Ja, natürlich besteht die Gefahr, dass man bei fortgesetzten Angriffen, vor allen Dingen im digitalen Raum, irgendwann zermürbt wird und irgendwann diese befürchtete sogenannte Schere im Kopf entsteht. Dass man also bestimmte Themen im schlimmsten Fall gar nicht mehr anfasst oder gar nicht mehr darüber berichtet. Das haben wir vor allen Dingen zur Zeit der Proteste von Corona-Leugnern gesehen, dass unsere Kolleginnen und Kollegen zum Teil gesagt haben, sie gehen nicht mehr auf solche Proteste und berichten nicht mehr darüber, weil sie da regelmäßig angegangen werden, weil vor allen Dingen gerade im lokaljournalistischen Bereich die Räume ja auch sehr eng werden. Das heißt, die Leute, die dann da mitlaufen, die trifft man wieder im Supermarkt, in der Kita seines Kindes. Und insofern kann man dann natürlich ein Stück weit nachvollziehen, wenn unsere Kolleginnen und Kollegen sagen, diesen Druck setze ich mich nicht mehr aus. Druck kann aber eben auch durch Angriffe im digitalen Raum, im Internet, in Kommentarspalten und so weiter erzeugt werden. Das macht was mit einem, wenn man da ständig so unter Druck steht, um dieses Bild mal zu benutzen. Das kann dazu führen, dass man sich künftig bei Berichterstattung zum gleichen Thema eher zurückhält, nicht unbedingt kontrovers berichtet, sondern versucht, das in irgendeiner Art und Weise abzuschwächen und so weiter. Das ist aber nicht die Aufgabe des Journalismus. Die Aufgabe des Journalismus ist immer der kritische Blick auf Ereignisse, ohne Angst haben zu müssen, dafür an den Pranger gestellt zu werden. Und genau das ist ja das Ziel solcher Angriffe. Am Ende die Kolleginnen und Kollegen entweder so zu zermürben, dass sie im eigenen Sinne berichten oder am besten gar nicht mehr berichten. Das ist das Ziel von Extremisten und das wird zum Teil, das will ich gar nicht ausschließen, an der einen oder anderen Stelle auch noch erreicht. Wir versuchen natürlich als Verband für unsere Mitglieder da zu sein, bieten entsprechende Hilfe an. Aber es ist ein gesellschaftliches Problem dieser Zeit. Das muss man ganz klar so festhalten.
1: Bevor wir auf Unterstützungs- und Hilfemaßnahmen sozusagen eingehen für JournalistInnen, würde ich nochmal eben diesen Blick auf Gesellschaft beziehungsweise eigentlich auf Politik richten. Und wenn man sich halt eben die politische Entwicklung anguckt, ich habe immer noch sehr präsent jetzt zum Beispiel auch das Regierungsprogramm, wie es ja heißt, der AfD für jetzt die Landtagswahl in Sachsen-Anhalt. Da wird ja auch sehr viel sich mit dem Mediensystem auseinandergesetzt und immer wieder heißt es ja auch, und da ist es auch niedergeschrieben, dass zum Beispiel eben auch die bestehende Medienordnung stark geändert werden soll. Spüren Sie denn auch so einen strukturellen Druck auf die Pressefreiheit hier in Thüringen bereits?
0: Für Thüringen kann ich das eigentlich nicht beobachten, zumindest strukturell. Wir haben glücklicherweise eine Politik, die sehr wohl weiß, welch hohes Gut die Pressefreiheit ist. Und die auch weiß, dass sie ihn selbst nutzt. Aber natürlich haben wir auch hier eine starke AfD Und das ist bekannt, dass die sich mit so Grundwerten wie Freiheit der Berichterstattung und objektive Berichterstattung eher schwer tun. Insofern kann man nicht ausschließen, dass natürlich, wenn in Sachsen-Anhalt nach der Landtagswahl im September der befürchtete Rechtsruck vollzogen wird und dann die AfD das macht, was sie in ihrem sogenannten Regierungsprogramm ankündigt, dass man dann auch in Thüringen diese Auswirkungen merkt. Allererstens natürlich beim MDR zum Beispiel. Ne? Die AfD in Sachsen-Anhalt hat ja angekündigt, dort die Staatsverträge sofort zu kündigen. Und die Gefahr, die wir teilweise sehen, ist, dass aus konservativen Kreisen versucht wird, solche Positionen, solche AfD-Positionen zu adaptieren, zu übernehmen, um eigenes Wählerklientel zurückzugewinnen. Das haben wir auch in der Migrationsdebatte ganz deutlich erlebt. Und davor können wir nur warnen, weil das Problem ist, dass der Kopierende nicht als derjenige wahrgenommen wird, der meine Position vertritt, sondern eben als Kopierende im Zweifel das Original gewählt wird. Insofern untergräbt man damit nicht nur die Grundlagen unserer Verfassung, sondern auch die eigene Bedeutung als Volkspartei. Und diese Warnung geht natürlich vor allen Dingen in Richtung CDU, weil wir da schon an einigen Stellen erlebt haben, dass man nur zu willfährig bestimmte Dinge, die vor ein paar Jahren noch als undenkbar und sagbar gehalten, mittlerweile in die gesellschaftliche Debatte integriert hat und normalisiert hat. Und das ist eine Entwicklung, die wir mit großer Sorge betrachten, weil die natürlich die Pressefreiheit irgendwann dann auch hier strukturell unter Druck setzen dürfte.
1: Sie haben eben schon gesagt, der DJV, der ist auch Ansprechperson für JournalistInnen, die jetzt halt eben auch ja, Angriffen ausgesetzt sind. Oder grundsätzlich ist ja auch das Thema Pressefreiheit für Sie ein Thema, mit dem Sie sich ja befassen. Was sind denn so Reaktionen auf den zunehmenden Druck auf Angriffe, aber auch so Delegitimationsversuche, so Diskursverschiebungen, wie wir jetzt gerade beschrieben haben? Was werden denn das für ja, Maßnahmen und vielleicht auch ganz konkrete ja, Unterstützungssysteme sozusagen ergriffen, sowohl von Journalisten, aber vielleicht auch von Medienhäusern oder auch so Verbänden, wie Sie es sind.
0: Also es gibt natürlich verschiedene Instrumente, die reichen von sehr, sehr direkter Hilfe, wie Kolleginnen und Kollegen hat ein Problem, wird angegangen und ruft bei uns als ihrer Gewerkschaft, ihrem Berufsverband an und schildert die Sachen, lässt sich von uns auch rechtlich beraten, natürlich nimmt möglicherweise sogar unseren Rechtsschutz in Anspruch, der alle unseren Mitgliedern zusteht. Wenn Sie im Rahmen Ihrer beruflichen Tätigkeit mit strafbaren Handlungen, sonstigem Unbill konfrontiert sind, dass der direkten Mittel, mit denen wir helfen, wir bieten natürlich auch sogenannte Resilienzseminare an, wo man lernt, so ein bestimmtes, ja, ich will es mal umgangssprachlich als Fell beschreiben, sich zuzulegen. Das bedeutet nicht, dass man über Beleidigungen und strafrechtlich relevante Inhalte im digitalen Raum hinwegsehen soll, aber es werden dort Strategien vermittelt, die einen dazu bringen, so eine Sache nicht so dicht an sich ranzulassen, sondern das im Prinzip dann den Strafverfolgungsbehörden direkt rüberzuschieben, weil deren Aufgabe ist, das dann darauf adäquat zu reagieren. Im größeren Kontext kann man zum Beispiel unsere Initiative bezüglich eines Gesetzes zur Verhinderung von SLAPP-Klagen sehen, also Klagen, die im Prinzip von ja teilweise sehr finanziell sehr potenten Einzelpersonen oder auch Organisationen angestrebt werden, um missliebige journalistische Berichterstattung zu unterbinden. Es gibt den sogenannten Schutzkodex, dem Medienhäuser beitreten können, wo ganz konkrete Handlungsempfehlungen für Medienhäuser enthalten sind, wie man seine Journalistinnen und Journalisten schützen kann, wie man innerhalb des Hauses Ansprechpartner schaffen kann, wie man einen klaren Workflow bei Angriffen einhalten kann, der dann am Ende auch wieder zu einer strafrechtlichen Folge führt für diejenigen, die da meinen, sich an unseren Kolleginnen und Kollegen abarbeiten zu müssen. Also es gibt eine ganze Reihe von Maßnahmen, die wir als Verband vorhalten, einerseits direkt für unsere Mitglieder, aber eben auch im großen Politikkontext.
1: Sie haben ja jetzt gerade schon verschiedene Maßnahmeninstrumente auf verschiedenen Ebenen angesprochen. Ein Großteil bezog sich jetzt sozusagen auf Maßnahmen, die Sie selbst ergreifen, quasi als Journalistin, als Medienmachende, und haben jetzt ja aber auch schon einige Gesetze oder Gesetzesinitiativen angesprochen. Was müsste sich denn noch ändern, dass vor allen Dingen eben auf politisch-gesellschaftlicher Ebene die Pressefreiheit wieder gestärkt wird in Thüringen und auch in Deutschland?
0: Ja, das ist natürlich eine Verantwortung, die wir ganz klar bei der Politik sehen. Wenn ich als Politiker auch in meinen öffentlichen Äußerungen die Pressefreiheit als das darstelle, was es ist, nämlich ein Grundrecht, auf das wir stolz sein können, ein Grundrecht, was Grundlage unserer Demokratie ist, dann wird sowas auch in der Bevölkerung wahrgenommen. Wenn ich natürlich Politiker von demokratischen Parteien höre, die sich hier darin gefallen, beispielsweise den öffentlich-rechtlichen Rundfunk delegitimieren zu wollen, die sich in einer zum Teil auch sehr substanzlosen Medienschelte üben, dann hilft das nicht unbedingt, um die Pressefreiheit in den Köpfen der Menschen zu ankern. Man muss klar machen, dass diese Pressefreiheit ein hohes Gut ist. Es gibt Länder, wir brauchen nur in der Nachbarschaft zu gucken, in Russland beispielsweise, jetzt teilweise auch das, was in Ungarn geschehen ist in den vergangenen Jahren, wo autoritär regierte Staaten als allererstes diese Pressefreiheit abschaffen, um die Macht darüber zu bekommen, was berichtet werden darf und was nicht. Also wenn man so ein Gesellschaftssystem, so ein politisches System wie die Demokratie halten will, dann muss man eben auch die Pressefreiheit erhalten wollen. Und das ist eine Verantwortung, die die gesamte Gesellschaft hat, aber natürlich im Wesentlichen auch diejenigen, die, sage ich mal, so für Richtungsentscheidungen dieser Gesellschaft, also sprich politische Richtungsentscheidungen, zuständig sind. Ich darf mal an der Stelle zum Beispiel auf eine Initiative, die jetzt von Bündnis 90 Die Grünen gestartet wurde, nach so einem genannten Medienauskunftsgesetz. Ja, das ist ein Gesetz, was Medienvertreter quasi in die Lage versetzen soll, das Auskunftsrecht gegenüber Bundesbehörden auf eine gesetzliche Grundlage zu stellen und damit auch durchsetzen zu können. Solche Initiativen sind wichtig, um klarzumachen, Journalisten, Journalistinnen und Journalisten haben eine Aufgabe in dieser Gesellschaft. Diese Aufgabe ist es, die drei Gewalten, die Gesetzgebende, die juristische und die Exekutivgewalt zu kontrollieren. Und dafür muss man ihnen auch Instrumente an die Hand geben. Das heißt nicht, dass Journalisten immer alles richtig machen, aber es gibt eben klare Regularien, auch wie, wenn etwas mal falsch berichtet wird, wie das zu korrigieren ist. Und seriöse Medien erkennt man in der Regel daran, dass sie das dann auch tun. Einer.

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2: Hallo und herzlich willkommen zu Radio OKJ. Wir sind die Kinder aus der Saaletalschule und wir haben heute einen Projekttag über das Radio. Wir sind den ganzen halben Tag in der Stadt rumgegangen und haben uns verschiedene Dinge ausgesucht, über die wir eine kleine Präsentation machen wollen. Ich hoffe, die Präsentation gefallen euch.
3: Jetzt ist auch schon die 10. Gruppe dran. Mal gucken, was sie vorbereitet haben.
4: Hallo.
5: Ich bin die Mina.
6: Und ich bin Eleanor.
5: Und wir haben ein sehr besonderes Thema ausgesucht. Das lautet, ist zuerst geheim. Ihr müsst es erraten. Wir geben euch dazu ein paar Tipps.
6: Der erste Tipp lautet, das Dach wird von unten nach oben immer dünner. Außerdem ist oben ein Wetterpferd drauf.
5: Der zweite Tipp lautet, mitten in Jena in der Stadt liegt das Gebäude.
6: Außerdem sind die Farben von den Wänden beige und das Dach ist schwarz.
5: Der vierte Tipp lautet, dieses Gebäude hat eine goldene Kugel.
6: Außerdem ist ein weiterer Tipp, dass die Uhr mit dem Hintergrund grünes und goldene Akzente hat.
5: Die Geräusche lauten genauso.
2: Was könnte das bloß sein?
3: Naja, goldene Kugel und beigefarbene Wände.
2: Ich habe eine Idee, aber ich weiß nicht, ob sie richtig ist.
3: Dann sag doch mal.
2: Könnte es vielleicht der Schnapphans sein?
3: Sagt uns doch mal und löst auf.
5: Richtig, es ist der Schnapphans.
6: Außerdem haben wir uns zu dem Thema noch weitere Fragen gestellt. Zum Beispiel, seit wann hängt der Schnapphans überhaupt schon an dem Rathaus?
5: Die meisten Menschen haben gesagt 100 Jahre, die anderen haben gesagt 800 Jahre und das Größte war 900 Jahre.
6: Jedoch war alles falsch. Entweder waren sie viel zu weit unten oder viel zu weit oben, denn die richtige Antwort wäre ca. 500 Jahre. Außerdem haben wir uns die Frage gestellt, was passiert eigentlich, wenn der Schnapphans die goldene Kugel kriegt? Da waren auch sehr unterschiedliche Antworten mit dabei, zum Beispiel, dass die Zeit stehen bleibt.
5: Oder, dass gar nichts passiert. Aber zwei Personen haben die richtige Antwort genannt. Und zwar nach Legende aus soll die Welt untergehen. Dann gab es noch eine Frage, die ich und Eleanor uns sehr häufig gestellt haben. Und zwar, wer war eigentlich der Erfinder vom Schnapphans? Es gab zwei Antworten. Einmal Christian August und
6: Thomas Holbach. Jedoch haben wir nicht herausgefunden, wer von beiden nun richtig ist.
5: Das Einzige, was wir von den beiden wissen, ist, dass der Erfinder im Mittelalter gewohnt hat. Und das war's mit unserer Präsentation.

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4: Einen wunderschönen guten Morgen wünscht das Campus Radio Jena. Es wünscht Jena einen wunderschönen guten Morgen. Es wünscht allen einen guten Morgen, die hier zuhören. Ich freue mich ganz, ganz dolle, mit euch die kommenden 2 Stunden zu verbringen. Nicht nur mit euch, sondern auch noch mit der lieben Marie, die allerdings den Verspätungen der Deutschen Bahn etwas zum Opfer gefallen ist und gleich dazu stößt. Aber wir rocken das ja heute zu zweit. Und ich hoffe mal, wir rocken das und schwitzen nachher uns nicht hier ein ab. Wir sind im Dachgeschoss. Ich weiß nicht, wer von euch im Dachgeschoss wohnt. Kann hart werden, ne? Also gerade jetzt die heißen Tage, guckt, dass ihr euch irgendwie da einen Ventilator reinstellt. Guckt, dass ihr eine Eistonne in der Ecke habt. Haltet euch irgendwie kühl. Wir sind zumindest da nach dem Feiertag jetzt hier, um euch trotzdem irgendwie ein bisschen einzuheizen. Wir freuen uns sehr und wir starten mal rein mit, wie könnte es besser sein, Wach von Carlsberg um 9 Uhr morgens hier im Campus Radio Jena.

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0: Oder Furmova mit Selfie at the Beach. Ja, wir bekommen ja auch schon so ein bisschen Vamos a la Playa-Vibes bei dem Wetter, bei den Temperaturen. Und weil wir jetzt hier zu zweit unterwegs sind, Marie ist mit dabei. Die Bahn hat dich auch hergelassen. Guten Morgen.
1: Guten Morgen. Ja, ich bin sehr dankbar, dass sie noch gekommen ist.
0: Fällt da auch mal wirklich was aus oder ist es eigentlich, wenn dann, nur zu spät?
1: Also Erfurter Bahn ist eigentlich immer sehr zuverlässig. Mhm. Wenn, dann schicken sie zu wenig Waggons und dann steht man eng an eng, aber ansonsten, ich bin bis jetzt immer mitgekommen.
0: Na gut, ja, okay. Ja, schönen guten Morgen. Toll, dass ihr alle auch zuhört. Der Sommer hält Einzug hier nach den Feiertagen, die wir irgendwie hatten. Es fühlt sich an wie Montag, es ist aber Dienstag, das gehört wahrscheinlich noch dazu zu erwähnen. Und wir haben natürlich ein bisschen was vor heute mit euch. Blicken wir einmal fix drauf. Um 10.45 Uhr, ihr kennt's, der gute Hunger, wir blicken in die Mensen, das Programm für den heutigen Tag. Und um 10.15 Uhr, wir widmen uns einfach ein paar Good News, was denn so Gutes läuft in der Welt, wo man ein bisschen Hope finden kann. Ja, da meldet sich der Bildschirm auch schon wieder ab. Oder vielleicht, keine Ahnung, was wir in der Hitze jetzt so beachten sollen. Also wir geben euch einfach ein paar sehr gute Hinweise mit in der zweiten Stunde. Was gibt's in der ersten Stunde noch?
1: Ja, also um 9.45 Uhr kommt ein was nervt über Inferenzstatistik. Interesting. Also ich glaube auch, dass es nervt. bin ich mal gespannt. Dann um 9.15 Uhr natürlich das Album der Woche und um halb wie immer das Wetter und die Veranstaltungstipps.
0: Besten Dank. Wir haben nochmal einen Song, Tulpen und Narzissen ist das von Paulinko. Dann starten wir so richtig durch.

0: 9.15 Uhr ist es und ja, wir hören wir doch mal rein in die ganz frischeste Heißungsmusik. Freude haben wir. Das ist eine Band, die sich gedacht hat, boah, jetzt mal wieder ein Album, das wäre doch perfekt. Und das heißt Unter Druck und zwischen Welten. Ja, und das ist, warum nicht mal irgendwie, muss man sich ja sagen, warum nicht mal dieser Band eine Chance geben, von der man noch nichts gehört hat. Ja, das sagt dann auch sich Eule Floh und ich glaube Lea hat auch mit rausgesucht. Und die haben sich mit dem Album von Freude auseinandergesetzt. Und was sich dahinter verbirgt, das hören wir jetzt mal.
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Wer von der Band Freude noch nichts gehört hat, der hat was verpasst. Das zumindest sagen die Streaming-Zahlen. Denn der Song Cleopatra hat knapp 1 Million Streams.

Wenn ihr euch jetzt, genau wie ich, fragt, wer die Band Freude überhaupt ist, dann bekommt ihr hier eine Antwort. Freude ist eine dreiköpfige Band aus Wien. Ihre Mitglieder Nina, Yoshi und Clemens. Nachdem Clemens bereits als Schlagzeuger anderer Bands Erfahrung gesammelt hat, gründete er 2019 die Band Freude. Und schon 2020 zeichnete sich ab, dass die Band nicht nur Musik machen möchte, sondern sich auch mit Politik auseinandersetzen wird. In ihrer Debütsingle Sabine textet Clemens über eine Obdachlose, die er im Zuge seines Jobs tot aufgefunden hatte. Dabei nennt er sie bewusst beim Namen, denn in der Öffentlichkeit ist oft nur die Rede von der Obdachlosen. Und es bleibt nicht nur bei einem Song. In ihren Texten beschäftigen sie sich häufig mit gesellschaftlichen Themen. Dabei dürfen auch unangenehme Schwerpunkte nicht fehlen, zum Beispiel Stalking. Das Engagement von Freude hört nicht auf bei ihren Songs. So veranstaltete Clemens 2022 mit Daniel Landau und der Agentur Arcadia Live ein Benefizkonzert in Wien, bei dem zahlreiche Artists auftraten. Das Ganze lief unter dem Hashtag #WeStandWithUkraine.

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1: Und wie sieht es musikalisch aus? Clemens selbst beschreibt die Musik als eine Mischung aus Kaffeehauslyrik und Gitarrengezerre. Das ist dann Alternative Indie Rock mit Tiefgang und catchy Melodien. Und das ist eine sehr gute Beschreibung. Insbesondere der Song Cleopatra erinnert vom Vibe an Cuff Keats. Dabei hat Freude aber ihre ganz eigene Note, an der man die Band schnell wiedererkennen kann. Und auch das neue Album Unter Druck und zwischen Welten hat diesen sehr vertrauten Indie-Sound, den wir im Campus Radio besonders mögen. Neben taktstarken Good-Vibe-Songs wie Oh Madam findet man auf dem Album auch den Song Du zeigst mir die Sterne, welcher zwar auf den ersten Klang nicht direkt melancholisch wirkt, der Text verdeutlicht genau diese Stimmung allerdings schnell. Auch die Gesellschaftskritik darf in den neuen Texten nicht fehlen. So heißt es im Song Land of the Free, Gott liebt die Blasphemie, willkommen in Amerika. Spannend ist an dem Album auch, wie es aufgebaut ist. Mit A- und B-Seite erinnert es an die Kassetten von früher. Dabei heißt die A-Seite Unter Druck und die B-Seite Zwischen Welten. Und die jeweilige Seite beginnt auch mit dem namensgleichen Track. Diese wirken wie ein Intro in das Album. Gleichzeitig enden die Seiten mit abschließenden Tracks. So heißt der letzte Track der A-Seite Das Ende und der letzte Track der B-Seite Bombe auf den Kopf. Dies rahmt beide Seiten perfekt ein und lässt sie fast wie zwei Alben wirken. Eule Flo ist auf jeden Fall begeistert von der Band und ihrem neuen Album. Somit ist Unter Druck und zwischen Welten von Freude mehr als verdient unser Campus Radio Jena Album der Woche.

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1: Freude ist das mit ihrem neuen Album Unter Druck und zwischen Welten und wie sich's gebührt. Hören wir nochmal einen kompletten Song aus der neuen CD. Land of the Free ist das.
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1: Ja, kommen wir jetzt zu einer Neuvorstellung von Baiba. Der Song heißt Hurricane. Baiba kommt tatsächlich aus Lettland und ist durch ein Erasmus-Projekt 2014 nach Innsbruck gekommen. Dort wohnt sie jetzt. Und ja, jetzt ist sie Musikerin geworden und hat jetzt einen neuen Song rausgebracht. Der heißt Hurricane. Viel Spaß!

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1: Ja, da sind wir wieder. Schön war's. Und jetzt kommen wir zur ersten Neuvorstellung.
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1: Hast du Lust, uns das Wetter durchzugeben?
2: Oh ja, voll gerne.
1: Sehr gerne.
2: Also, ja. Es ist ja total warm draußen und ich freue mich total. Es sind jetzt schon 18,1 Grad und es wird noch wärmer heute. Ja, jetzt muss ich kurz aktualisieren. I'm sorry. Boah. Aber es wird trotzdem wärmer, egal ob ich aktualisieren muss oder nicht. Es wären heute sonnige 28 Grad. Und es bleibt auch warm abends mit 27 Grad. Das werden tolle warme Nächte. Nachts dann 19 Grad, aber der Sommer kommt.
1: Ja, das ist wichtig.
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1: Vor allem sehe ich da gerade so irgendwie gar keinen Wind und gar, also das wird heute drückt, sag ich mal.
2: Ja, vor allen Dingen für die, die im Dachgeschoss wohnen. Mhm. Ist bei uns da jetzt schon auch ziemlich warm.
1: Ja, aber ich schicke euch trotzdem mal raus in die Welt. Wir blicken mal drauf, was wir so für ein paar V-Tipps haben. Wir haben ein Event, das ist der Filmkunstabend in Jena. Das ist eine offene Filmschau mit dem Filmtür e.V., also dem thüringischen Filmverein Vivantia. Das ist ein Verein, der sich für unabhängige Filmkultur, kreative Vernetzung und die Förderung regionaler Filmschaffenden in Thüringen einsetzt. Und da geht es heute Abend darum, das wird eingeladen, eigene Filme mitzubringen und gemeinsam anzuschauen. Vielleicht nicht in ganzer Länge, aber unabhängig davon, ob sie mit einer Kamera oder mit dem Handy entstanden sind, ob sie eine Minute dauern oder ein längeres Format haben, gezeigt werden können Experimente, Kurzfilme, persönliche Arbeiten, dokumentarische Ausschnitte oder erste filmische Skizzen. Vor Ort besteht dann eben die Möglichkeit, Rückmeldungen zu erhalten, Fragen zu stellen und sich mit anderen Kreativen auszutauschen. Also quasi wie so eine Art Workshop oder vielleicht kann man es für viele auch ein Casting, einfach mal die Idee reinschmeißen. Das braucht es heutzutage, glaube ich, noch viel mehr. Das findet statt im Vivantia Kreativcafé. Heute geht es da los um 18 Uhr und der Eintritt ist frei. Ja, was darf natürlich an so einem Tag auch nicht fehlen, die Empfehlung, baden zu gehen. Das Wehr, das kennt ihr an der Saale, das ist kostenlos, da hüpft ihr einfach rein. Oder ihr schaut dann mal im Ostbad vorbei, also am

0: das ist, Ausbad ist ja das Freibad mit Pool, also was heißt Pool, ne, aber mit Becken und Rutsche. Es hat heute von 10 bis 18 Uhr offen. Einlass ist dann bis 17 Uhr. Für Studis kommt ihr da schon für 3,50 Euro rein. Und auch am Schleicher zahlt ihr diesen Preis, könnt genauso lange drin bleiben. Der ist natürlich jetzt schon total beliebt, aber wenn ihr da früh ankommt, dann könnt ihr euch auch noch einen schicken Platz sichern. 10 bis 18 Uhr könnt ihr da für 3,50 Euro baden gehen. Und wenn euch das jetzt nicht ganz gecatcht hat und ihr euch denkt, ach, ein bisschen zu warm, ich verdrücke mich lieber ins kalte Kühl, innen rein nämlich, dann könnt ihr ins Kino am Markt schauen. Und für Star Wars Fans haben wir gerade The Mandalorian als Film parat. Kannst du mir nochmal fix verraten, wann der heute läuft? Und warum man den vielleicht unbedingt schauen müsste?
1: Marie, ich weiß es sofort.
0: Ja.
1: Es dauert jetzt noch.
0: Gute Info natürlich für euch, dass ihr als Studis da kostenlos reinkommt von Montag bis Donnerstag. Das wäre ja natürlich eine tolle Gelegenheit, diesen Film mal kennenzulernen.
1: Ja, tatsächlich kommt der Film heute zweimal. Also er läuft einmal 17.15 Uhr, weil es schon ein bisschen früher Zeit hat. Oder um 20 Uhr. Geht 132 Minuten.
0: Geil. Ich mag ja, dass im Kino am Markt oft auch in Originalfassung kommt. Mein Mandalorianisch ist nicht so gut. Da müsste ich heute wahrscheinlich passen. Aber ich glaube, ihr kommt gut durch und wir wünschen euch nur gute Laune, was auch immer ihr tut oder lasst. Das Campus Radio Jena wünscht euch dabei viel Spaß.
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0: Dankeschön für die Übersicht. Marie, catcht dich gerade Harry Styles wieder so ein bisschen?
1: Auf jeden Fall.
0: Der ist ja quasi aus der Versenkung so ein bisschen wieder raufgekommen, oder? Wie kann man das beschreiben? Nimm mich mal mit rein als jemand, der Harry Styles so zweimal im Jahr auf der For You-Page sieht.
1: Ja, also tatsächlich ist er bei mir auch ein bisschen von der Bildfläche verschwunden über die letzten Jahre, aber ich bin dennoch immer noch großer Harry Styles-Fan. Er ist jetzt wieder zurück mit einem neuen Album, das ein bisschen anders ist wie seine vorherigen Alben, was jetzt nicht viele so toll finden. Ich hingegen finde das super. Mhm. Mir gefällt das Album sehr gut und momentan ist er auch auf Tour. Für meine Verhältnisse etwas teuer, etwas weit weg, nicht in Deutschland, was sehr schade ist. Aber er ist zurück.
0: Ja. Ist es so eine neue Ära, die wir von ihm einfach erwarten können? Oder ist es einfach wieder ein sich einspielen und dann ist es auch schnell wieder das, was ihn eben so ausmacht? So eine Leichtigkeit gewiss auch.
1: Ich glaube, er ist trotzdem noch irgendwie derselbe geblieben, auch wenn er hat ein bisschen viel Einflüsse von Berlin mitgenommen für das neue Album. Das ist zumindest bei einem Song ganz gut zu hören, aber ich glaube, gerade von den Videos, die man von der Tour sieht, ist er doch irgendwie noch derselbe, hat dieselben Moves auf Lager, macht dieselben Sprüche, also.
0: Und solange er seine Fans genauso begeistern kann, ist doch alles fein. Wir hören jetzt noch nicht rein, aber wir können gerne mal einen Harry Styles Song für gleich raussuchen. Das ist erstmal noch Dead Star Talk mit No More Losing.

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1: Und was haben wir da denn als nächstes?
2: Ja, da haben wir einen wunderbaren Song, und zwar Somewhere Over the Rainbow oder auch What a Wonderful World von Israel Kamakabibo Ole.

0: Marie, du hast an einem Dienstag Uni. Was nervt dich an einem Dienstags-Unitag am meisten?
1: Generell Uni momentan.
0: Das war ein bisschen zu allgemein jetzt leider.
1: Dass ich alle 2 Wochen eine Posterpräsentation eventuell am Dienstag habe und nicht weiß, dass ich dran bin am Tag. Ich weiß es dann immer erst am Tag selber.
0: Das ist bitter. Zumindest habt ihr am SPOVI-Institut wahrscheinlich wenig mit Statistik zu tun, oder?
1: Tatsächlich ja. Wir hatten
0: Wahnsinn.
1: letztes Jahr eine Vorlesung, eine Übung und wir haben nicht R, sondern etwas anderes, was mir gerade entfallen ist, wie es heißt. Es ist auf jeden Fall eine Vereinfachung von R, wo ich sehr dankbar war. Und mir tun alle leid, die dann trotzdem R haben.
0: Ja, also wir merken, dass niemand an dieser Uni kommt um Statistik herum, egal wie wenig es damit zu tun hat. Was dann nochmal eine Stufe tiefer geht, damit hat sich Vicky beschäftigt vor 2 Jahren. Inferenzstatistik, da haben gerade schon viele zusammengeschreckt. Ich weiß, wir müssen noch mal kurz durch. Was nervt zu diesem Thema? Marie, hau mal den Beitrag rein.
2: Was nervt? Stellt euch vor, Donnerstag, 10 Uhr. Es ist für studentische Verhältnisse früh, niemand ist ausgeschlafen und wir haben das Gefühl, wir laufen alle in die Gladiatorenarena ein, um dem Löwen zum Fraß vorgeworfen zu werden. So oder so ähnlich lässt sich das Gefühl beschreiben, wenn es zum Inferenzstatistikseminar geht. Überforderte junge Erwachsene, die sich teils nicht einmal bewusst waren, was auf sie zukommt, stellen sich nun ihrer größten Angst: die statistischen Testverfahren. Noch vor einem Semester hatten wir die Statistikvorlesung, die uns bereits vor Augen geführt hat, was auf uns zukommen wird. Doch wie so oft mit tief dramatischen Erinnerungen haben wir auch diese verdrängt. Genauso wie wir verdrängt haben, dass das, was wir dort im kleinen Format noch ausgerechnet haben, jetzt als ellenlange Datensätze wieder auf uns zukommt. Die Probleme sind vielfältig. Bei manchen scheitert es schon daran, dass er, das Statistikprogramm, generell nicht will und nicht installiert werden kann. Hin und wieder will es aber auch nur die Datensätze nicht einlesen. Wieder andere finden sich mit der schier endlosen Leere des Skripts konfrontiert. T-Tests? ANOVAs? Welcher von den 12.000 Befehlen, die wir gelernt haben, war nochmal dafür da? Nach mühsamem Suchen und Zuhilfenahme von ChatGPT kommt dann doch irgendwann der erlösende Einfall und unter Aufwendung aller zerebralen Fähigkeiten wird ein Codestring zu Skript gebracht. Noch kurz alles auswählen und ausführen und Error. Irgendein Element wurde nicht gefunden. Statt also den nächsten Schritt auszuführen, gehen wir auf Troubleshooting. War es ein Tippfehler, die falsche Variable oder hat er kurzzeitig eine Gewerkschaft gegründet und streikt? Man weiß es meistens nicht. Die wenigen, die bis hierhin noch nicht gescheitert sind, lehnen sich jetzt genüsslich zurück. Nur um sich 2 Sekunden später bestürzt wieder vorzubeugen. 5, 10, 20 Zeilen rattern durch die Konsole und es scheint nicht aufzuhören. Denn das Interpretieren wird uns ja auch nicht leicht gemacht. Hat man sich doch irgendwann durch den Zahlendschungel gekämpft, rotzt man in den letzten 2 Minuten noch einen Antwortsatz in das Skript. Wissen wir überhaupt, welche Hypothese wir untersucht haben? Nein. Haben wir verstanden, warum wir die Zahlen in die lückentextartige Antwort einsetzen? Im Leben nicht. Wollen wir das alles nur hinter uns bringen und endlich in die Mensa? Wahrscheinlich. Und nach all der Tortur, dem Unverständnis, dem quälenden Gefühl des Versagens, ist das Seminar auch schon um. Diejenigen, die die Stunde überlebt haben, flanieren mit stolz geschwellter Brust aus dem Raum. Und die anderen, die tauchen vielleicht um 16 Uhr nochmal auf, wenn dieselbe Stunde zu einer verträglichen Uhrzeit ein zweites Mal durchgegangen wird. Zum Glück sind unsere Dozierenden gegenüber unseren Unzulänglichkeiten sehr verständnisvoll. Mit Engelsgeduld erklärt sie uns jedes Mal aufs Neue, was wir da eigentlich durchgehen und kurz vor der Klausur macht es dann doch noch Klick. Denn dank den richtigen Dozierenden ist Inferenzstatistik am Ende doch gar nicht so schlimm, wie befürchtet.
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0: Gut, die Gänsehaut legt sich hoffentlich gleich wieder. Falls ihr allergisch seid, dann könnten das natürlich Pollen sein, vielleicht ist es aber auch nur Statistik. Was ist das, was dir im Studium gerade noch am meisten Spaß macht? Ich hoffe, es nervt dann doch nicht alles. Oh, jetzt.
1: Ich bin im vierten Semester, das ist eine blöde,
0: Das ist
1: eine
0: eine
1: Frage.
0: Zwischenphase, ja, so die nach den ersten 3 doofen Semestern und den letzten 2, die dann bis
1: Ich
0: jetzt.
1: glaube, was momentan am meisten Spaß macht, ist einfach im Hinterkopf zu haben, dass nächstes Semester Praktikum ist und ich mich darauf einfach freuen kann und den Rest blende ich dann einfach erstmal aus.
0: Magst du denn Werbung machen für deinen Studiengang, in welches cooles Praktikum du denn kommst?
1: Ja, also erstmal, ich studiere Sportmanagement. Also ist wirklich ein toller Studiengang. Das vierte Semester ist sehr stressig, vor allen Dingen, wenn man auch noch was vorzieht aus dem sechsten Semester. Aber im fünften Semester oder wann ihr auch immer Bock habt, ein Praktikum zu machen, ist Praxissemester. Das heißt, ich kann für mindestens 3 Monaten ein Pflichtpraktikum machen. Ich mache das beim DRFK Leipzig in der Marketingabteilung. Ich freue mich auf jeden Fall total, auch wenn der Handballverein leider wahrscheinlich in die 2. Handball-Bundesliga absteigt. Aber die Aufgaben bleiben dieselben und ihr müsst ja nicht unbedingt in Handball gehen. Ihr könnt euch eine Fußballmannschaft aussuchen, wenn ihr das total toll findet. Und wenn ihr Glück habt, dann werdet ihr auch genommen.
0: Sehr schön. Vielen Dank für diese Werbung quasi in deinem Sinne. Wir werden jetzt mal wieder rein in ein bisschen Musik. Das ist More von Kelly Holiday.

0: Also würdest du dich auch als halbe Katze identifizieren?
1: Ja.
0: Oh mein Gott.
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Wir haben die nächste Neuvorstellung für euch im Gepäck um kurz vor 10. Das ist Masterpiece mit One of One, ein sehr spannender Künstler, kommt aus London, Großbritannien und hat jetzt ein neues Album rausgebracht, If I Don't Love You, Who Will? Der ist ein Rapper, heißt an sich bürgerlich Peace Okazi, ist ein Kind, ich glaube, also hat nigerianische Wurzeln, was ja bei vielen Menschen in UK so ist. Ging auf eine gute Schule, war in der Kindheit aber von einigen kriminellen Menschen umgeben, wie er selbst gesagt hat. Ist bei ihm noch sehr interessant. Er leidet an einer Nervenkrankheit, sehr komplizierter Name, deswegen steht es hier nicht. Und da fühlen sich manche Gliedmaßen auch so taub an oder Schmerzen. Das ist gerade bei Auftritten auf der Bühne gar nicht so entspannt. Außerdem hat er ADS, also da kommt halt viel zusammen. Vielleicht pusht das ja wieder den Körper so ein bisschen. Und der Song One of One ist so ein bisschen eine schwungvolle, freche Hymne für jeden, der erkannt hat, dass die Freunde des Partners nicht gerade seine größten Fans sind. Macht ein bisschen Indie-Sleaze, Indie-Rock, Indie-Pop. Wir hören jetzt mal rein in Masterpiece, One of One.

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1: 10 Uhr ist es am Dienstagmorgen, den 26. Mai 2026, und wir begrüßen euch hier im Studio für die Welt. Guten Morgen, Marie.
2: Guten Morgen und guten Morgen, Janne.
1: Dankeschön. Ja, nehme ich. Ich habe viele Namen.
2: Ja, ich habe kurz das J vergessen vorne. Es tut mir leid.
1: Das ist alles gut. Wir grüßen alle, die so heißen wie wir, und auch alle anderen. Möchtest du jemanden zum Geburtstag grüßen? Ich frage mal provisorisch.
2: Heute?
1: Ja, oder nächste Woche. Wir können auch rausschnibbeln und dann...
2: Ich weiß nicht, wann jemand Geburtstag
1: Irgendwie hatten jetzt im Mai auch viele Menschen Geburtstag. Die Freunde meines kleinen Bruders und sein Vater hatten, das ist eine weirde Aussage, wenn ich jetzt so drüber nachdenke, aber weiß nicht, mein Vater ist, hatten an einem Tag, das ist auch spannend gewesen.
2: Ja, doch, mein Vater hat auch Geburtstag diese Woche noch.
1: Na, siehste. Sehr schön. Dann kannst du jetzt schon was einsprechen und dann kannst du sagen, boah, Papa, ich habe dir in der Sendung dich gewidmet.
2: Ja, er hat am Sonntag Geburtstag, da haben wir leider keine Radiosendung, aber... Ich glaube, wenn man vorher gratuliert, ist das auch nicht so...
1: Bringt Pech, glaube ich.
2: Ja, deswegen sage ich lieber
1: nichts. Wir sagen gar nichts. Ja, so viel zu Gratularien. Lass uns mal ein bisschen in Musik reinhören. Und wir haben heute noch viele coole Themen zum Quatschen. Wir haben noch viele gute Musik. Ja, und wir schwitzen alle uns hier noch ein bisschen durch den Dienstagmorgen. Das ist Angel mit Justice What You Want.

0: Charlie XCX hat einen neuen Song rausgebracht, der heißt SS26. Ja, es wird ausgesprochen Season 26, also es geht um die diesjährige Saison 2026. Und was ich sehr spannend fand, ein kleiner Funfact, weil laut eigener Aussage hat Charlie XCX eine Tonfarbsynthese, wodurch sie Töne durch verschiedene Farben wahrnimmt. Auf jeden Fall sehr interessant. Und ja, wir hören jetzt einfach mal rein, würde ich mal sagen.
1: Man kennt sie
0: auch. Ich denke mal,
1: schon,
0: man kennt sie, genau.

0: Das Lied war ein bisschen schneller vorbei, als ich gedacht habe. Aber wir blicken mal fix darauf, was die weitere Sendung für den heutigen Tag noch vor sich hat. Ich kann es kurz übernehmen. Um 10.45 Uhr der gute Hunger mit den Mensa-Plänen. Der Magen knurrt auch schon wieder ein bisschen. Um 10.15 Uhr ein paar Good News oder vielleicht auch ein paar Hitzetipps für die jetzige Zeit. Und natürlich um halb das Wetter und die Veranstaltungstipps. Gute Musik gibt es auch noch mit im Gepäck. Und das ist jetzt auch exemplarisch für den nächsten Song. Lena und Linus, viel passiert. Wir hören uns gleich wieder.
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0: 10.15 Uhr haben wir es gleich. Und wir blicken mal in die Welt, beziehungsweise, komm, wir machen, ja, das ist außer Hauptstadt, ja, okay, wir blicken mal hier rein. Wir klicken uns jetzt hier mal so ein bisschen durch oder vielleicht ist auch das am 22.05. da ein bisschen interessanter da links, das ist dann aus der ganzen Welt. Wir haben ein paar Good News für euch, weil wir natürlich in dieser ganzen Phase von, boah, Politik nervt, von, Uni ist irgendwie doof, bis hin zu Wale liegen auf Sandbänken und wollen einfach nicht in die Luft gehen. Natürlich auch ein paar gute Neuigkeiten brauchen, haben wir für euch. Zum Beispiel, dass die Weltgemeinschaft beschließt, historische Klimaresolution, also das, die gab's. Kannst du da vielleicht ein klein bisschen runter scrollen? Da steht ein kleiner Text. Ja, ein bisschen drüber noch. Mit dem Plakat. Entschuldige, alles gut. Das ist nämlich die UNO-Generalversammlung, die eine wegweisende Resolution zum Klimaschutz verabschiedet. Sie verpflichtet Staaten, den Klimawandel aktiver und konsequenter zu bekämpfen. Wer gegen Klimaziele verstößt, könnte künftig zum Beispiel zu Schadensersatz verpflichtet werden. Klingt natürlich in der Theorie immer ganz gut, ne? Wir wissen ja, wie sich das hält und wie sich das durchzieht und wie konsequenter die Strafen sind. Aber es ist zumindest ein Schritt in die richtige Richtung. Vielleicht ja auch beim Fischfang, Marie.
1: Ja, auch passend zum Klima hier. Ist ja wahrscheinlich auch positiv fürs Klima. Und zwar stoppt ein niederländisches Gericht die Fischerei in Schutzgebieten. Auf jeden Fall sehr cool. Es wurde in Den Haag entschieden. Und zwar geht es darum, dass das Grundschleppnetz Fischerei in Meerschutzgebieten in der Nordsee nicht länger ohne Genehmigung erlaubt ist. Und ja, Umweltorganisationen sprechen da mittlerweile auch schon von einem möglichen Präzedenzfall für ganz Europa.
0: Sehr gut. Ja, ich hoffe mal, auch Vorbildfunktion kann das haben, was wir in Mainz gerade machen können. Das ist nämlich ein Wohnungstausch gegen Wohnungsnot. Das testet Mainz und da sollen ältere Menschen leichter in kleinere Wohnungen umziehen können und dabei ihre günstigen alten Mieten behalten. Das kommunale Pilotprojekt will so mehr Wohnraum für Familien schaffen, ohne neu zu bauen. Und es gibt noch einen Umzugsbonus von 1.500 Euro und es werden ja dann auch alte, größere Wohnungen frei. Also das ist eigentlich auch Win-Win-Win. Es müssen sich erstmal nur Menschen kümmern. Könnte man in Jena, glaube ich, auch mal ein bisschen mehr fokussieren. Wann warst du zuletzt im Ikea?
1: Boah, ich bin voll oft im Ikea, leider.
0: Ist das eine Reizüberflutung?
1: Oh, finde ich eigentlich gar nicht. Also ich finde es eigentlich immer sehr schön dort. Auch das Essen ist sehr lecker. Trotzdem gibt es jetzt anscheinend reizarmes Einkaufen, weil IKEA führt eine stille Stunde ein. Mit weniger Reizen, es gibt keine Musik, die Geräusche sind reduziert. Das ist dann in ganz Deutschland so. Mhm. Und zuvor ist das auch anscheinend in einzelnen Städten getestet worden. Und diese stille Stunde findet jeden Mittwoch zwischen 17 und 19 Uhr statt und ermöglicht das Einkaufen in ruhiger, reizarmer Atmosphäre.
0: Spannend. Wird natürlich, zu beobachten sein, was da passiert, ob dann alle Menschen um 17 bis 19 Uhr dahin fahren, weil ich denke, jetzt ist ja ruhig und dann ist es aber viel weniger ruhig, weil stressig. Okay. Haben wir vielleicht noch ein was, warum weibliche Statuen in Dänemark Strick tragen zum Beispiel? Das ist ein buntes Strickkleid hier an einer Figur. Manchmal braucht es nicht mehr, um etwas zu bewegen. Das war Louise Morup, die im Dezember 2025 für eine nackte, namenlose Frauenstatue in Kopenhagen strickte. Nackt und namenlos wie die meisten Statuen von Frauen. Die Aktion löste landesweit kreative Proteste aus und eine politische Debatte über weibliche Repräsentation.
1: Cool.
0: Ja, habe ich den Namen so richtig ausgesprochen? Louise Morup.
1: Ja.
0: Kommt irgendwie so reinbringen und dann ist es schon skandinavisch.
1: Passt schon.
0: Gut, ansonsten, was ist dein Tipp für den Sommer? Was müsste man jetzt mal beachten? Wie kann man sich's gut gehen lassen?
1: Was man beachten sollte? Also ich lasse es mir gut gehen, indem ich mich immer schön eincreme in der Sonne, weil ansonsten geht es meiner Haut nicht so gut. Und ich finde, das sollten mehr Menschen auch machen. Ich glaube, viele vergessen das, viele vernachlässigen das, aber es ist wichtig. Und man wird auch trotz Sonnencreme braun. Das kann ich euch versichern.
0: Ja, absolut wichtiger Hinweis, vor allem, wenn man mal irgendwie ein bisschen länger in der Sonne ist, mehr als 20 Minuten. Aber es geht auch schon wirklich sehr schnell und nicht immer nur auf den UV-Index schauen. Das ist auch manchmal nur eine Zahl, die so ein bisschen trügt. Cremt euch einfach ordentlich ein. Genießt den Sommer und damit wünschen wir euch alles Gute für die nächste Zeit. Das waren unsere Good News. Wir machen weiter mit Musik. Das ist die Prom Queen von Christine Nichols.

0: Wir haben Grüße bekommen und einen Songwunsch von ganz oben.
1: Ja.
0: Little Dreaming ist das. Den Artistnamen Cyan Ducrow, würde ich jetzt mal sagen, spricht man ihn aus. Ja, und die Info noch, welche Info wollte ich jetzt noch mit reingeben? Ach, das ist mit einem Gehirn von 12. Mittag. Ist das schwierig? Ach ja, der Info noch, ihr könnt auf Spotify Merch kaufen. Das haben wir gerade festgestellt. Also schaut mal rum bei eurem Lieblingsartist, Artist eurer Wahl und kauft Socken.
1: Oder Hoodies.
0: Ja.
1: Oder Schallplatten.
0: Oder Untertassen. Okay, wir machen am liebsten schnell weiter. Das ist der Songwunsch. Hau mal rein.

0: Den Markt, er heißt Wieder verliebt, kommt aus Wuppertal, der Gute, hat dann in Osnabrück studiert. Die Musik von ihm ist ehrlich und nahbar, geprägt von Stimmen, Nähe und akustischem Klang. Das Schreiben auf Deutsch hat er erst so ein bisschen später für sich entdeckt. Darüber hat er dann gesagt, die deutschen Texte sind viel näher an dem, wie ich bin. Ja, und er ist sowieso ein melancholischer, ein Süßer auf der Bühne. Manchmal weint er auch und das muss für ihn alles sehr real sein. Und seinen ZuhörerInnen möchte er vor allem vermitteln, dass sie mit ihren Gefühlen nicht allein sind. Heißt gebürtig Leander, macht seit 2 Jahren Musik. Und wir hören mal rein in seinen neuesten Track, Was dein Type?
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2: Ich werfe dich hier wieder komplett rein, aber Marie, wie sieht's denn mit dem Wetter aus? Hat sich da jetzt was getan?
3: Es sind tatsächlich immer noch 18,1 Grad, oder? Ich aktualisiere mal fix, vielleicht hat sich das auch noch nicht...
2: Oh,
3: nein,
2: Scheiße.
3: Es sind schon 23,9 Grad. Uff. Und es wird noch wärmer. Bis zu 28 Grad wird es heute, es bleibt sonnig und mit dem Wind sieht es auch nicht so gut aus. Also zieht euch luftig an, geht vielleicht
2: 30.
3: schwimmen heute, kühlt euch ab. Ja. Es wird auch nicht wirklich viel kälter heute. 27 Grad am Abend, immer noch sonnig und auch nachts 19 Grad. Es bleibt warm.
2: Ja, wir schauen mal, was wir da so machen können zum Abkühlen.
1: Die Aussichten.
2: Zum Abkühlen könnt ihr natürlich vorbeischauen. Heute mal ein Programmpunkt, den wir euch mitgeben. Filmkunstabend in Jena, die offene Filmschau mit Filmtür e.V. im Vivantia. Hier lädt eben dieser eingetragene Verein ein, bei einem Abend eigene Filme mitzubringen und gemeinsam anzuschauen. Das ist egal, ob sie mit einer Kamera oder mit dem Handy entstanden sind, ob sie eine Minute dauern oder ein längeres Format haben. Also eure eigenen Produktionen könnt ihr mitbringen und da könnt ihr vor wirklich erfahrenen und expertierten Menschen mal erfahren, was denn das so taugt, ob da was draus gemacht werden kann oder ob das Talent dann doch eher wieder in der Schublade landen sollte. Ihr könnt vorbeikommen hier zum Fragen stellen und Austausch mit anderen. Das findet statt im Vivantia Kreativcafé. Beginn ist 18 Uhr. Der Eintritt ist hier frei. Ansonsten natürlich die heutige Empfehlung. Geht mal raus ins Wasser zum Abkühlen, nachdem ihr euch auch nicht eingecremt habt. Zum Beispiel am Wehr. Das ist ja am USZ-Gelände. An der Saale oder im Ostbad, das Freibad, hier hoch raus. Da könnt ihr von 10 bis 18 Uhr rein. Für Studis gibt es da dann Tickets für 3,50 Euro oder ihr geht zum Schleicher, der vielleicht beliebteste Badeort in Jena, mit ebenfalls Einlass 10 bis 18 Uhr und dem gleichen Preis wie im Ostbad. Ja, das ist also Empfehlung, wenn ihr euch dann mal abkühlen wollt. Ansonsten stöbert ihr nochmal durch die Kinoprogramme. Ich finde, es im Kino ist es immer angenehm kühl. Ich weiß nicht, wie ist deine Erfahrung? Ist es

0: Kino kalt oder warm? Ich denke da nie dran.
1: Ich glaube, es ist eher kühl. Also meistens friere ich schon. Also auf jeden Fall gehe ich nicht mit kurzer Hose ins Kino. Selbst wenn es draußen 30 Grad ist, würde ich nicht empfehlen.
0: Ja. Warst du schon mal in so einem 4D-Kino?
1: Nein.
0: Kommt es wahrscheinlich noch mehr auf die Temperatur drauf an. Und da ruckeln die Sitze, glaube ich.
1: Ich glaube, gar nicht meins.
0: Ja, das kann ich mir auch ein bisschen viel vorstellen. Ich weiß auch nicht, ich glaube, das ist dann wirklich so getan. Da kriegst du Wasser ins Gesicht gespritzt. Oder
1: nee, danke.
0: Brauchst nicht. Oder irgendwelche Schlimmgerüche. Ich glaube, die Gerüche beim Mandalorian-Film werden auch nicht immer alle gut. Deswegen sind wir froh, dass wir das in 2D sehen können. Im Kino am Markt. Heute kommen die als Studis ja gratis rein und du verrätst mir nochmal fix die Uhrzeiten dazu.
1: Ja, der Film läuft heute zweimal um 17.15 Uhr und 20 Uhr.
0: Ja, also das ist ja quasi, kann man eigentlich, wenn einem der sehr gefallen hat, kann man gleich drinbleiben im Saal.
1: Ja, kann man gleich nochmal schauen.
0: 132 Minuten, also
1: falls,
0: es passt perfekt.
1: Falls ihr Pedro Pascal-Fans seid.
0: Das gibt's, glaube ich. Ich glaube, es gehen Menschen rein, die schauen dann nur für Pedro.
1: Und obwohl man ihn wahrscheinlich gar nicht so oft sieht, weil der Mandalorian hat ja eine Maske auf.
0: Der könnte die fetteste Gage der Welt bekommen, müsste nur 2 Szenen wahrscheinlich spielen. Toll.
1: Ja.
0: Gut, das also im Kino am Markt. Dann wird es vielleicht doch noch ein bisschen wärmer, wenn ihr da im Kino sitzt mit dem Pedro. Aber ja, wir wünschen euch viel Spaß bei allem, was ihr heute tut oder lasst.
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0: Hast du Sommerurlaubspläne für, wenn das Semester mal durch ist?
1: Ja, also erstens werde ich die Kulturarena ein paar Mal besuchen. Da habe ich schon Tickets für 2 Konzerte. Eventuell komme ich halt übers Campus Radio auch nochmal zu dem einen oder anderen
0: ganz
1: Konzert.
0: Bestimmt.
1: Ansonsten geht's ganz klassisch an die Ostsee, auf Rügen, bisschen mit dem Gravelbike durch die Gegend fahren.
0: Ja.
1: Wie sieht's bei dir aus?
0: Noch nicht ganz so mega präzise, also jetzt erstmal dann irgendwie Österreich Ende Juni, auch noch gefühlt so vorm Semesterende, aber das ist okay. Und also ich bin eigentlich ein Fan davon, wenn es wirklich sehr warm ist, nochmal in wärmere Regionen zu fahren, also ob Albanien oder irgendwie Spanien, ich muss das dann schon richtig mitnehmen. Bin zum Beispiel gar kein Typ, der dann jetzt sagt, irgendwie Berge oder so, wo es dann... wo man sich einfach nochmal anders anziehen muss, keine Ahnung. Aber ja, ich will schon irgendwie weg. Oder dann mal ein bisschen Tiny House-mäßig Holland. Das kommt dann ja auch wieder ein bisschen dem Ostsee-Nordsee-Feeling entgegen. Ja, aber mit Friends oder mit Family alles eher?
1: Rügen mit Family und Konzerte. Mal gucken, wer so Bock hat mitzukommen.
0: Finden sich bestimmt Menschen. Also ich finde Urlaube mit Freundesgruppe immer spannend. Da weiß man wirklich... ob es die Freundesgruppe hält.
1: Ja.
0: Ich habe auch schon viel durch mit meiner. Ich glaube, wir haben alle genug im Urlaub erlebt, wo wir auch sagen können, das trauen wir niemand anderen zu. Das muss jetzt einfach so halten. Aber ja, vielleicht ergibt sich da auch nochmal irgendwie was. Also so ein cooles Trip noch.
1: Ja.
0: So eine Baleareninsel. Keine Ahnung. Im schlimmsten Fall muss es dann auch nochmal dorthin. Naja, aber Urlaubspläne am besten früh fertig machen. Ein Freund von mir fliegt mit seinem Vater nach Kenia für 3 Wochen.
1: Cool.
0: Das ist wirklich...
1: Ja, das ist
0: also
1: stark.
0: Was er so erzählt hat, das ist der geilste Urlaub, von dem ich je gehört habe. Es ist zwar auch sehr teuer, weil du bist jetzt so wenig eigenständig. Du musst für diese ganzen Parks und die ganzen Unterkünfte, da gibt es halt wenig Auswahl und die lassen sich das doch auch gut bezahlen. Aber die machen sich so richtig schön, ja.
1: Das
0: klang gut. Wir wünschen euch auch viel Spaß bei euren Sommerfahrplänen, egal ob es dann heute damit losgeht oder wann auch immer. Dabei habt ihr hoffentlich auch unsere Musik auf dem Ohr und unser Programm, wie zum Beispiel Liesel mit Girls Like You, unserem nächsten Track.

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1: Guten Hunger. Wir blicken jetzt mal pünktlich um 10.45 Uhr in die Mensen. Und ich würde sagen, Marie, du hast dich hier schon etwas vorbereitet. Mensa Carl Zeiss Promenade, was gibt's da?
2: Ja, als vegetarische oder ich glaube sogar vegane Option gibt es für 2 Euro Kichererbsen-Masala, dazu Basmati-Reis. Vegetarisch dann für 2,50 Euro die Hefeklöße mit Heidelbeeren zu einem Obst. Gut, was auch immer für ein Obst, wir werden es herausfinden. Für 3,70 Euro die Kochklopse mit Petersiliensoße, dazu Kartoffeln und ein Rote-Bete-Salat. Das ist mit Schweinefleisch, also für diejenigen, die es nicht essen können. Und dann gibt es noch ein Hähnchen-Knusperschnitzel mit Mischgemüse und Kartoffeln dazu. Eine Zitronenecke für 4,70 Euro.
1: Spannend, sehr bunt auf jeden Fall. Die Mensa am Campus hier bietet unter anderem eine Tofu-Gemüse-Bolognese mit bunten Fusilli, auch hier vegan, vegetarische Option für 2 Euro. Für 3,20 Euro gibt es die Kartoffel-Linsen-Buletten mit gebutterten Fingermöhrchen und Lauchspätzle, auch spannend. Eine Brokkoli-Zucchini-Curry-Pfanne mit Knoblauch-Nahen gibt es für 3,70 Euro. Und wenn ihr dann doch zur Variante mit Fleisch greifen wollt, dann können wir das Hähnchen Cordon Bleu und Ratatouille und cremige Polenta mit auf den Weg geben für 5,20 Euro.
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1: Was meinst du, wie haben die den Jingle aufgenommen? Standen die in der Mensa und haben so im Besteck geklirrt?
2: Das wäre auf jeden Fall, das hört sich sehr spannend an, dann dort zu stehen.
1: Witzig.
2: Ich weiß nicht, vielleicht gab es die Aufnahme auch schon irgendwo, vielleicht hat es irgendjemand schon mal sich die Mühe gemacht.
1: Aber wenn ich jetzt so mit dem geistigen Auge das vorstelle, es klingt wirklich wie der Mensa-Besteckkasten.
2: Ja, doch, ja.
1: Mhm. Ja, das müssten die Gabeln gewesen sein.
2: Da war jemand kreativ.
1: Ja, zum Glück profitieren wir da heute von auch noch. Wir machen nochmal ein bisschen weiter mit etwas Musik für die letzten knapp 11 Minuten. Bitch ist das von wegen Lisbeth, auch ein absoluter Klassiker hier bei unserem Radio.

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0: Die Sportfreunde Stiller, keine Blumen ohne Regen. Ja, Sportfreunde Stiller, können wir schon mal ein klein bisschen anteasern, sind hier am Start in der Kulturarena in 2 Monaten ungefähr. Kümmert euch bitte nicht um Tickets, lasst uns genug über. Nein, fühlt euch ja herzlich eingeladen zur Kulturarena dieses Jahr. Wir machen jetzt gleich Schluss mit euch, haben noch 3,5 Minuten hier im Campus Radio und noch eine letzte Neuvorstellung mit einem Künstler, den wir auch sehr schätzen, ob hier im Radio oder wir beide. Das ist nämlich Dominik Hartz. Warum findest du den so gut? Findest du ihn gut?
1: Ist tatsächlich jetzt kein Künstler, den ich tagtäglich höre.
0: Aber wir kennen ihn zumindest irgendwie, ja.
1: Aber er haut ja gerade ganz viel raus. Mhm. Ich glaube, im Oktober diesen Jahres kommt ja auch sein neues Album raus. Da habe ich mich ja schon mal vor ein paar Wochen mit einer Neuvorstellung mit ihm beschäftigt. Deswegen kann ich mich da noch grob dran erinnern. Ja, Dominik Hartz, der kommt ja aus Lübeck. Der macht so ein bisschen Rap, Indie-Pop. Und der studiert tatsächlich momentan Schauspiel an der Hochschule für Schauspielkunst Ernst Busch und ist auch schon im 7. Semester. Wow. Trotzdem macht er jetzt Musik und nicht Schauspiel und hat jetzt einen neuen Song rausgehauen. Alles geht vorbei, heißt er.
0: Passend zum Sendungsende. Das ist der letzte Song für heute. Wir hören uns danach nicht nochmal, aber wir wünschen euch einen wunderschönen Dienstag. Lasst es euch gut gehen, gräbt euch schön ein und bis bald. Ciao. Tschüss.

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Ja, ihr hört die Musikschleife hier am 22.05.2026 um 14 Uhr. Wenn ihr das wann anders hört, dann ist es eine Wiederholung. Und ich habe Neuigkeiten, es gibt wunderbare Neuigkeiten. Ich mache jetzt ein Volontariat beim OKJ, also dem Bürgerradio in Jena. Und deswegen läuft diese Sendung dann nicht nur bei Radio Lotte, sondern auch beim OKJ. Für alle, die neu sind und beim OKJ zuhören, ich habe diese Sendung schon seit fast 4 Jahren, seit 3,5 Jahren. Und da ordne ich einfach Musik in einer Art Album an, also meistens auch so für 40, 45 Minuten an Musik. Und wir lassen immer 2 Lieder laufen und ich sag dann immer zu jedem Lied ein bisschen was, warum ich das mag, warum ich es ausgewählt habe. Und es gibt immer irgendwie ein Thema und die sind immer komplett unterschiedlich. Also euch erwartet wirklich jedes Mal was anderes, aber ich glaube, man erkennt so ein bisschen, was so mein genereller Geschmack ist. Vor allem auch, denke ich, heute ein bisschen, obwohl, ja, heute ist ein größtenteils 90er das Thema, auch zum Teil 2000er früher. Aber ich glaube, außer dem ersten Song fällt mir jetzt nicht ein, welcher noch aus den 2000ern war. Und es ist auch viel Japanisches immer mal dabei oder nur Japanisches, Französisches, immer unterschiedlich. Und heute sind wir ein bisschen in den 90ern, eine Ära, die ich noch für mich entdecken muss. Und da habe ich ein paar Songs rausgesucht, die ich sowieso schon sehr gern höre oder in die ich ein bisschen mehr mich reinfuchsen will in die KünstlerInnen. Und wir fangen an mit Halkali, die ich auch schon ein bisschen länger kenne, aber immer noch nicht so viel von gehört habe. Halkali Bacon war deren erstes Album. Und ja, das sind ein japanisches Hip-Hop-Duo, die praktisch so ihren Namen aus den Namen von sich selbst rausgesucht haben. Das sind nämlich Yukari und Haruka. Und Haruka ist praktisch dann Halka, weil das Rö ist dann oft auch als L einfach nur gesehen. Und die haben von 2003 bis 2012 7 Alben rausgebracht. Alle sehr fresh, alle sehr fröhlich und cool und hip-hoppig meistens. Da gab es auch mal einen Song, der war bei Naruto dabei. Und wir hören einen der Songs, der mit am bekanntesten ist, auch glaube ich ein bisschen auf Insta gerade viral geht. Ein paar Sachen, die wir heute hören, sind gerade ein bisschen auf TikTok und Instagram viraler. Die beiden haben jetzt auch einen Instagram-Account, den werden sie natürlich nicht selber führen, aber es gibt jetzt einen Instagram-Account zu der Band, der sehr viel Aufmerksamkeit bekommt, wo auch immer so kurze Clips aus den Musikvideos vorkommen. Also kann ich auch nur empfehlen, da mal reinzugucken. Aber ja, als ersten Song, und das ist auch unser großes Thema heute, ein bisschen Sommer, hören wir Otsukare Sommer von Halkali.

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1: Das war Michio Ogawa mit Chat Show und dieser Song kam auf ihrem dritten Album, was sie in den 90ern rausgebracht hat, raus. Das war nämlich das Album, das habe ich gleich nachgeguckt, was das heißt, irgendwas mit einem Mond, und es kam 93 raus. In den 90ern hat sie drei Alben rausgebracht, wie gesagt, und die sind alle wunderbar, arbeiten auch auf verschiedene Weisen mit Samples und haben ganz andere Sounds auch. Ein bisschen auch noch diesen 80er-Sound. Denn in den 80ern war sie in der Band Chakra, die ich auch sehr liebe und sehr gern höre. Und da hat sie auch schon ein Soloalbum rausgebracht, was man aber, glaube ich, nicht überall finden kann. Ich habe es mir auf jeden Fall auf CD besorgt. Und ja, kann einfach nur empfehlen, Michio Ogawa zu hören, wenn man einfach so verspielte elektronische Musik gerne mag. Die nächste Person ist auch relativ bekannt und da kommen wir auch ein bisschen in einen anderen Klang, ein bisschen rockigeren, denn das ist auch so ein bisschen das Thema, wie in den 90ern und auch noch in den frühen 2000ern so ein bisschen Genres zum ersten Mal so krass viel kombiniert wurden, eben auch durch Samples, und das einfach so eine Norm wurde, die es vorher noch nicht so krass gab oder noch nicht so etabliert war auf jeden Fall. Und aber auch ein bisschen dieses Thema von Sommer ist ja nicht nur schön und toll und die Sonne scheint, sondern es kann drücken, man kann einen Hitzestich bekommen, was mir auch gern mal passiert. Oder Sonnenbrand auf der Kopfhaut, auch großes Thema bei mir, was bei anderen Leuten scheinbar kein Thema ist. Und gleichzeitig kann es auch natürlich sein, dass es so ein bisschen schwül und drückend ist, wie es auch diese Woche ist. Aber ja, trotzdem fängt der Sommer jetzt, glaube ich, richtig an. Und deswegen dachte ich mir, wir hören endlich mal diese Sendung, die ich auch letztes Jahr schon angefangen habe, im Oktober vorzubereiten, also die Musik dafür rauszusuchen. Ja, die nächste Künstlerin ist Kielis, die kennt man eigentlich schon sehr gut. Für die, die sie nicht kennen, die ist eben so im Hip-Hop- und R&B-Bereich tätig, beziehungsweise tätig gewesen, hat vor allem ja in den frühen 2000ern auch viel rausgebracht. Das erste Album kam 99 raus, dann das zweite Wonderland, das kam 2001 raus, davon hören wir gleich einen Song, und dann Tasty 2003, da sind auch viele Lieder mit Pharrell drauf. Das wurde dann ihr erstes richtig erfolgreiches Album. Und ja, da waren so Hits drauf wie Milkshake. Und sie ist einfach auch eine sehr vielseitige Künstlerin, die viel gemacht hat. Und ja, wir hören den Song Perfect Day.

Lint of Love von Thibaut Matthot war das. Ein Song, der auf deren ersten Album drauf war. Nee, ihrem zweiten Album. Stereotype A. Das kam 99 raus und ist wirklich ein großartiges Album, wo eigentlich fast nur Songs drauf sind, die einfach perfekt und toll sind. Und auf dem ersten Album Viva La Woman waren auch ein paar Hits drauf. Und es geht alles auch wie bei Hakadi so ein bisschen sehr viral gerade. Und viele hören es jetzt. Ich kenne auch Leute, die sagen, wow, ich habe die gerade entdeckt. Und ich bin dann so, ja, ich kenne die schon viel länger. Ja, aber ja, Scherz. Das sind eigentlich Yuko Honda und Miho Hattori. Miho Hattori kennt man vielleicht von dem einen Gorillaz-Album, da war sie mit drauf. Und die sind eben in New York vor allem aktiv gewesen oder sind es auch immer noch. Und bei dem Album war Timo Ellis mit dabei, da waren auch noch Sean Lennon und Duma Love mit generell bei diesem Projekt dabei. Und die sind schon relativ erfolgreich gewesen, liefen bei MTV, waren auch in Japan, wo sie halt eben herkommen, erfolgreich und waren auch in ja, TV-Sendungen zu hören. Also eigentlich sehr, sehr relevante und bekannte Band, die jetzt wieder sehr aufkommt und ich freue mich sehr darüber, weil die einfach sehr tolle Musik gemacht haben. Und die nächste Band, die auch einen Hit hatte und dann hat man sie ein bisschen verloren, ein bisschen ignoriert, ist Delight, die Grooves in the Heart gemacht haben. Ein wunderbarer Song. Auch da haben wir ein bisschen wieder dieses, nicht unbedingt nur in Japan aktiv gewesen, aber halt auch in den USA, trotzdem in Japan große Verbindungen, aber da auch mit vielen Menschen zusammengearbeitet. Toba T, den hatte ich auch schon ein paar Mal gespielt, weil der auch einfach mit allen Legenden auf der ganzen Welt Lieder gemacht hat, die einfach großartig sind. Und in der Band waren noch Lady Miss Keir und Super DJ Dimitri. Und ja, Toba T hieß damals noch Jungle DJ Toba T. Die gab es ab 86 und haben ja eben so ein bisschen dieses Dance, Techno, Hip-Hop, House-mäßige gemacht, aber es hat noch oft so was Poppiges, wie vor allem Grooves in the Heart, der diesen Disco-Sound noch ein bisschen mit drin hat. Und ja, später haben sie dann auch noch andere Leute mit dazu geholt, immer mal. Wir haben nur drei Alben von denen bekommen. DJ Annie war beim letzten noch mit dabei. Und das letzte heißt Drew Drops in the Garden. Davon habe ich einen Song gefunden, das ist auch einer der ersten, der auf dieser Playlist war. Und zwar heißt der Picnic in the Summertime von Delight. Den hören wir jetzt.

Postmodern Sleaze von den Sneaker Pimps, auch eine Band, die ich irgendwie gar nicht so kannte. Dann habe ich die erst durchs Radio entdeckt und habe mir das eigentlich nur mal angehört, weil ich das Albumcover so cool fand, wo die Band so im vom blauen Hintergrund ist und die Sängerin dann auch so ein blaues Oberteil noch passend zum Hintergrund anhat. Finde ich großartig. Die Sneaker Pimps entstanden in Reading mit Chris Corner und Liam Ho an der Kunsthochschule, beziehungsweise da wurde sie gegründet und dann hat der eine den anderen besucht. Der eine war nämlich Astrophysik-Student und dann kam noch Kelly Dayton, die auch als Kelly Ellie oder Kelly Ally bekannt ist, dazu, die dann die Sängerin geworden ist und dann haben sie ihr erstes Album rausgebracht, Becoming X, davon war auch der Song gerade. Und dann ist sie aber irgendwann aus der Band raus und sie haben auch nur drei, ich nenne es jetzt mal richtige Alben rausgebracht. Das Album kam 96 raus. Und wir machen weiter mit Saint-Étienne, beziehungsweise kann man das bestimmt auch auf Französisch aussprechen, weil das ist ja natürlich auch aus dem nach dem Fußballverein Saint-Étienne benannt. Und ja, diese Band gibt es seit 1991, nee, seit 90, aber seit 91 ist Sarah Cracknell die Sängerin und die haben erstmal so gedacht, okay, wir machen ein paar Cover und ich dachte so, irgendwie kommt der Song auch so an sich bekannt vor, aber das ist ein Cover von Field Mice und der heißt Kiss and Makeup, den sie da gecovert haben. Der ist auch ein bisschen sweeter und ruhiger und hat dann sehr gut zu unserem ruhigeren Ende dieser Sendung gepasst, obwohl wir eigentlich erst bei der Hälfte sind. Naja, ein bisschen drüber schon ein gutes Stück. Ihr hört die Musikschleife mit und von mir, Jule Niedergesäß, und zum ersten Mal nicht nur bei Radio Lotte, sondern auch beim OKJ in Jena und hoffe, dass ihr die Sendung irgendwie gut findet und ihr mich in eure Jena-Arme aufnehmen könnt, in eure Jena-Ohren. Und ja, von dem Album Fox Base Alpha, das war auch das erste Album von 92 von Saint-Étienne, kommt jetzt Kiss and Make-up.

half a world away von Estero war das. Und die kenne ich dadurch, dass sie mit dem Black Eyed Peas mal ein bisschen Musik gemacht hat. 2001 war das, glaube ich. Da war sie auch in Weekend, wenn ich gerade nicht irgendwelche Fake News erzähle. Aber das war ein Hit, das war ein Banger. Und ich habe ja auch schon mal eine wunderbare Sendung zu ihrem Black Eyed Peas gemacht. Sie hat solo gar nicht so viel gemacht, nur 3 Alben rausgebracht. Ihre Entdeckungsgeschichte ist ein bisschen romantisch, also ein bisschen wie aus dem Film. Sie war nämlich bei einem Open-Mic-Auftritt in einem Café in Toronto und wurde da entdeckt vom Präsidenten von EMI Publishing Canada. Und der wollte sie dann groß rausbringen. Hat jetzt auch nicht so großartig geklappt. Sie war dann auch ein bisschen mehr so in den Backing-Vocals und hat ein bisschen Sachen für andere Leute geschrieben oder für Soundtracks. War auch mit Kanye West am Schaffen, zu schaffen. Wie sagt man das? Egal. Bei dem Album 808s and Heartbreak. Das kam 2008 raus. War noch nicht so weird und fragwürdig war. Aber ja. Naja, sie hat ein bisschen was geschafft und könnte man auf jeden Fall kennen, aber so krass ist es leider nicht geworden und ich finde, sie hätte eine größere Karriere verdient und wir haben gerade einen Song, Half a World Away, von dem Album Breath from Another gehört, from another und das kam 1998, so rum. Heute habe ich es nicht mit den Jahreszahlen. 1998 kam das raus. Und das kann ich auch nur empfehlen, da mal reinzuhören. Und ich fand den Song vor allem sehr schön, weil der sich auch ein bisschen björkig, aber auch so ein bisschen mainstreamig anhört. Und ich finde, die hätte eben sehr viel mehr Erfolg haben können. Naja, so ist das manchmal. Wir haben auch gar nicht mehr viel Zeit und ich habe noch 2 Songs. Der eine geht 5 Minuten, der andere geht 7 Minuten. Deswegen, ja, gucken wir mal, wie viel wir davon noch hören. Der nächste ist tatsächlich auch von Björk und ich glaube, Björk muss ich nicht vorstellen. Björk kennen alle Menschen. Wenn ihr keine Ahnung von Björk habt, dann ist es entweder Absicht oder ihr solltet euch einfach selber informieren. Ganz ehrlich, ganz ehrlich. Und die nächste Person, die wir dann nach Björks One Day vom Debütalbum hören, das übrigens 1993 rauskam, die nächste Person ist Poison Girlfriend. Die geht auch gerade ein bisschen viral, ist auch eine japanische Sängerin, beziehungsweise war das erst eine Band von Noriko Sekiguchi. Die hat mit anderen Leuten zusammengearbeitet, ihren Freunden sogar. Aber von denen hat sie sich dann getrennt und hat dann solo weitergemacht unter dem gleichen Namen Poison Girlfriend und hat da mehrere Alben veröffentlicht, auch immer noch. Und hat auch mit Sega Bodega zusammengearbeitet. Also ja, alles immer noch sehr aktuell und macht immer noch viel. Und kann man auf jeden Fall mal reinhören. Ist auch ein bisschen experimenteller. Und das ist unser leichterer Abschied zum Ende. Ein bisschen tiefer, vielleicht nicht so sommerlich, wie das Thema der Sendung vielleicht eigentlich sein sollte. Aber Sommer heißt nicht immer fröhlich sein. Sommer heißt nicht immer Sonnenschein. Sommer heißt auch mal Sommerdepressionen, so wie manche Menschen sie haben. Genau, das war die Musikschleife vom 22.05.2026. Ich bedanke mich fürs Zuhören, vor allem an die Leute, die beim UKJ zugehört haben, an die jener Ohren, wie ich es vorhin so wunderbar gesagt habe. Und ja, nächste Woche gibt es wieder eine neue Folge um 14 Uhr Freitag. Und ja, ich wünsche ein schönes Wochenende. Wir hören One Day von von Björk und dann hören wir Communication Breakdown von Poison Girlfriend von dem Album Love Me von 1994. Viel Spaß.

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0: In Rudolstadt wurde ein Autofahrer mit einem Atemalkoholwert von 5,5 Promille aus dem Verkehr gezogen. Der Polizei erklärte er, seine Frau sei gestürzt und er habe sie ins Krankenhaus fahren wollen. Zwei Stunden später ging das Auto der Polizei dann erneut ins Netz. Diesmal saß die Frau mit über 2 Promille am Steuer. Auch sie verlor ungehend ihren Führerschein. Entschuldigung. Waldfest auf der Hohen Asch. Das Forstamt Kalten Nordheim war Papp. They see me rolling, they hating, patrolling and trying to catch me riding dirty, trying to catch me riding dirty, trying to catch me riding dirty.
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0: Hochverehrtes Publikum, vorab eine Entschuldigung, doch ich muss die Gelegenheit ergreifen. Jetzt, wo ich mir Gehör verschuf, im Genuss bin eines guten Rufs, eine 20 Jahre alte Rechnung zu begleichen, erwarten Sie an dieser Stelle eher ein Niveaugefälle. Es steht Ihnen frei zu wählen, andere Musik. Aber meine Wenigkeit wartet schon eine Ewigkeit darauf, dass die Gelegenheit sich mir einmal ergibt.
1: Das Viktoria-Gymnasium in Aachen schmückt sich auf Wikipedia mit meinem Namen. Bekannter Schüler dieser Schule soll ich mal gewesen sein. Das ist grundsätzlich zwar richtig, aber jetzt mal im Detail, dass ich dort Schüler war.

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Hallo, liebe Freunde der Musik. Und da gibt es ja nicht wenige. Da gibt es einen Haufen Leute, die alle Musik mögen, die Musik machen, die gestalten. Und somit wird es auch wieder Zeit für mich, heute hier meinen Beitrag zu leisten, eine Stunde Underground Hour hier zu bieten im Radio OKJ, der Lokalsender für Jena und Umgebung. Das ist wirklich ein super Sender, wie ich finde. Und deshalb habe ich auch wieder fette Scheiben mitgebracht hier in den Sender. Und zwar gibt es heute eine Stunde Deutschrap und Hip-Hop für euch da draußen. Und ich hoffe, ihr habt eure fetten Hosen angezogen und könnt ein bisschen Yo-Yo-Yo machen und so weiter. Und eure Addings natürlich, dürft ihr auch nicht vergessen, immer schön die Wände beschmieren, meine Freunde des Hip-Hops. Und Züge besprühen, wie sich das gehört. Und prägen und dancen und scratchen und alles, was das Herz begehrt. Na dann gibt es jetzt eine Stunde Hip-Hop von Vinyl, Musik vom Plattenteller, von mir präsentiert, Seidenrausch.

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0: Das waren wirklich geile Minütchen hier in der Underground Hour im Radio OKJ. Das waren schöne Hip-Hop-Melodien, Melodien, Beats aus dem Sender hier im Radio OKJ. Mein Name ist Andy Köhler und mein zweites Ich hat euch die Sendung, zumindest hier diese Platten, zusammengestellt. Selected nennt man das, glaube ich, auch. Das ist der Fachjargon, den man dafür benutzt. Und dann gibt es dann wieder am nächsten Dienstag eine tolle weitere Sendung. Ja, und schaltet einfach wieder ein, wenn es wieder heißt Underground Hour. Entweder die Wiederholungszeit Sonntag oder Dienstag von 14 bis 15 Uhr oder Sonntag von 19 bis 20 Uhr. Das könnt ihr halten, wie ihr wollt. Da kommen immer tolle Liederchen hier im Senderchen. Aber ansonsten dürft ihr auch immer gerne Radio OKJ hören. Da gibt es auch andere tolle Sendungen, andere tolle Formate. Wie ich finde, informative Formate. Es geht nicht immer nur um Musik, vielleicht auch um Politik oder Geschichte oder Filme oder Bücher oder. Für jeden ist was dabei. Na dann, seid mir herzlich gegrüßt und bleibt gesund und lebt euer Leben. Bis zum nächsten Mal. Tschüss, euer Seidenrausch.
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1: Was machen die da oben eigentlich? Wir erzählen es euch im Stura FM, dem Bericht über die Gremien der Studierendenschaft.
2: Die Reihen füllen sich langsam im Seminarraum 114. Grüne Stimmkärtchen liegen auf den Plätzen bereit, genutzt zu werden. Und in der letzten Reihe packt jemand ein Kartenspiel aus. Zweifellos alles Hinweise darauf, dass die 18. Sitzung des aktuellen Stura am heutigen 12. Mai losgeht. Neben der Aneignung von Wissen und der absoluten Flexibilität, was Kaffee-Dates angeht, bringt Studieren ein paar weitere Vorteile mit sich. Dazu gehören zum Beispiel das Deutschland-Ticket oder das Kulturticket. Zu beidem gibt's diese Woche News im Stura. In der Urabstimmung zum Semesterticket hat sich die Studierendenschaft für eine Beibehaltung des Deutschland-Semestertickets auch im kommenden Wintersemester ausgesprochen. Zudem besteht seitens der Stadt Jena der Wunsch, die AG Kulturticket wieder zu beleben, in der es unter anderem darum gehen soll, die vielen Möglichkeiten des Kulturtickets breiter bekannt zu machen. Interessierte Studis können sich dazu gerne beim Stura-Vorstand melden. Apropos interessierte Studis. Beim Markt der Möglichkeiten, der jährlich im Herbst stattfindet, haben neue und alte Studierende einmal im Jahr die Möglichkeit, studentische Initiativen, Fachschaften, Sportangebote und alles, was das studentische Herz sonst so begehrt, kennenzulernen. Damit das auch in diesem Jahr gut über die Bühne geht, wählt der Stura Levke und Benita zur Koordination der Großveranstaltung. Nicht nur bei der Organisation des Markt der Möglichkeiten fällt einiges an Arbeit an. Auch die Haushalts- und Kassenverantwortlichen im Stura haben alle Hände voll zu tun. Daher werden für beide Stellen Stellvertretungen gewählt. Rika übernimmt das Amt der stellvertretenden Haushaltsverantwortlichen, Clara wird stellvertretende Kassenverantwortliche. Und noch eine letzte Wahl steht auf der Tagesordnung. Aufmerksame LeserInnen werden es schon bemerkt haben. Das Akrützel hat eine neue Chefredaktion. Nach Vorbild des Campusradios teilen sich auch die KollegInnen in Zukunft die Leitung. Wir gratulieren Vivien zur Wahl und sind gespannt auf die nächsten Ausgaben. Wer das Geschehen im Stura ein wenig verfolgt, dem fällt schnell auf, dass es hier viele Aufgaben zu vergeben gibt. Weil das bisweilen auch einiges an freier Zeit kostet, gibt es für einige Ämter eine Aufwandsentschädigung. So zum Beispiel für den Vorstand oder die Haushaltsverantwortung. In der letzten Sitzung wurden zwei dieser Stellen neu besetzt. Daher werden heute die dazugehörigen Aufwandsentschädigungen beschlossen. Und weil eine Stura-Sitzung ohne Haushaltsthematik auch nicht ganz das Wahre wäre, wird auch darüber noch gesprochen. Aufgrund der Nachzahlung von Steuern für die Jahre 2017 bis 2019 müssen am aktuellen Haushalt Änderungen vorgenommen werden. Hierzu wird die Thematik heute einmal besprochen, bevor in der nächsten Sitzung darüber abgestimmt werden kann.
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We Will Give You Hell. Ein Fantasy-Roman von der Flensburgerin Lina Frisch, der erst vor kurzem, nämlich im März diesen Jahres, erschienen ist. Ja, worum geht's in diesem Buch? Helea, oder auch Hell, 19 Jahre alt, kommt immer wieder in Situationen, in denen sie von Menschen, von denen sie dachte, sie würden sie lieben, vermeintlich zurückgelassen wird. Ihr Vater, ihre Mutter, ihre besten FreundInnen. Bei einem gemeinsamen Besuch in Schweden beginnt sie mit einer besonderen Spurensuche. Während sie sich mit ihren Freundinnen und Freunden auf Ausflüge begibt, begegnet sie dabei in der historischen Wikingerstadt Birka zum ersten Mal einer Frau in einem weißen Laienkleid, Astrid. Nach einem für Helea aufwühlenden Gespräch unternimmt sie Recherchen über ihren Vater, aber auch über sich selbst und kommt dabei zu einigen Schlüssen, die ihren weiteren Weg in dem Buch bestimmen werden. So kommt es, dass sie eines Tages durch die Wälder Schwedens streift, bis sie nach einer Ohnmacht unter dem Weltenbaum Yggdrasil aufwacht. Hier trifft sie nicht nur Astrid wieder, sondern gleich eine ganze Gruppe von Frauen. Und so viel werde ich euch schon einmal verraten. Hel beschließt, eine Zeit an diesem wunderlichen Ort zu verbringen. Sie begegnet einer Reihe von Frauen, die Unterdrückung, Machtmissbrauch und Gewalt durch Männer erfahren haben und neben Gefühlen der Hilflosigkeit auch Wut empfinden. Was sie eint, ist die Hoffnung, dass sie eines Tages das patriarchale System umstürzen können. Und zwar mit Hilfe einer Macht, die durch Wut und daraus entstehenden Zorn entfesselt wird. In We Will Give You Hell geht es also um Wut, aber auch natürlich um Liebe, Freundschaft, Zugehörigkeit und Zusammenhalt, verwoben mit nordischer Mythologie. Und es geht um eine junge Frau, die in den Wäldern Schwedens zu ihrer wahren Stärke findet und lernt, nicht mehr dazugehören zu wollen, sondern weiterhin ihren eigenen Standpunkt zu vertreten und mit den einhergehenden Konsequenzen umzugehen. Zur Kritik. Ich fange an dieser Stelle mal direkt mit der negativen Kritik an, denn was mich leider manchmal echt genervt hat, waren die vielen Missverständnisse, unausgesprochenen Gedanken und Fragen, und ich dachte mir, okay, die Hälfte der Probleme wären vermutlich gar nicht erst entstanden, wenn alle Menschen in dieser Geschichte offener gewesen wären und sich gegenseitig mitgeteilt hätten. Ich denke, das ist auch eine Sache, die wir selbst immer wieder erfahren, dass Kommunikation einfach vor vielen Missverständnissen schützen kann und das Leben um einiges leichter macht. Als ich vor 2 Wochen im Buchladen war, habe ich dieses Buch relativ schnell entdeckt und vor allem hat mich zuerst der Titel angesprochen. Als ich dann aber die Story gelesen habe, wusste ich, dass ich dieses Buch unbedingt kaufen muss. Ich finde nämlich die Debatten um weibliche und männliche Wut ziemlich spannend. Während nämlich die Wut von Männern gesellschaftlich mehr Anerkennung erhält, werden wütende Frauen als hysterisch bezeichnet oder es wird gesagt, sie sollen sich doch mal nicht so anstellen oder nicht übertreiben. Und wenn sie ihren Mund aufmachen, dann wird häufig versucht, sie mit allen möglichen Mitteln zum Schweigen zu bringen. Und so hatte ich das nicht nur beim Lesen, sondern auch während ich halt einfach darüber spreche und gerade darüber nachdenke, dass mich dieses Thema Wut auch einfach schon wieder wütend macht. Ich denke nämlich, dass Wut auch ein Motor ist, um auf Missstände hinzudeuten und Veränderungen herbeizuführen. Wut ist dadurch nicht einfach nur eine negative Emotion, wie es oft dargestellt wird, sondern kann auch positiv wirken. Damit will ich jetzt nicht sagen, dass ich es in Ordnung finde, wenn, egal ob Frauen oder Männer, cholerisch werden, wild durch die Gegend schreien und versuchen, andere Menschen klein zu machen, sondern dass ich es gut finde, wenn Wut als Kraftressource für sich selbst genutzt wird. Außerdem wurden in dem Buch auch wichtige Fragen gestellt. Ist es zum Beispiel erstrebenswert, so zu leben, dass Frauen zwar die Macht haben, aber dafür Männer unterdrückt werden? In einem Beispiel nämlich wird davon gesprochen, dass nicht nur Frauen die Leidtragenden des bestehenden Systems sind, sondern auch Männer Gewalt durch Frauen erfahren. Abschließend kann ich zu diesem Roman nur sagen, dass Lina Frisch es geschafft hat, mit We Will Give You Hell ein wichtiges gesellschaftliches Thema in einem Roman mit leichten Fantasy-Einschlägen zu verarbeiten. Ich kann das Buch auf jeden Fall jugendlichen Lesenden empfehlen, da ich mir vorstellen kann, dass sie sich am besten mit der Hauptfigur und allen anderen Figuren identifizieren können. Und somit beende ich diese kurze Rezension mit einem Zitat aus dem Nachwort. Da Fantasie nicht retten kann, bleibt nur eins: Zusammenhalt. Das klingt banal, bewirkt aber mehr, als wir uns vorstellen können. Denn kollektive Wut ist schwerer zu ignorieren als die einer.

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1: Guten Morgen, hier ist Hala aus Siena. In diesem Beitrag möchte ich über die Flucht nach Europa im Jahr 2015 sowie auch danach erzählen. Fast 65,3 Millionen Flüchtlinge und Migranten kamen im Jahr 2015 nach Europa aus unterschiedlichen Gründen. Das hat natürlich viele positive und negative Nachteile für diese Menschen sowie auch für die europäischen Länder.

0: Hier habe ich eine Schülerin aus Syrien. Sie ist im Jahr 2019 nach Deutschland gekommen. Ich möchte mit ihr jetzt gern Interview machen. Guten Morgen, liebe Sidra.
1: Guten Morgen.
0: Du bist im Jahr 2019 nach Deutschland gekommen, stimmt das?
1: Ja, das stimmt.
0: Wo warst du vorher?
1: Ich war mit meiner Familie in der Türkei.
0: Warum wart ihr in der Türkei?
1: Wegen des Kriegs in Syrien wurden die Schulen geschlossen und bombardiert und wir wollten zu meinem Vater gehen.
0: Wo war dein Vater?
1: Mein Vater ist im Jahr 2015 nach Deutschland gekommen und wir durften nicht gleich zu ihm kommen, deshalb mussten wir in der Türkei bleiben.
0: Das heißt, du konntest circa 5 Jahre deinen Vater nicht sehen.
1: Ja, genau.
0: Wie war es für dich, als du deinen Vater zum ersten Mal gesehen hast?
1: Ich hatte krasse Gefühle, als ich ihn im Flughafen gesehen habe. Alle meine Geschwister rannten und haben ihn gedrückt. Und ich stand einfach und er hat mich begrüßt und umgearmt. Ich war sehr klein, als er uns verlassen hat, deshalb war es seltsam für mich.
0: Jetzt kannst du in die Schule gehen, oder?
1: Ja, und ich bin in der 6.

0: Schaban, wir brauchen auf jeden Fall irgendwie so Knarrengeräusche. Pa, pa.
1: Ja.
0: Yes. Pa, pa, pa, pa.
1: Peng.
0: Pa, pa, pa, pa, pa, pa.
1: Klar wird.
0: Ne?

so. Das ist natürlich eine Musik, an die man sich gewöhnen muss, aber an die ich mich auch gewöhnen kann. Man muss einfach sich ein bisschen darauf einlassen. Die Titel sind natürlich auch sehr interessant und die sagen ja auch einiges über den Himmel.

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1: Julia, wir waren heute hier beim Thementag sozusagen vom Demokratischen Jugendring organisiert, nämlich politische Neutralität in der Jugendarbeit. Ist es ein Thema, was dir auch als Medienpädagogin bei uns immer mal wieder begegnet, wie du neutral oder eben nicht neutral mit bestimmten Dingen umgehen kannst?
2: Tatsächlich ist es eher so ein Thema aus einem persönlichen Bedürfnis heraus, mit dem ich mich gerne beschäftigen möchte, damit, falls es mal passiert, ich gewappnet sein werde, weil es tatsächlich in der Arbeit mit Kindern und Jugendlichen hier in der Stadt Jena und jetzt auch als Medienpädagogin im Radio KJ mir noch nicht so groß untergekommen wäre, dass irgendjemand zu mir gesagt hätte, du musst dich jetzt aber in deiner Arbeit politisch neutral verhalten.
1: Trotzdem konntest du ja heute bestimmt auch was mitnehmen, sowohl privat als auch ja für die Zukunft und für das, was uns möglicherweise hier noch bevorsteht, gerade auch in Thüringen. Wie kann man umgehen mit dem Thema politische Neutralität? Welche Voraussetzungen hat man da überhaupt an sich selber zu stellen und welche vielleicht auch gerade nicht?
2: Also das, was ich mitnehme, ist, dass es politische Neutralität nicht gibt. Punkt. Also dass unsere Politik, wie wir sie in demokratischem Verständnis verstehen, also auffassen, ist eine der Offenheit der Debatte, des Diskurses, des Austausches. Verschiedene Positionen sollen gegeneinander abgewogen werden und daraus aus dem Konsens heraus entwickelt sich unser politisches Verständnis. Das bedeutet ja, Politik macht die Anleitung für unser Handeln. Das ist das, was ich mitnehme, wenn ich jetzt mit Kindern und Jugendlichen arbeite. Ich muss mich überhaupt nicht neutral verhalten und soll es auch gar nicht. Ich soll Kindern beibringen, in Diskurs zu kommen und sich mit Dingen auseinanderzusetzen und eigene Positionen zu entwickeln und in Debatte zu kommen und das auszuhandeln. Darauf kommt es an. Das habe ich heute mitgenommen.
1: Ich habe dann auch nochmal mitgekriegt, ne? Zum einen, das Wort politische Neutralität kommt im Grundgesetz oder sowas überhaupt nicht vor. Und was ich auch spannend fand, ist, dass dieses Anleiten von Kindern und Jugendlichen zum Diskurs, zur Auseinandersetzung, das muss nicht neutral sein, das muss parteipolitisch objektiv sein, das muss unabhängig sein. Aber das darf durchaus wertegeleitet sein, wenn man Kinder und Jugendliche anleitet, sich selber mit Themen auseinanderzusetzen. Funktioniert das so dann auch in der praktischen Jugendarbeit oder kommt man da trotzdem irgendwann immer wieder an Grenzen?
2: Wie gesagt, ich habe ja schon gesagt, in Jena ist das jetzt nicht so kompliziert, dass ich jetzt mich mit Kindern und Jugendlichen auseinandersetzen müsste, die mir vorwerfen, ich bin nicht politisch neutral oder auch Erwachsenen. Das kommt ja so gut wie gar nicht vor. Aber ist auch privat für mich, habe ich eigentlich auch schon immer gedacht, das geht doch gar nicht. Man muss doch einen Standpunkt haben, einen politischen. Und selbst wenn man sagt, ich bin nicht politisch, ist das ein Standpunkt. Ne? So, das sind die Gedanken, die ich immer habe und ich bin immer jemand, der sich damit auseinandersetzen würde, egal mit wem, egal wie alt, egal, also du musst ja in der Pädagogik auf Augenhöhe sich auseinandersetzen, das ist das Wichtige, aber ich würde das nicht scheuen, mich auseinanderzusetzen, also auch vor dieser Veranstaltung hatte ich das schon nicht, es hat mich aber bestärkt darin, auch meinen eigenen Standpunkt zu vertreten und vertreten zu dürfen und dass das eigentlich demokratisches Verständnis ist.
1: Fand ich auch nochmal ganz wichtig, bestimmte Standpunkte dürfen und, das geht dann vor allem ins Beamtenrecht, aber heute auch kurz tangiert worden, müssen sogar vertreten werden. Mal gucken, wie es jetzt weitergeht in den nächsten Monaten, in den nächsten Jahren, gerade auch hier in Thüringen. Julia, danke.
2: Na, gerne.

Also, ein Feind, ne? Ein Feind ist zum Beispiel, also ein Feind ist nicht jetzt, sagen wir mal, die Bullen. Das ist alles klar. Und Politiker und dieser ganze Mist, diese riesigen Sägewerke, die, das ist alles klar, das wissen wir. Darum dreht sich's auch nicht. Pass auf, ein Feind ist nämlich, wenn du mit deiner Freundin nachts durch Wels fährst, hügelig, und es regnet seit 8 Stunden, regnet es. Und dann fährst du da mit ihr durch und sie schläft. Und du bist froh, dass sie schläft, weil ihr habt Stress und ihr habt richtigen Stress. Ihr habt sozusagen ein Loch in eurer Beziehung. Und es wird um Brei geredet, aber es kommt nichts auf den Punkt, weil keiner weiß damit umzugehen. Also seid ihr beide froh. Sie, weil sie schläft, und du, weil sie schläft.

Und jetzt merkst du schon, wie du dich entspannst. Obwohl die Scheibenwischer doppelt so viel arbeiten wie jetzt zum Beispiel die Lichtmaschine. Es regnet nämlich in Strömen.

kommt so ein richtig fettes Teil mit einem Auflieger. Und der hat Schweinehälften geladen. Und das ist Termingut. Und Termingut heißt einfach pünktlich da sein. Und der Typ ist LKW-Fahrer. Und was machen die nachts? Genau, sie wichsen. Und der Typ, der ist so am Keulen, dass er vergisst, nicht nur zwei oder vier von seinen Fernlichtlampen auszumachen. Nee, er hat nämlich 12, weil er so ein Lichtfetisch ist. Der hat 12 grelle Lichter vorne an seinem LKW und die macht er nicht aus. Aber nicht, weil er unfreundlich ist, sondern weil er sich gerade... Hatten wir schon.

zu und du willst jetzt nicht rechts ranfahren, weil dann würde sie ja wach werden und würde sowas sagen wie, hilf mir sowas, oder so, hast du Schemmis, oder na, fahr am Kiel aus. Nein, das willst du nicht, weil du willst nicht mit ihr reden und sie auch nicht mit dir, also fährst du weiter. Und das machst du. Was machst du gegen dieses riesige, wichsende Ungetüm? Genau, du nimmst ihr Handy. Du nimmst ihr verdammtes Handy und schmeißt es, als die beiden Fahrzeuge auf gleicher Höhe sind, gegen diesen LKW. Das ist ein Feind. Und dem hast du es jetzt quasi gezeigt. Und jetzt

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5: Luxor.
3: Im Damenviertel hat es mich jetzt schon sehr überrascht, dass so viele Straßen nach Männern benannt sind.
6: Oder vier von den Straßen früher nach Frauen benannt waren,
7: Paulinenstraße,
6: aber umbenannt worden.
8: Wie würdet ihr die nennen?
9: Radegunde war eine Thüringer Prinzessin.
3: Wie besonders cool Amy Winehouse.
10: Martha Richard, Queen Elizabeth.
3: Frida Kahlo.
7: Oder doch Caroline Schlegel-Schelling.
3: Ehrlich gesagt fand ich die Frauen deutlich spannender als die Männer. Deshalb denke ich ja. Warum benennt man nicht ein paar Straßen nach einer Frau um vielleicht?
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12: Herzlich willkommen zur Sendung Stimmen hier auf Radio OKJ jeden Dienstag um 17 Uhr. Mein Name ist Tim Wiezorek. Wir hören heute in der Stunde ein Gespräch zwischen Jonas Zipf und Christian Sellmann.

Aus einer Veranstaltung, die im vergangenen Jahr am 10. Oktober 2021 stattgefunden hat, unter dem Titel The Story of Kasa. Ich wünsche euch erkenntnisreiches Hören in der nächsten Stunde.

0: ich kann euch herzlich beglückwünschen, jetzt schon, dass ihr euch dafür entschieden habt, am Sonntag nicht zu Hause zu bleiben und einen mittelmäßigen Tatort zu gucken, sondern uns beiden hier zuzuhören, wie wir uns unterhalten und für Christian Gesellmann gewissermaßen einen Rollenswitch zu vollziehen. Denn er hat in den letzten Monaten in insgesamt 16 Gesprächen, man kann sagen, so etwas wie eine Story des Casa zusammengestellt, so haben wir es auch heute genannt, indem er einzelnen Menschen begegnet ist und Aussagen abgenommen hat und die, wie ich finde, in einer sehr, sehr schönen Art und Weise zu Texten verarbeitet hat. Und das ist ein Rollenswitch, weil heute bist du derjenige, den ich befrage. Und ich würde auch, das habe ich mir sogar vorgenommen, wenn du einverstanden bist, mein Handy jetzt hier hinlegen und das quasi mal mitschneiden. Mal gucken, was wir danach daraus machen. Ja? Wir haben uns vorgenommen, so vielleicht 90 Minuten zu reden, maximal. Mal schauen, wo es uns hinträgt. Ich stelle jetzt erstmal quasi
1: vor das Band um 11 ein. Kommt ja keiner raus.
0: Ja, das wäre dann noch ein bisschen mehr als 90 Minuten. Und ich moderiere dich jetzt gar nicht so klassisch an, weil ich glaube, die meisten, die da sind, die kennen dich und mich auch. Was mir aufgefallen ist, als ich nochmal geguckt habe, wenn man dich googelt oder DuckDuckGoat und man schaut nach deiner Biografie, dann kommt so ganz oben in der Liste, sowohl bei Google als auch bei DuckDuckGo, wir sind der Osten. Und, ach so, ja, und da steht fast überall, wenn man auf deine Biografie guckt, ich bin zurückgekommen. Aha. Komm aus Zwickau, bin wieder zurückgekommen, lebe heute in Zwickau. Warum ist das so wichtig für dich?
1: Das Problem ist, dass ich sehr oft umziehe. Und das war vor allem auch wichtig für die. Das war aus zwei Gründen wichtig, weil habe ich mal einen Text geschrieben, der hieß, warum ich aus Sachsen weggezogen bin. Und ich bin ja tatsächlich weggezogen, aber jetzt bin ich ja zurückgezogen. Und deswegen stellt sich natürlich die Frage, warum bin ich zurückgezogen? Und dann das andere, ich komme aus Zwickau und Zwickau ist halt eine Stadt, wo sehr, sehr viele Menschen weggezogen sind. Und das ist auch der Grund, warum dieser Text, warum ich aus Sachsen weggezogen bin, für viele Leute was bedeutet hat, weil das die Leute sind, die selten zu Wort kommen oder die sich halt nicht repräsentiert gefühlt haben, das ist schon 5 Jahre her, zu der Zeit, wenn es um die Themen geht, so Ostdeutschland und Sachsen, wird ja dann immer über Rechtsextremismus geredet und da fühlen die sich halt irgendwie doppelt betroffen, weil A, wird so negativ über die eigene Heimat gesprochen und auch wenn man weggegangen ist, weil es scheiße war, ist man angepisst, wenn jemand anderes schlecht darüber redet. Ne? Und gleichzeitig sind das ja Leute, die dann trotzdem oft sehr engagiert sind und auch aus ihre Gründe hatten, warum sie weggegangen sind. Ne?
0: Ja, du hast dich ja in dem Umfeld dann auch stark engagiert. Also das eine ist, das so bewusst zu sagen und auch zum Ausdruck zu bringen, es gibt andere Leute, die sich bewusst entscheiden, hier zu leben, die vielleicht weggegangen sind, wiedergekommen sind. Aber wir sind uns das erste Mal praktisch indirekt begegnet im Rahmen der Arbeit des ASAFF. Ja, Chemnitz, auch in Zwickau, so wichtige Projekte gemacht haben wie Unentdeckte Nachbarn, um aufzuarbeiten, noch lange bevor das in Chemnitz ganz heiß wurde, auch dass es unterschiedliche Gruppen und Menschen gibt. Und da hast du dich auch engagiert und gearbeitet. Das war noch bevor ich dir dann quasi hier wieder begegnet bin, als wir uns entschieden haben, dass du Stadtschreiber wirst. Und das ist schon ein starkes Statement. Aber du hast diese Arbeit ja auch wirklich an der Basis gemacht.
1: Ja, engagiert ist ein starkes Wort. Also,
0: das habe ich jetzt gebraucht.
1: Ja, also in erster Linie habe ich halt schon immer als Journalist gearbeitet. Aber ich finde halt schon, gerade Lokaljournalismus ist immer eine Form von Aktivismus auch, weil ich entscheide mich ja für Themen. Und als ich nach Zwickau zurückgekehrt bin, war das in der Rolle des Lokaljournalisten. Und es war für mich natürlich eine super spannende Zeit, weil es ging 2011 los und es war genau das Jahr, in dem das Haus in der Frühlingsstraße explodiert ist. Und das hat ja dann nicht nur für mich, sondern auch für andere aus der Stadt dazu geführt, dann doch nochmal ganz anders darüber nachzudenken, wie man mit den Leuten oder wie man mit diesem ganzen Themenkomplex Rechtsextremismus umgeht. Weil bis dahin war das bei mir, glaube ich, deswegen sage ich, ist engagiert ein starkes Wort, eher auch ein pragmatischer Umgang einfach. Also so diese Feuilleton-Frage, darf man mit Nazis reden, die fand ich halt immer, ich fand die halt, wie soll ich das beantworten, ne? Wenn die in meiner Schulklasse sind oder in meinem Fußballverein oder ja, überall halt, kann ja jetzt nicht so sein, nee, mit dir rede ich nicht. Und dann hatte ich auch nicht das Gefühl, dass das eine Sache ist, die jetzt die Zustände insgesamt besser macht. So. Und ja, und dann bin ich zurückgekommen nach Zwickau nach ein paar Jahren. Und in der Stadt selber waren halt so die zwei Sachen, die einem so sofort auffallen, sind halt die vielen Nazis und diese ganze brutale Rhetorik so allgemein. Also, weiß nicht, junge Mütter mit so Kinderschänder töten, Aufklebern am Auto und daneben halt so einen kleinen Kinderwagen. Also das ist ja nicht nur irgendwie, es gibt ein paar brutale junge Männer, sondern alle so insgesamt liegt da halt so eine ziemlich brutale Rhetorik über dem Auftreten so. Und so, das ist das eine. Und das andere war das Thema Crystal Meth. Und beides, für beides war irgendwie gar nicht so viel Platz dann in der Lokalzeitung, weil ja. Das Argument ist dann so, du musst immer mal auch schöne Sachen beschreiben irgendwie und so. Ja. Und diesen Heimatstolz transportieren, damit die Leute auch weiter die Zeitung kaufen.
0: Das ist jetzt eigentlich die Anschlussfrage, die mir schon unter der Zunge brennt. Ich bin 2011 hierher gekommen, haben wir Eröffnung am Theaterhaus gehabt. Ich war in der künstlerischen Leitung und die ist komplett überschattet worden von dem Öffentlichwerden oder der Selbstenttarnung des NSU. Also unsere Spielzeitpremiere damals war Faust. Die war weniger wichtig als eine Podiumsdiskussion, an die sich wahrscheinlich alle hier im Saal erinnern, eine Woche später, wo es dann im Prinzip um so eine Art kollektive Abwehr ging. Es ging eigentlich sofort darum, was macht das mit dem Stadtimage? Es gab diesen Aspektebeitrag damals, der jener in so einem vorurteilsbehafteten Licht gezeigt hat. Und alle haben sich darüber aufgeregt und die Podiumsdiskussion war auch sehr, sehr emotional. Der verantwortliche Redakteur, der hat da sein blaues Wunder erlebt. Der hat dann im Prinzip seine Karriere nicht gemacht. Der war vorgesehen als Kulturdirektor im ZDF. Mittlerweile macht er die Kulturbeiträge fürs Heute-Journal. Nächste Woche kommt er übrigens zurück und moderiert dann eine Podiumsveranstaltung. Hier ist das erste Mal, dass er wieder nach Jena kommt, weil das für ihn wirklich traumatisch war. Der ist nie wieder hergekommen. Jetzt habe ich ihn überredet. Und es ging eben sofort darum, um es mal kurz zu machen, das darf nicht die Jenaer Zelle sein, das soll die Zwickauer Zelle sein in der Wahrnehmung. So, es ging nicht um die Frage, wie konnte das passieren. Das war eine richtige kollektive Abwehr. So, deswegen ist es genau die Folgefrage. Also wenn du sagst, du bist 2011 da hingekommen, hast in der Lokalpresse gearbeitet, konnte man da viel darüber schreiben, berichten?
1: Ja und nein. Weil, ja, wie soll ich sagen? Dass man ist ja dann, wenn man in einer Lokalzeitung arbeitet, gibt es halt verschiedene Faktoren, die das dann so ein bisschen behindern, wie du deine Themen auswählst. Ne? Zum einen musst du jeden Tag sehr viel schreiben. Also die Kollegen, mit denen ich da gearbeitet habe, da waren viele, die waren zu DDR-Zeiten schon Journalisten und die sagen halt, damals haben wir mit derselben Besetzung jeden Tag eine Seite gemacht und jetzt machen wir jeden Tag 7 Seiten. Und da bleibt dann nicht immer so viel Zeit zum Recherchieren. Mhm. Und dann gibt es ganz viele Sachen, die man sowieso machen muss, weil die einfach passieren. Und das ist so, also Lokalzeitungen sind immer so eine Sache, die man so besonders gern hasst, weil man sich da so viel drüber aufregen kann. Und ich finde das immer so ein bisschen unfair, weil das ist ja auch einfach genau die Rolle von einer Tageszeitung, halt einfach abzubilden, was passiert. So ein teilweise halt einfach so ein geschichtlicher Almanach so über die Stadt.
0: Ja.
1: Und aber was dann halt passiert ist, passiert dann halt so viel Nazikram und du kannst nicht jeden Tag über Nazikram schreiben. Und dann passieren halt diese Sachen, dass du selber, und das ist halt das, was dann scheiße ist und was dann dazu führt, dass Leute deprimiert werden und wegziehen. Es passieren dann halt Sachen, wie das, was ich beschrieben hatte, war, dass mich meine Polizei, also vor der Redaktion saß eine Roma und hat gebettelt.
0: Ja.
1: Und während ich reingehe, kommt so ein Typ und brüllt diese Frau übelst an. So, hier, steh auf, mach dich weg und so. Und ich sag so, hier, Junge, was geht dich gar nichts an, ob die hier sitzt, geh mal weiter, ne? Und dann meint er, nö, hier, mal Ausweis, ich bin von der Polizei. Und ich dachte, er will mich verarschen, das ist ja kein Polizist, das war halt auch ein Zivil. Ja. Und der Ausweis sah halt aus wie so eine Schülerfahrkarte, so eine Monatskarte, so von vor zehn Jahren abgelaufen. Und da meinte ich so, nö, was, ich muss Ihnen hier gar nichts zeigen. Sie sind doch nicht im Polizeieinsatz, so sieht das doch nicht aus und so. Und irgendwann ist er dann weg und ich bin hoch in mein Büro und eine halbe Stunde später kommt dieser Typ rein und beschwert sich bei meinem Chef, dass ich ihn praktisch, ne, wie, dass ich mich schlecht verhalten habe und überhaupt die Presse und so. Und dann geht er wieder und mein Chef fragt mich dann so, ja, was hast du wieder gemacht? Und ich so, so und so. Und der so, ja komm, setz dich hin, schreib dir einen Artikel. In einer Stunde, ne, ist Redaktionsschluss. Und dann google ich diesen Typen und der war tatsächlich der Präventionsbeauftragte von der Polizei in Zwickau. Das war ein Polizeihauptmeister. Und ich habe nicht drüber geschrieben, weil es halt wirklich so, es war halt einfach nur so eine so von diesen vielen Sachen, die jetzt gerade passiert sind und die jetzt gerade, aber es hat halt gerade nicht gepasst. Und solche Sachen, solche Kompromisse dieser Art muss ich dann halt viel öfter machen und das, irgendwann fragt man sich halt so, warum man das macht. Ne?
0: So. Ist das so ein bisschen der Grund, warum du dann aufgehört hast?
1: Ja, das andere ist, Lokalzeitung ist halt wirklich stressig, also es waren 5 Jahre 60-Stunden-Wochen mit Wochenenddiensten und so und einmal im Jahr kommt der Verleger aus Ludwigsburg mit seinem Helikopter eingeflogen und seinen Goldmanschetten und sagt, ja, danke, dass Sie sich Mühe geben, aber es müsste noch ein bisschen mehr sein. Mhm. Ne? Und dann guckt man 5 Jahre auf sinkende Absätze und das ist also Auflagezahlen. Mhm. Das ist nicht so schön. Und dann weiß man halt, also ich habe diesen Verleger halt jedes Jahr, wenn er da war, gefragt, wie viel Gewinn macht denn die Zeitung? Und das wollte er halt nie sagen. Und das fand ich halt so ein bisschen deprimierend. Ich habe mir halt überlegt, so mit dem Geld, was man da hat, in der Stadt 20.000 Abonnenten, die jeden Monat 11 Euro zahlen, da könnte man schon was anderes machen.
0: Mhm. Ja. Also hier gibt es einen Lokaljournalisten, der unglaublich viel Material gesammelt hat, auch über die Zeit, über die wir jetzt auch reden, über die 90er Jahre. Frank Döbert, der hat drüben eine Ausstellung gemacht in der Villa Rosenthal. Und er sagte im Vorfeld zu dieser Ausstellung, das ist viel Material, was ich damals eben nicht verarbeiten konnte und durfte. Geht es dir auch so, dass du Material hast, was du jetzt noch verwendest, was damals nicht zum Einsatz gekommen ist?
1: Ja, ganz viel. Also vor allem so ganz viele Geschichten, wo ich jetzt denke, ist eigentlich schade, du hast eigentlich die langweilige Geschichte aufgeschrieben und das, was eigentlich passiert ist, was ich eigentlich, wenn ich jetzt jemandem erzähle, als ich in Afghanistan war und die Bundeswehr besucht habe, das ist eine ganz andere Geschichte, wie dann diese klassische Reportage, die in der Zeitung war. Mhm. Und so von der Art gibt es sehr viele Geschichten. Ja. Und das war dann so ein Grund, auch selbst, also mich freiberuflich zu werden, um die halt schreiben zu können, weil die nicht in redaktionellen Prozessen entstehen, solche Geschichten.
0: Und freiberuflich heißt ja bei dir aber, dass du auch gewissermaßen das Medium gewechselt hast. Das ist ja jetzt nicht mehr dieses lineare Schreiben, eben täglich für eine Tageszeitung. Und es ist eben auch nicht für eine gedruckte Form, sondern viel auch fürs Netz, was du jetzt machst. Nicht nur, aber viel auch. Und also auch das Format, was wir jetzt hier hatten, war ja von vornherein bewusst auch darauf ausgelegt, dass es im Netz erscheint. Was macht das? Worin besteht der Unterschied?
1: Ja, es ist mehr Platz. Ansonsten eigentlich gar nichts. Also, Mehr Zeit, also was das Stipendium halt war halt schön für mich, weil man kann sich halt Zeit lassen, einfach. Ja. Man kann dann auch mal sagen, ich habe jetzt das Interview geführt und ich denke eigentlich danach immer, ah scheiße, das war scheiße. Und dann gucke ich da eine Woche nicht drauf und schmoll. Und dann höre ich das nach einer Woche an und dann hört man das halt nochmal neu. Ja. Und dann transkribiere ich das und es dauert halt ewig. Also die mit Martin zum Beispiel, wie lange saßen wir? 4 Stunden in diesem Turm. Und wir hatten uns zum ersten Mal so wirklich länger miteinander befasst. Da gibt es ja auch so ein Abtasten irgendwie und man erzählt ja auch viel Kram, der nichts mit dem Interview zu tun hat. Und das, was das bedeutet, Zeit zu haben, heißt halt, ich muss da nicht gucken und sagen, ja, das passt jetzt gerade nicht, was du damals im Slowakei-Urlaub gemacht hast oder
0: was alles. Hat Martin denn im Slowakei-Urlaub gemacht?
1: Nein, Kesselgulasch.
0: Ja, ich weiß schon. Das ist ein wichtiger Punkt. Nachfrage, haben sich die Texte manchmal noch nachher verändert? Also wenn du eine erste Version gemacht hast oder eine, die dann zur Freigabe schon stand, hast du sie Martin geschickt und Martin hat gesagt, nee, so nicht. Hat sich das noch im Dialog weiterentwickelt danach?
1: Na, ja. Also unterschiedlich, je nachdem auch wie involviert die Gesprächspartner selber waren. Mhm. Interviews transkribieren ist so ziemlich das Schlimmste, was man machen kann, finde ich. Weil erstmal so, man hört sich halt selber umstammeln und so und das sieht ja alles überhaupt nicht so aus, wie es dann geschrieben dasteht. Also wenn man so wirklich wörtlich aufschreibt, wie man spricht, das manchmal denke ich so, wie verstehen wir uns eigentlich überhaupt so, wenn wir...
0: Wann sagen wir jemals einen ganzen Satz bis zum Punkt?
1: Ja, genau.
0: Kommt fast gar nicht vor.
1: Und das andere ist, gerade aus Interviewperspektive, ist es unglaublich frustrierend, weil du dann immer merkst, welche Frage du eigentlich hättest stellen sollen und dann ist es zu spät. Und hier halt Zeit zu haben, hieß halt, ich kann die dann halt nochmal stellen, die Frage. Und das ist dann halt unterschiedlich. Also wenn ich vor Ort war, haben wir uns halt nochmal getroffen oder wir haben nochmal telefoniert oder meist habe ich dann eine Version als Google Doc erstellt und dann konnte der Interviewende und verschiedene Leute vom CASA, so eine Redaktionsgruppe, die dann nochmal drauf geschaut hat und dann Feedback gegeben hat, gerade auch was Fakten dann angeht, ne? Weil man sich ja nicht immer so ganz genau erinnert.
0: Ja, aber das ist ein spannender Punkt. Also das ganz genau erinnern. Es gibt ja Dinge, die kann man anhand der Fakten checken, aber es gibt auch sehr viele Dinge, die haben wirklich mit Erinnerung zu tun und die verstellt sich ja nun mal. Also wir haben es heute Story genannt und das ist ja so, dass man nachträglich Dinge so erzählt, wie sie eben Sinn machen. Also um sich selbst zu erzählen, wie es dazu gekommen ist, wie man heute so ist. Also gab es Situationen, das interessiert mich, musst du jetzt nicht beantworten, aber wo jemand etwas korrigiert hat, wirklich hart korrigiert hat, was er eigentlich in dem Gespräch gesagt hat, nachher dann sagte, nee, hier hat mir die Erinnerung eigentlich einen Streich gespielt, war doch ganz anders.
1: Nö, so krass nicht. Also das bei diesen Gesprächen muss dir halt vorstellen, die meisten sind halt nicht Leute, die dauernd Interviews geben oder so.
0: Ja.
1: Und was man auch nicht dauernd macht, ist sich so mal hinzusetzen und überlegen, was habe ich denn vor 20 Jahren gemacht oder vor 30 Jahren oder vor 10 Jahren. Und das heißt, was ich da mitbekommen habe, was im Nachhinein eigentlich das Wichtigste war, war halt vorher die Leute zu bitten und zu sagen, guck mal, ob du noch ein paar Fotos hast, liest dir mal das Interview mit Inge durch, das hat immer am besten funktioniert.
0: Als Vergleichsgröße sozusagen?
1: Ja, nö, einfach um sich schon mal nochmal reinzudenken in die Zeit. Und das heißt, wenn wir uns dann wirklich zum Interview getroffen haben, dann hat es bei den meisten eigentlich schon ziemlich gesprudelt, so was ja. Da ging die große Erinnerungskiste
0: bei
1: auf.
0: Bei den meisten gab es aber welche, wo du wirklich bohren musstest?
1: Na, es gibt immer so unterschiedliche Talente so im Erzählen. Und dann spielt auch eine, natürlich auch eine Rolle so, wie gern erinnert man sich an was. Mhm. Und welche Erinnerungen lässt man zu und welche nicht. Das ist ja auch nicht immer, man hat ja nicht immer, macht ja nicht immer alles richtig so. Eher sowas in der Art, aber...
0: Was ist denn so besonders schmerzhaft gewesen?
1: Naja, also was halt gerade, was zum Beispiel im Gespräch mit Gabor Schaplitzky, den sagt einem was, oder? Nö. Gabor, DJ, Produzent elektronischer Musik und mit dem Wainomi Brothers erst und jetzt als, wie nennt er sich?
0: Weiß ich nicht.
1: Wobak Brume, genau. Genau, und was er halt viel erzählt hat, so ist ja, das mit dem ganz genau erinnern ist eigentlich gar nicht so wichtig auch.
0: Ja.
1: Also ob da jetzt bei einem Überfall, ob das jetzt 50 Glatzen waren oder 20 oder ob das jetzt 93 war oder 94, das sind dann Sachen, die kann man dann fact-checken und im Zweifel schreibt man halt drin, okay, hat rein war ein Jahr später als gesagt oder so. Aber um was es halt wirklich ging, war so hauptsächlich das Erinnern und wie was für ein Gefühl dabei auch entsteht, wenn man sich an diese Zeit erinnert.
0: Ja.
1: Und das war halt wahnsinnig interessant, was Gabo zum Beispiel erzählt hat darüber, wie, was für ein Zustand so das war, so in den 90ern aufzuwachsen und praktisch in der DDR noch die Schule durchgemacht zu haben und eigentlich schon so einen Weg vorgeschrieben zu haben, so mal Musik zu studieren. Und dann kommt die Wende und alles steht auf Null sozusagen.
0: Ja.
1: Und er beschreibt es als so ein, er hat so gesagt, so man wollte schreien und konnte nicht.
0: Ja.
1: Und ja, wie wichtig das dann für diese Leute war, so in der Situation hier einen Raum zu finden, ja, wo man über diese Sachen reden konnte, so mit dem man mit den Eltern nicht reden konnte, mit dem man vielleicht, wo, wenn man aus irgendeinem Dorf kam, da auch keine Gleichgesinnten hatte. Das war halt sehr wichtig. Also die, ja, dass man verwirrt ist und dass man nicht weiß, was passiert und dass man vielleicht das irgendwie kompensiert, so diesen Druck mit, ja, teilweise mit Gewalt, mit Symbolik oder mit Musik oder vielleicht auch mit Drogen oder Alkohol, dass diese Phasen, die man als junger Mensch sowieso durchmacht, dass man Dinge ausprobiert und sich abnabelt und so, in der Zeit nochmal viel intensiver, ja, passiert waren.

Im Grunde beginnen ja alle Geschichten vor 89, 90. Kannst du sagen, wenn du jetzt nochmal auf die Gespräche zurückschaust, wo die älteste Erinnerung für den Kern, den Nukleus dessen da ist, was dann zum Essen da ist, was dann zum Kasa wurde? Du hast jetzt ja im Prinzip schon über die Gaber-Geschichte hergeleitet.

0: viele andere, also fast jeder von den, ja, fast jeder eigentlich hatte, hing erst in der JG Stadt mit rum und hat da so seine ersten Erfahrungen gemacht und dann und ist dann zum Kasa gekommen. Also ich denke, man müsste da vielleicht in den 70ern anfangen. Also das letzte Interview, was ich gemacht habe, war mit Oliver Jahn, Sänger von Los Banditos und jetzt und war früher Türsteher im Kasa. Und ich glaube, da ist mir das am meisten erstmal klar geworden, wie weit das eigentlich dann zurückreicht, so in die 70er, wenn man Jugendkultur in Jena beschreiben will. Ja. Dass es da halt schon viel mitgeprägt wurde. Also auch wenn man über diese akzeptierende Jugendarbeit schreibt, zum Beispiel, dass die Konzepte dafür halt auch in der JG Stadtmitte so auch entwickelt und gelebt wurden.
1: Ja, ich frage mich das, weil das ist jetzt ein kruder Vergleich vielleicht, aber ich habe mal eine Weile viel zu tun gehabt mit Jochen Sandig, Tacheles, Berlin, und da war immer so die Frage in der Deutungshoheit nachher, wer war denn so der Erste? Also wer hat als Erster gesagt in dieser Wendezeit, wir machen jetzt dieses Ding hier? So, und das war unglaublich umkämpft, weil es ja so ein Mythos geworden ist, so ein großer, und meistens wird es ihm unter anderem zugeschrieben, was wahrscheinlich gar nicht so stimmt, ja, weil es in der Luft lag und man kann nicht sagen, es war der eine oder der andere, und das ist hier ja auch offensichtlich so.
0: Du meinst, wer jetzt Kasa gegründet hat, oder?
1: Ja, wer ist sozusagen derjenige, über den man im Nachhinein sagt, und das ist offensichtlich nicht der Fall, ne? Den einen gibt es nicht, oder die zwei. Ich frage jetzt dich nach deinem Eindruck. Du guckst jetzt suchend sozusagen ins Publikum. Das ist ja spannend, welchen Eindruck du mitgenommen hast.
0: Na, aus der JG Stadtmitte, da gab es einen Organisationskreis Kultur, und der wurde dann Teil des neuen Forums, und dieser Kreis hat dann einen Verein gegründet, und der hat dann das Kasa, die erste Variante vom Kasa im Willengang gegründet. Und aus dem Verein ist dann später der Casablanca-Verein geworden. Und ja, genau.
1: Jetzt machen wir mal so einen Sprung, und ich frage dich, wo machst du es fest, dass die wirklich hart umkämpfte Zeit aufhört? Also da gibt es ja eine Phase, da geht es jetzt nicht nur darum zu kämpfen. Du hast jetzt vom Willengang geredet. Wo wird dieser Verein mit seiner Aktivität verortet? Letztlich dann hier, sondern es geht ja auch wirklich um die Auseinandersetzung mit den Überfällen, den Gruppen, die hier reinkommen, hast du ja schon angedeutet. Also wo beginnt das sozusagen, dass es sich etwas beruhigt? Woran kann man das festmachen? Gibt es da so Ereignisse?
0: Ich denke, so ab 93, 94, 95 hat sich das relativ beruhigt, also was die Überfälle angeht, und ja, relativ schnell, also weil hat sich das Türsteherpersonal halt professionalisiert hier und hat es dann auch irgendwann sich rumgesprochen, dass es nichts bringt, die hier zu überfallen, und B, war das halt schon auch ein Ausdruck so dieses absoluten Chaos, das teilweise in Jena schon am Start war, so Anfang der 90er. Also andererseits hat sich auch die Polizei professionalisiert und andererseits vielleicht auch so diese Verzweiflung, die vielleicht hinter vielen Taten dann auch steckte, ne? Also vielleicht war die Wut dann auch nicht mehr ganz so groß, dass man jedes Wochenende irgendjemanden gesucht hat, den man verprügeln konnte oder zumindest bei weniger Leuten war das dann so.
1: Gibt es da so einen Wendepunkt, also so einen Moment, bei dem man sagen kann, dem Abend hätte man gedacht, das geht schief, und dann hat man es doch im Griff gehabt mit der Strategie, mit den Türstehern? Gibt es so Ereignisse, Erinnerungen?
0: Na, bestimmt, aber sowohl die Türsteher als auch Alf zum Beispiel sind so mit Anekdoten der Art immer sehr sparsam unterwegs. Weil, also zum Beispiel mal aus der Türsteherperspektive, was halt Carsten Müller sehr schön erzählt hat, der jetzt

0: dein Kollege ist im Kulturamt, Amtsleiter, oder wie nennt sich das bei euch?
1: Wir heißen Werkleiter,
0: Werkleiter, ja,
1: als mein Stellvertreter, genau.
0: Und ja, was er halt sagt, so wenn wir uns jetzt, so die Türsteher von damals, wenn wir uns treffen, wir reden nie über sowas, so, weißt du noch, damals hier, als die Nazis kamen oder so,
1: ja.
0: Weil das halt keine schönen Erfahrungen sind.
1: Ja.
0: Und das knüpft eigentlich an dieses Erinnern, so wie erinnert man sich, so an was die sich halt erinnern, ist, das war eine krasse Zeit und wir haben einen Weg gefunden, damit umzugehen,
1: ja,
0: und das in was Positives umzudrehen. Und unsere Antwort war nicht so, wir sind halt die härter zuschlagen, sondern unsere Antwort war, wir sind halt extrem freundlich. Und witzigerweise haben die sich das abgeschaut aus einem Film mit Mickey Rourke, aus dem, so Dirty Dancing für Türsteher so ein bisschen. Und ja, und daraus hat sich halt ein neuer Narrativ gebildet.
1: Ja.
0: Und Alf zum Beispiel ist immer, ich habe mal in so einem Text geschrieben, so in einer Ausstellung über das Casablanca dürfte, müsste eigentlich auch ein Baseballschläger stehen.
1: Ja.
0: Weil es da halt wohl ein paar gab, die hinter der Bar lagen für Fälle und so. Und er sagt so, bei sowas ist Alf immer extrem allergisch und sagt so, nee, komm, das ist doch übertrieben und das ist doch Folklore. Und natürlich stimmt das auch, ne? Also wenn sich Leute an sowas erinnern, wir waren an dem Abend da, als die Nazis kamen und wir mussten die Türe verbarrikadieren und es ist ja auch eine Extremsituation.
1: Ja.
0: Aber man, mit jedem Mal erzählen sind es dann halt mehr Nazis, ne? Und so genau lässt sich das dann halt auch nicht mehr feststellen, aber irgendwas so zwischen 15 und 100. Und
1: macht das schon einen Unterschied.
0: Ja, ja, aber das ist halt der Punkt, es ist halt nicht so wichtig.
1: Ja.
0: Eigentlich.
1: Ja.
0: Wichtig ist halt so, was man draus gemacht hat.
1: Ja.
0: Und für mich ist halt gerade so der Vergleich mit Zwickau immer spannend, so, weil Zwickau und Jena halt zwei Städte sind, mit einer die nach der Wende so eine sehr, sehr ähnliche Ausgangssituation hatten. Eigentlich so ein Traum für Soziologen eigentlich. Ne? Gleiche Einwohnerzahl, ähnlich viele Leute weggezogen, so dass so fast ein Drittel der Stadt einfach nicht mehr da ist. Dieser krasse Umbruch, diese monoindustrielle Wirtschaft. Ja, und dann haben sich die Städte so krass anders entwickelt. Das muss man halt schon einfach sagen. Jena ist halt eine Stadt, wo Leute hinziehen. Und Zwickau ist immer noch eine Stadt, wo Leute wegziehen. Und da ist, glaube ich, welche Rolle das Casablanca dabei gespielt hat, wird halt, finde ich, immer noch grob so unterschätzt.
1: Ja,
0: und kann man auf jeden Fall gar nicht überschätzen. So
1: gibt es in Zwickau sowas Vergleichbares?
0: Ne, halt nicht. Also es gibt ein alternatives Jugendzentrum, Alter Gasometer heißt das, aber das ist halt so ein, ja, so eher so behördenmäßig so organisiert und es funktioniert halt einfach ganz anders. Also ja, es hat nie so diesen Ruf und dieses Image auch entwickeln können, dass es Casablanca hat prägen können.
1: Lass mich nochmal da ansetzen, das finde ich sehr spannend. Ich gehe davon aus, dass die meisten, die hier sind, diese Texte alle gelesen haben. Und wir versuchen natürlich, dem jetzt nochmal so ein bisschen nachzuspüren, wo so ein paar Kernpunkte oder auch Querschnittssummen sozusagen zwischen den Gesprächen existieren. Und du hast jetzt was Bemerkenswertes auf den Punkt gebracht, nämlich, dass es kein triumphierendes Erzählen ist. Ja, ich habe ja nach einem Wendepunkt gefragt. An dem Abend haben wir die in den Wind geschlagen, egal wie viele es jetzt waren, sondern das war unser Weg. Und das ist, glaube ich, ziemlich entscheidend, ne, für das Narrativ, was hier vorherrscht. Das ist so ein sehr besonderer und ein Entwicklungsweg.
0: Ja, also was sich durchzieht durch eigentlich alle Interviews, ist so, dass so Martin zum Beispiel hat gesagt, ich bin halt hier so irgendwie eher zufällig gelandet. So, es war nie geplant, dass ich hier mal einen Zivildienst mache. Und dann hat er Verantwortung bekommen für eine Sache, wo man als 18-Jähriger gesagt hat, ja klar, kann ich mal ein Konzert organisieren und mach mal ein bisschen Booking oder so, klar. Und wo er sagt, so, wenn ich jetzt darüber nachdenke, ist total irre. Also das, ich hatte von überhaupt nichts einen Plan und da hätte so viel schief gehen können. Und da gab es jemanden, der hat gesagt, ja, mach das mal. Und das ist eigentlich so ein was fast überall vorgekommen ist. Oder Inge hat gesagt, so als wir hier angefangen haben, das hier zu renovieren, so dieses kaputte Haus halt und den Turm zu sanieren und ihr da selber mit aufs Gerüst klettern musstest und du hast es so schön gesagt, so, also wenn du uns gesehen hast, so als Baubrigade, hättest du uns auf jeden Fall nicht zugetraut, dass wir hier irgendwas machen und es, ich habe Fotos gesehen, das kann ich auf jeden Fall bestätigen. So. Und dann hat man es aber trotzdem gemacht und es hat funktioniert. Und dass das so Momente waren für junge Leute, die, wenn die dann 30 Jahre später gefragt werden, so das erzählen, so das war so ein was mich so unglaublich geprägt hat, so diese Zuversicht, dass ich was machen kann, was so aussieht, als wäre es unschaffbar. Und jemand sagt, nö, probier's doch mal. Und dann kann man das machen. Und das ist halt genau das, was fehlt in Zwickau.
1: Ja, aber das Vertrauen ist ja das eine, dass man das machen darf oder jemand sagt, mach doch mal. Das andere ist, dass man das dann auch packt. Also wir haben es ja jetzt mit ganz vielen Menschen zu tun. Alf ist nicht hier, Spatz ist nicht hier, Martin hat sich jetzt irgendwo versteckt, keine Ahnung. Klippi sitzt da hinten, die hier geblieben sind über eine lange Zeit, also die sich entwickelt haben. Also wenn ich meinen anderen Vize bei Jena Kultur frage, das ist der kaufmännische Leiter, der heißt Thomas Vogel, ja. Wie er quasi in den letzten 15 Jahren, der geht jetzt in Rente, der Thomas Vogel, Alf begegnet ist, dann erzählt er eine Geschichte der Entwicklung. Also das war quasi jemand, der hat so einen soziokulturellen Verein geleitet und heute ist das, würde man von Alf jetzt nicht sagen, wie ein Geschäftsführer, der hat den Laden voll im Griff. Mit Unterstützung. Das ist eine Entwicklung. Und das ist doch erstaunlich, nicht nur das Vertrauen zu bekommen, sondern eben auch damit so zu wachsen. Ohne den Charakter der ganzen Sache zu verspielen. Das ist ja wirklich sehr authentisch geblieben, mein Eindruck.
0: Also ja, ich glaube, also genau so kann es halt nur authentisch bleiben. Ne?
1: Ja.
0: Denn ansonsten hat man halt so eine Gruppe Sozialarbeiter, so mit halben Stellen, die irgendwann zwischen Mittwoch und Freitag Förderanträge stellen und sich ärgern, dass sie nicht dazu kommen, ihre eigene Arbeit zu machen. Und das ist eigentlich das Zweite dann so in diesem Krea, wenn es so darum geht, warum sind eigentlich hier aus diesem Gebilde heraus so viele Karrieren dann auch entstanden.
1: Ja.
0: Und zwar sowohl von Leuten, die hier Zivildienst gemacht haben oder Bufti waren oder so, als auch von Leuten wie zum Beispiel Reinhard Grebe oder René Marik oder Clüso, die hier eigentlich nur mal periodisch als Künstler oder Gäste da waren. Und das fand ich ziemlich überraschend, so sowohl bei Clüso als auch bei Reinhard Grebe zum Beispiel, weil mein Plan war so, wir interviewen die, weil die haben irgendwas mit dem Kassa, die waren halt hier auf jeden Fall. Und es steht bei Wikipedia auch. Und es wäre ganz gut, um relativ zeitig so im Verlauf dieses Stipendiums Interviews mit denen zu machen, weil das funktioniert dann besser auf Instagram und so.
1: Ja.
0: Und dann lesen mehr Leute auch die anderen Interviews.
1: Ja.
0: Also halt so dieses Zeitungsdenken. Und dann war, gerade bei Reinhard Grebe zum Beispiel, war ich echt überrascht, wie sehr diese Zeit, so zwischen 2000 und 2004, als die im Theaterhaus waren und die ihre Falkenhorst-Show hier im Casablanca gemacht haben. Und wie die dann beschrieben haben, so dass eigentlich so der absolute wichtigste Moment in deren Karriere waren, weil die hier zum ersten Mal die Möglichkeit hatten, einfach mal zu machen, auf was die Bock haben. Ohne, also auch mal was zu machen, wo von vornherein so das Scheitern so einkalkuliert ist. Und das ist der Punkt, wo das mit der Verantwortung, das eine ist so, ja, traue ich mich überhaupt, das zu machen? Und das andere ist so, klappt das dann auch? Der Punkt, klappt das dann auch, ist gar nicht so wichtig.
1: Mhm. Man darf scheitern.
0: Wenn es nicht klappt, dann klappt es halt irgendwie anders. Mhm. Also, und das ist ja die wichtigere Erfahrung dann, dass man halt, die Welt endet nicht, wenn du dieses Fenster, wenn es länger dauert, das zu restaurieren, oder wenn die Show völlig nach hinten losgeht, solange man drüber lacht, also solange das in der Gemeinschaft passiert und in so einem sicheren Rahmen, dann wächst man halt genau dadurch.
1: Ja, also das ist ein Freiraum im eigentlichsten Wortsinn, und ich glaube, das beschreiben ja noch mehr KünstlerInnen so, wie die drei, die du jetzt genannt hast, die beschreiben das auch für die Zeit für das Theaterhaus ganz genauso im Übrigen. Das ist eine Zeit, die sie extrem geprägt hat, weil sie sich ausprobieren durften, ne? Ganz, ganz massiv.
0: Ja, man merkt ja auch, also das, was Reinhard Grebe dann später so wirklich berühmt gemacht hat und was der ja bis heute macht, so diese Nummer hat er halt hier entwickelt.
1: Ja.
0: Und René Marek, dieser Puppenspieler, seit 20 Jahren, diese Puppen, mit denen der spielt, die hat er alle in Jena gefunden oder entdeckt.
1: Ja. Ja. Also das ist wie eine Inkubation sozusagen, aber um mal die Brücke zu schlagen von den drei, also ich bin schon ganz vielen Leuten begegnet, jetzt gucke ich mal ganz bewusst, das ist jetzt eine Liebeserklärung oder ein Kompliment, Martin, an euch, von außerhalb, Künstler, die sich sehr, sehr genau erinnern können an ihre Jena-Auftritte. Also wir reden jetzt von Leuten, die, das wisst ihr ganz genau, Tourneen fahren, heute da, morgen da, nachts weiterfahren oder am nächsten Morgen. Und die sich immer daran erinnern können, auch wenn sie später noch hergekommen sind, an den Auftritt hier, an die Situation, die Spaghetti, die sie bekommen haben, oder die Nacht, die sie im Waggon geschlafen haben. So ähnlich ist das manchmal mit der Kulturarena auch immer noch, allein wegen der Immobilie und diesem besonderen Ort und irgendwie so. Das ist so eine Aura, die Sache immer noch ausstrahlt.
0: Ja, als ich mich mit Clueso getroffen habe, da kam er gerade aus Berlin und meinte, ja, ich habe mich mit Sammy Deluxe getroffen, und Sammy Deluxe meinte so, ey, dich habe ich doch mal im Kassa gesehen.
1: Genau das meine ich.
0: Und ja. Da, also erstmal bei so viel Kiffen weiß man ja nicht mit Gedächtnis und so, aber Clueso meinte, der konnte sogar noch die Hook von dem whatever Song, was Clueso damals im Kassa gemacht hat.
1: Ja.
0: Und das ist auf jeden Fall auch eine Sache, was ich gemerkt habe, wenn ich so, weißt du, wenn mich so Leute fragen, so während dieser Zeit, so, ja, was machst denn du gerade? Und ich sag so, ich schreibe über das Casablanca. Das kennen halt wirklich sehr viele Leute.
1: Ja.
0: Also auch außerhalb von Jena. Das war mir gar nicht so bewusst.
1: Ja. Und jetzt reden wir mal.
0: Ilja hat ja dann auch so zum 30-Jährigen von Casa mal so einen Mix gemacht, wo der, da er Tontechniker war und manchmal vielleicht noch ist, weiß gar nicht, macht er noch nicht, ne? Manchmal. Der hat dann halt immer so mitgeschnitten, wenn so irgendwelche Musiker halt so ihre kleinen Jena-Statements auf der Bühne abgegeben haben. Und da ist halt so ein Archiv entstanden, und das hat er in so einen Mix dann immer mal mit reingebracht, und Der ging dann halt los mit Reinhard Grebe, beschimpft Ilja Gabler im Casablanca. Und das sind halt, was halt dadurch entsteht, ist eine ganz andere Art von Vernetzung von Menschen mit diesem Ort. Also nicht nur mit dem Casa, sondern auch mit der Stadt. Und das ist genau das, was halt nicht entsteht, wenn diese Orte so häufig fluktuieren, oder wenn das so, naja, so Diskotheken halt sind, wo man hingeht und wo man dann wieder weggeht, und dann in 3 Jahren ist es eine andere Diskothek. Wenn es halt diese Anlässe dann auch nicht mehr gibt, so dass du diese Aufnahme mal findest und dann denkst mal, hä, wie kommt denn das, und was hat denn der mit dem zu tun, und dass man da mal wieder drüber redet, so, das ist halt, finde ich, ganz wichtig, und das ist auch was, warum ich diese Interviewform gewählt habe, weil das sagt einem ja auch, also jeder Verlagsmensch, so ein Haufen lange Interviews, das will niemand lesen, so, da fehlt so die Zuspitzung. Ich habe tatsächlich mal ein Interview, das mit Carsten Müller dann auch mal bei Krautreporter, bei einem Magazin Nummer 2 veröffentlicht. Und als ich denen das angeboten habe, war das genau die Reaktion so. Also den kennt niemand und es gibt jetzt auch keinen Anlass, über Türsteher und so dieses Problem, dieses Thema zu reden oder so. Und das ist aber genau das so. Diese Anlässe müssen halt nicht medial zugespitzt sein. So, es sind ja auch einfach Anlässe, die so, wo man dann in einem Gespräch ist. Also jemand erinnert sich, man erinnert sich ja auch mit. Also jemand erzählt, wie so seine Jugendzeit war und dann überlegt man vielleicht auch, wie man so war als mit 16. Das ist ja eigentlich manchmal ganz interessant, wie sehr man sich verändert. Also.
1: Ja, das ist jetzt die zweite Liebeserklärung. Die mache ich jetzt an dich. Deine Gespräche sind ja Räume, die du geöffnet hast. Das merkt man den Gesprächen ja an. Du hast Räume geöffnet, in denen man sich da erinnern kann. Und das sind ja Porträts. Ne? Es geht ja viel mehr als um Zeitzeugenschaft oder um so eine zitier- und druckfähige Aussage, so und so war das, sondern das sind ja wirklich Porträts der Leute und der Zeit und dieses Ortes, was alles dranhängt. Und das ist natürlich eine Öffnung, die kannst du gar nicht verkürzen. Ne? Also wir können das ja mal sagen.
0: Aber ich habe sehr stark gekürzt.
1: Ja, natürlich, aber die kannst du nicht, also wir haben vorher darüber geredet, worin der Unterschied zwischen Print und Netz da schon mal besteht und die Arbeitsweise. Jetzt ist ja eine Frage, die wir uns gerade stellen, ob man daraus dann doch ein gedrucktes Buch machen kann. Und das ist, glaube ich, genau die Rückmeldung erstmal. Wie spitzt man das jetzt zu? Und dann geht wieder ganz viel verloren. Also noch viel mehr.
0: Ne? Ja, genau. Es ist halt schwierig, so Anlässe zu finden, dafür sich zu erinnern.
1: Ja.
0: Also,
1: ja.
0: Setzt sich ja selten hin mit jemandem, den man kennt und sagt, wie war denn das vor 25 Jahren oder so.
1: Die Zeit nimmt man sich gar nicht.
0: Macht man einfach selten. Und das habe ich auch bei vielen, die ich interviewt habe, gemerkt, die haben das halt nicht gemacht vorher. Und ja, wann macht man das auch schon? Also, ja. Und von daher, also gerade, es war ja alles unter Corona, während der Corona-Zeit. Und ich meine, du hast ja auch ein Buch mit langen Gesprächen gemacht, gerade. Also ich fand das unglaublich schön, mal nach Rostock zu fahren, zu Inge. Kannte ja Inge nicht. Aber das war so schön und ich habe von so vielen Gesprächen auch so, also selber einfach viel gelernt und bin da zurückgefahren und hatte so ein gutes Gefühl einfach dabei, weil man das halt ja auch selten macht, sich mal mit jemandem 3-4 Stunden hinzusetzen so.
1: Ja.
0: Und einfach über was zu reden. Und geht auch nicht mit jedem. Oder halt mal mit Martin hier in dem Turm zu sitzen oder mit Reinhard Grebe und René Marek, das war so witzig, bei denen auf dem Balkon zu sitzen. Gerade weil vorher alle gesagt haben, Reinhard Grebe ist ein schwieriger Charakter. Und da habe ich schon gedacht, na, dann wird es bestimmt lustig, weil das sagen Leute immer über Leute, die mit da. Ja, genau. Also das, was war die Frage?
1: Nee, genau der Punkt. Ich habe gesagt, du hast Träume geöffnet und dadurch sind Porträts von Menschen entstanden. Und das ist genau das, was du beschrieben hast. Habe ich auch so erlebt, tatsächlich bei den Gesprächen, die ich für das Buch in einem ganz anderen Kontext geführt habe. Sie werden meistens gar nicht mehr danach gefragt. Wie war das für dich? Wie war das wirklich für dich? Können wir mal gemeinsam laut nachdenken und uns erinnern? Sondern es ist immer diese Effizienz, diese Verkürzung. Das ist so eine Öffnung, die hat stattgefunden. Das merkt man. Was anderes, es wird nicht nostalgisch. Das finde ich erstaunlich. Ich weiß nicht, ob es allen so geht bei dem. Also man könnte ja ganz schnell da rein verfallen, dass man diese Zeit dann rückwirkend verklärt, dass man sozusagen in der Vergangenheit lebt. Also offensichtlich ist das etwas, was immer noch lebt.
0: Ja, ich habe hinterrücks dann doch auch immer fiese Fragen gehabt.
1: Und die hast du gar nicht gestellt, oder was?
0: Doch, natürlich. Also, weil ja zum Beispiel Gabo zum Beispiel. Er spricht natürlich auch in höchsten Tönen über das Kassa und dass das für seine Karriere so der Grundstein war und so. Aber er war ja zum Beispiel auch Finanzbuchhalter und das ist überhaupt nicht gut ausgegangen. aber was halt, deshalb sind das interessante Charaktere und das hängt auch mit dem zusammen, was die hier gelernt haben. Man macht Fehler und man kann halt entweder einfach weglaufen oder sich halt damit beschäftigen und dann halt auch mit den Leuten, denen man vielleicht sich manchmal falsch gegenüber verhalten hat, dass man sich halt ausspricht. Also wo, man kann das halt lernen. Und dafür muss man halt vor allem auch mal Leute treffen, die ganz anders sind als man selbst. Und das sind so die großen Plädoyers, die ich dafür habe, warum das Erinnern wichtig ist, mal abgesehen von dem eigenen biografischen Ding, weil das halt tendenziell weniger wird. Also die Orte, an denen man Leute trifft, die ganz anders sind als man selbst, werden weniger. Dass man so verschiedene Subkulturen hat, die äußerlich identifizierbar sind und was so eine Reibung schafft, die dann auch zur Beschäftigung mit Identitätsfragen führt, ist, das ist einfach weniger sichtbar. Und dann ist auch mal wichtig, halt jetzt, gerade jetzt so 30 oder 31 Jahre nach Gründung des CASA, sich zu erinnern, was eigentlich geschaffen wurde mit dem CASA. Also sowohl im Sinne von wirtschaftlich, also für wie viele Leute hat das bedeutet, ich ziehe nicht hier weg. Für wie viele Leute hat das bedeutet, dass sie jetzt einen Beruf haben, der sich aus ihrem Interesse her speist und nicht aus dem, was halt gerade verfügbar war. Also dass sie die Möglichkeit hatten, mal eine Idee zu entwickeln für das, was denen eigentlich Spaß macht. Und dann halt auch ganz praktische Fragen, so wie ist es eigentlich möglich, dass so ein Ort 30 Jahre besteht und immer gefördert wird? Wie ist diese Förderung strukturiert? Weil wir halt, wenn wir über Förderung von Demokratiearbeit und Jugendkultur und sowas sprechen, gibt es halt auch diese Tendenzen immer mehr, so zu sagen, die Städte haben kein Geld. Dann nehmen wir halt ein bisschen Geld vom Land oder vom Bund und dann von der EU und Hauptsache das Geld ist da. Und es ist aber halt ein Riesenunterschied und das ist, glaube ich, bei den Gesprächen über Jugendsozialarbeit und auch Trägerschaft und sowas klar geworden, ist halt unglaublich wichtig, dass da Konkurrenz gibt, dass es lokale Akteure sind und dass es vor allem nicht immer zweckgebunden ist, was man mit dem Geld, was man zur Verfügung hat, macht.
2: Das war die Sendung Stimmen hier auf Radio OKJ am Dienstag, dem 22. März 2022. Wir hörten ein Gespräch zwischen Jonas Zipf und Christian Gselmann von der Veranstaltung The Story of CASA, aufgenommen am 10. Oktober 2021 im Casablanca in Jena. Ich wünsche euch einen schönen weiteren Tag und viel Spaß hier im Programm von Radio OKJ. Es geht gleich weiter mit Radio Queerfunk. Am Mikrofon verabschiedet sich Tim Wiezorek.
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Über die Brücke gehen die Leute immer und ewig, ewig und heute. So heißt es im Refrain aus dem 1982 veröffentlichten Titel »Die Brücke«. Erschienen ist er auf dem 5. Album der Dresdner Band »Elektra«. Dieses Album trägt den Namen »Ein Tag wie eine Brücke«. Elektra spielte damals mit den Sängern Manuel von Senden und Peter Mampe-Ludewig. Das Cover dieses Albums ist in gelb-roter Farbe gehalten, zeigt eine als Brücke gebogene E-Gitarre. Auf dieser Gitarrenbrücke positionieren sich die sechs Musiker auf Sockeln und schauen den Betrachter an. Diese Musikbrücke führt über ein Wasser und reicht bis in die Wolken hinein. Der Song »Die Brücke« war der Auftakt in unsere heutige Sendung, zu der ich Sie, liebe Hörerinnen und Hörer, wieder recht herzlich begrüße. Bleiben wir noch einen musikalischen Moment bei Elektra. Die Band lädt Sie jetzt zu einem zuversichtlichen Tagesbeginn auf der Suche nach einem neuen Glück mit dem Lied »Strahlen aus Gold« ein. Der Titel stammt aus dem Jahr 1983.

Sind Sie heute Morgen auf Ihrem Weg zur Arbeit, zum Studium oder zu einem anderen Termin über eine Brücke gelaufen oder gefahren? Ich bin mir sicher, einigen von Ihnen ist dies gar nicht mehr bewusst, weil die Brücke einfach vorhanden ist und der Weg darüber für Sie selbstverständlich geworden ist. Brücken. Brücken mit ihrer Bedeutsamkeit im Leben der Menschen sollen heute im Mittelpunkt der Sendung stehen. In Jena sind es vor allem die Brücken über die Saale, die lebensnotwendig geworden sind und ihre eigene Geschichte und Geschichten erzählen können. So zum Beispiel die Kamsdorfer Brücke, die das Stadtzentrum zuerst mit dem Ort Kamsdorf, später mit dem zu wenigen Jena zusammengelegten Ortsteil verbunden hat. Die Kamsdorfer Brücke gehörte ja zu den sieben Wundern Jenas. Sie wurde im 15. Jahrhundert als Holzbrücke erbaut, dann bis ins Jahr 1575 als steinerne Brücke mit 9 Bögen vollendet. Zu den sieben Wundern Jenas gehört sie wahrscheinlich, weil sie sparsam errichtet wurde. Denn die Erbauer verwendeten unter anderem Steine vom Jenaer Stadtschloss und von den Hausbergburgen. 1912 wurde sie abgerissen und 1913 wieder aufgebaut. Am Ende des Zweiten Weltkrieges wurde ein Teil der Brücke gesprengt und danach auch wieder aufgebaut. Ricarda Huch, die Dichterin, lebte damals in Jena, verfasste für die Einweihung der Brücke im Jahr 1946 folgenden Spruch: Danke denen, die gebaut den Bogen, dass dich das Gewässer nicht verschlinge. Fehlt die Brücke der wilden Wogen, fasse Mut und schwimme oder springe. Nachlesen können Sie diese Worte an der Ostseite der Brücke. Ricarda Huch ermutigt also alle, sowohl in gesellschaftlich als auch persönlich unruhigen und krisenhaften Zeiten, also in Zeiten ohne Brücken, sich auf das eigene Ich zu verlassen und aktiv tätig zu werden. Wenn wir über die Symbolkraft von Brücken reden, dann kommen wir am bekanntesten Titel der Ostmusik »Über sieben Brücken musst du gehen« von Karat nicht vorbei. Hören wir zuerst das Lied und begegnen wir danach der Entstehungsgeschichte dahinter.

Wussten Sie, dass dieser Song in seinem Ursprung die Filmmusik für den gleichnamigen Fernsehfilm aus dem Jahre 1978 war? In dem Film geht es um die Liebe zwischen der deutschen Chemielaborantin Gitta und dem polnischen Bauarbeiter Szerzy, der als Gastarbeiter in der DDR arbeitet. Szerzy wird dabei mit seiner Familiengeschichte konfrontiert, weil sein Vater in der Zeit des Zweiten Weltkrieges als Zwangsarbeiter vor Ort ums Leben kam. An dieser historischen, emotionalen Last scheint die Liebesbeziehung zu scheitern, denn Szerzy entscheidet sich, in seine Heimat zurückzukehren. Gitta aber erwartet ein Kind von ihm und hofft am Ende des Films auf seine Rückkehr. Eine deutsch-polnische Liebesgeschichte also, die unerfüllt bleibt, aber in der Hoffnung und Zuversicht nicht sterben. Denn am Ende des Films denkt Gitta immer wieder an die Verszeilen »Über sieben Brücken musst du gehen«. Helmut Richter, der Drehbuchautor, hat auch den Liedtext verfasst, wobei er sich auf eine polnische Legende bezog. In der heißt es nämlich, dass eine Mutter ihr krankes Kind über sieben Brücken tragen muss, damit es gesund werden kann. Die Musik des Films und des Abspanntitels »Über sieben Brücken musst du gehen« hat Ed Swilms von Karat komponiert. Und insbesondere das Lied kam bei den Zuschauern des Filmes sehr gut an. Karat trat dann damit 1978 beim Schlagerfestival in Dresden auf und erreichte damit den ersten Platz. Von da an war der Erfolg nicht mehr aufzuhalten. Der Titel wurde ein Hit im Radio, im Fernsehen und 1979 erschien er dann auch bei Amiga auf der gleichnamigen LP. Der Film allerdings wurde 1979 verboten, weil die DDR-Führung die freiheitlichen Bestrebungen der Gewerkschaft Solidarność in Polen missbilligte und unter anderem auch, weil die Darstellerin der Mutter von Gitta, Barbara Adolf, die DDR 1978 verließ und in die BRD übersiedelte. Eine Brücke zwischen Ost und Ost war somit damals nicht zustande gekommen. Karat aber startete mit dem Song voll durch. Und es ist ja bekannt, dass sich die Band für ihr Original einmal immer mal in Erinnerung bringen muss, weil sich Peter Maffay mit seiner Interpretation des Songs im Westen Deutschlands durchgesetzt hat.

Anna Hanneken aus der Sammlung Liebesgedichte. Wir schlugen eine Brücke. Uns näher zu kommen, schlugen wir eine Brücke über einen Abgrund, über die Aussichtslosigkeit, uns im Realen zu begegnen. Wir setzten uns keine Ziele, keine Ansprüche auf Erfüllung, aber freudig erwarteten wir uns in unserer surrealen Welt. Aufeinandertreffen bedeutet Glück. Wir benutzen eine Sprache, die der Alltag nicht verträgt. Worte, die nur Liebende verstehen. Es ist ja auch eine Liebe, eine hoffnungslose. Aber sie ist. Brücken. Brücken überwinden Schluchten, Täler, Eisenbahnstrecken und Flüsse. Aber sie sind mehr als nur Bauwerke, die Orte miteinander verbinden. Brücken stehen metaphorisch für das Verbinden zweier Seiten, für das Überwinden von Hindernissen und für die Hoffnung. Wer über eine Brücke geht, lässt etwas Vertrautes hinter sich und wendet sich etwas anderem, vielleicht etwas Neuem, aber ebenso etwas Ungewissem zu. Aber Brücken lassen auch die Alternative. In der Mitte stehend kann man beide Seiten des Ufers, beide Möglichkeiten sehen und von dem einen Ufer an das andere gehen. Oder auch zurückkehren, also eine Entscheidung zurücknehmen. Aufbruch, Überwindung, Übergang und Überschreiten, Sehnsucht und vielleicht auch Zurückfinden. All das verknüpfen wir im sprachlichen Bild der Brücke. Die Band Lift hat dies in ihrem Song »Finden wir uns neu« thematisiert. Da heißt es im Text: »Wege, die uns in die Fremde führen, die führen uns auch wieder zusammen. Komm, ich reich dir die Hand.« Ich spiele Ihnen die Interpretation mit Orchester, gesungen von Werther Lohse vom Album »Classics« aus dem Jahre 2003 vor.

Brücken. Sehr intensiv hat sich Falkenberg mit den verschiedenen Bedeutungen des Bildes der Brücke auseinandergesetzt und ein Konzeptalbum mit dem Titel Menschen auf Brücken erarbeitet. In einem Interview betont er, dass er zu diesem Album zuerst alle Texte geschrieben hat und danach die Kompositionen entstanden sind. 2016 erscheint dies nachdenkliche Album mit großen und kleinen Themen, alle angelehnt an das Bild der Brücke. Sie werden sicherlich überrascht sein, welche weiteren Bedeutungen Falkenberg in dem Symbol der Brücke entdeckt. Dazu möchte ich Ihnen zuerst zwei Lieder vorstellen. Im ersten schaut er in die innere Welt einer zerbrochenen Liebe und in dem zweiten Song begibt er sich in das Innere einer scheinbar verlassenen Seele und fordert diese zur Teilnahme am Leben auf. Hören wir also nun die Titel Auf leeren Brückenpfeilern und Zugbrücken.

Ich möchte gern noch für weitere Lieder mit Ihnen auf und unter Falkenbergs Brücken verweilen und dabei mit Ihnen seinen musikalisch umgesetzten Gedanken zu den Problemen in der heutigen Welt begegnen. In dem Lied Brückenköpfe singt er gegen das Kriegstreiben an und im Titel Eine Welt ohne Brücken macht er deutlich, dass in unserer Gesellschaft zu wenig Brücken für die Schwachen, für die Gestrandeten, für die Vergessenen und für die Einsamen gebaut werden.

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Das Album mit den poetischen, tiefgründigen Texten ist in seiner Gesamtheit ein Statement für das Brückenbauen zwischen den Menschen. Dabei möchte Falkenberg selbst ein solcher Brückenbauer sein. Zitat: Wer der Zeit vertraut, findet Brücken an ungeahnten Orten. Brücken, die erst entstehen, wenn man den ersten Schritt über den Abgrund geht. Zitat Ende. So leitet er dieses Album ein.

Wie sehr das Symbol der Brücke in unserem Sprachgebrauch präsent ist, zeigen die Redewendungen jemanden eine Brücke bauen, alle Brücken hinter sich abbrechen, etwas überbrücken, eine Eselsbrücke nutzen und eine goldene Brücke. Vom Traum goldener Brücken hat Veronika Fischer bereits 1980 in ihrer Ballade gesungen. Von Brücken, auf denen sich die Menschen begegnen und ihrer Sehnsucht nachgehen. Und Alfred Rademacher zeigt den Weg dahin, indem er meint, Zitat, die Brücke der Begegnung heißt Entgegenkommen.

Ivo Andrić, ein jugoslawischer Schriftsteller, fasst in seinem Roman Die Brücke über die Drina die Bedeutung von Brücken noch weiter. Er schreibt unter anderem, Zitat, vieles will Brücke sein und ist Brücke. Die Musik und ihr leichtfüßiger Sprössling das Lied, die Malerei, die Sprache und ihr schönstes Kind das Gedicht, die Hand, die Haut. Keine dieser Brücken, die nicht jedem Zutritt gewährt. Zitat Ende. Liebe Hörerinnen und Hörer, gemeinsam sind wir in unserer heutigen Sendung über Brücken der Ostmusik gegangen. Den ersten Schritt haben wir mit der Band Elektra getan. Und mit dieser setzen wir nun den letzten Schritt und wenden zum Tagesende unseren Blick mit dem Lied Brücke durch die Nacht aus dem Jahr 1986 unseren Blick zurück. Und mit diesem Titel und dem letzten Spruch von Ernst Festel verabschiede ich mich für heute von Ihnen. Dieser meint nämlich, Zitat, die längsten Brücken gibt es zwischen Worten und Taten.

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0: Hallihallo, hier ist die KD Radio Show mit einer besonderen Sendung. Wir widmen sie Klaus Walter, der Grund wird noch enthüllt. Ich begrüße im Studio den Soziologen und Künstler des Monats, Dr. Dorax.
1: Schönen guten Tag.
0: Hallo, Dr. Dorax, stell dich mal kurz vor.
1: Hi, ich bin Dr. Dorax. Ich bin deutscher Rapper und anscheinend auch jetzt Soziologe des Monats.
0: Und eindeutig, ja.
1: Ich bin Mitglied des Tetrapacks, das es seit einem Jahr gibt und was sich heute hier im Studio befindet. Mit einem anderen Herren, der sich auch noch vorstellen wird. Genau, ich bin seit 10 Jahren am Rappen, größtenteils solo oder mit Der Neue und Kulmbach. Und ja, moin.
0: Ja, hallo. Moin, das klingt nach norddeutschem Hintergrund, oder?
1: Nee, tatsächlich nicht. Aber ich habe gehört, das ist jetzt in. Norddeutsche
0: okay,
1: darf man
0: ja,
1: nachmachen.
0: Ja, ja. Also so viel modisch, das muss dann doch sein. Ich muss sagen, ich habe Dr. Dorax kennengelernt auf dem Fußballplatz als Zuschauer. Und ich habe des Öfteren gesehen, wie er genial durch 7, 8 Gegenspieler hindurch ist, um den Ball dann knapp am Pfosten vorbeizusäbeln. Nein, er hat auch das ein oder andere Tor geschossen. Aber genau, Tetrapack, das sind 2 Leute Minimum. Und der zweite sitzt auch hier in der Sendung, öfter schon dabei, Andy. Aber jetzt eben nicht mehr in einer Kombo, die ganz anders hieß, sondern Tetrapack. Hallo Andy, stell dich mal kurz vor.
2: Hallo Welt. So wie Dr. Dorax es eben gesagt hat, will ich es auch sagen. Ich bin die andere Hälfte des Tetrapacks. Gerne genannt auch Young Andy. Andy, Andy, völlig egal. Wir machen Musik, wie schon gesagt wurde, seit etwa einem Jahr in dieser Konstellation. Vorher seit ewigen Zeiten in anderen Bands, aber manche Leute werden erwachsen, manche Leute nicht. Wir sind nicht erwachsen geworden, wir glauben noch dran. Und ja, es gibt neue Songs von uns und wir wollen auch einen hier spielen.
0: Tja, und diesen Song hasst Friedrich Merz besonders.
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0: lässt sich der Wohlstand unseres Landes, den wir heute haben, erhalten.
1: Ja. Tja, wollt ihr dazu etwa nichts beitragen, den Wohlstand zu erhalten?
2: Bedingt, ja. Nicht so, wie Friedrich Merz das will, glaube ich.
1: Klingt sehr zögerlich, aber jetzt muss ich nochmal nachfragen. Also du hast dich ja vorgestellt als deutscher Rapper. Das klang im Text ein bisschen anders und hier im Studio haben alle gelacht, als du das gesagt hast. Wie meinst du das?
2: Also eigentlich eine Tatsachenbeschreibung, eine vielleicht etwas zu detaillierte. Also am Ende auch vielleicht redundant, weil man jetzt gehört hat, dass wir auf Deutsch rappen.
1: Ja, da sagt man ja eigentlich Deutschrapper oder sowas, ne?
2: Eigentlich schon, ja.
1: Egal.
2: Mal
1: okay.
2: Neue Wege gehen.
1: Ja, aber jetzt, das muss man sowieso, also jetzt erzählt doch mal, wie kommt man zu so einem Song?
3: Ich würde sagen, erstmal, tatsächlich sind das ja nicht nur wir beide, sondern erstmal, Kulmbach hat den Beat gemacht mit einem mehr oder weniger bekannten Sample, das wir natürlich nicht nennen dürfen.
1: Wer ist Kulmbach? Das kenne ich bisher nur als Städtchen und Bierbrauerei, ja?
3: Richtig, ich glaube, deswegen hat er sich auch so genannt, oder?
2: Nee, es gibt einen anderen Grund, aber der würde jetzt, glaube ich, die Persönlichkeitsrechte verletzen, deswegen kann ich das nicht sagen.
1: Jetzt hast du uns alle neugierig gemacht. Kulmbach muss in die Sendung demnächst, ja?
2: Oh, ich glaube.
3: Grüße nach Dortmund.
2: Ihr könntet Dortmund. Wahrscheinlich.
3: Er ist Ur-Leipziger, aber.
2: Wohnt jetzt in Dortmund.
3: In Dortmund.
1: Na gut, es gibt schlechtere Städte. Okay, aber jetzt nochmal zu dem Grund für den Song, ja?
2: Ja, wir waren mit Kulmbach und Mutmaß hier, wo wir auch gerade aufzeichnen.
1: Wer ist Mutmaß?
2: Mutmaß ist ein anderer Kumpel von uns, der rappt.
3: Die dritte Stimme auf dem Song.
2: Die dritte Stimme auf dem Song. Und genau, wir waren hier und haben überlegt, worüber wir einen Song machen. Und wie das dann genau passiert ist, weiß ich jetzt nicht mehr. Irgendwie.
3: Ja, normalerweise suchen wir uns jemanden mit einer dankbaren Angriffsfläche oder ein Thema mit einer dankbaren Angriffsfläche. Und momentan ist uns da eine Person eben besonders ins Gesicht gesprungen.
1: Ja, da muss ich nochmal nachfragen. Also, es ist ja mittlerweile so, dass man Mitleid haben muss ein bisschen mit diesem Friedrich Merz, oder?
2: Keiner hat so schwer wie er.
1: Ja, irgendwie, ja, es geht ja immer nur steil bergab. Ja, noch nie war ein Kanzler unbeliebter. Mhm. Er hat es ja geschafft, noch schneller als Olaf Scholz noch unbeliebter zu werden. Woran liegt das?
3: Ja, naja, ganz, also du sagst es ja schon selber. Über Olaf Scholz hätte man keinen Song machen können, der wäre stinklangweilig geworden. So.
1: Der hätte vor allen Dingen aus Schweigen bestanden, oder?
3: Ja, der hätte viel aus Schweigen bestanden und eher aus Mimik, die man ja jetzt in der Musik nicht hören kann. Das wäre ein Song über eine Wachsfigur geworden, aber.
2: So Fahrstuhlmusik.
3: Ja. Jetzt hat man so viele, ich meine, der Merz hat auch einfach die Internetkultur komplett durch. Also unfreiwillig geprägt. So, ich meine, es gibt so viele Memes über den Typen. Allein, dass er aussieht wie Mr. Burns. Allein die Frisur. Allein die Frisur ist ein Statement. So, damit hat er, ich weiß nicht, damit bietet er so viel Angriffsfläche. Ich finde, man muss das machen. Und es gibt tatsächlich, sind wir ja nicht die Ersten, die das gemacht haben. Da gibt es jede Menge andere Songs tatsächlich. Durch die Werbekampagne, die ich ein bisschen gedrückt habe für den Song, habe ich dann noch ganz viele andere gesehen, die in etwa gleich sind.
2: Das hat mein Algorithmus auch ein bisschen beeinflusst. Ja. Ich würde eher sagen negativ tatsächlich.
1: Negativ beeinflusst.
2: Muss ich mir nicht jeden Tag reinziehen.
1: Ja, also man muss vorsichtig sein, wenn man sich zu Friedrich Merz äußert. Man könnte in den Abgrund mitgezogen werden. Ja, das ist natürlich das härteste Urteil. Aber es scheint auch durch, das hatten wir ja schon mal in einer anderen Sendung, dass Opposition gegen Merz dann doch deutlich mehr Spaß macht als Opposition gegen Olaf Scholz, oder?
3: Definitiv.
1: Ja, dann müssen wir jetzt uns aber mal dem widmen, woraus der Song kommt und wo ihr auch verortet seid, die Leipziger Rap-Szene. Hören wir erstmal einen Song.
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0: UTP, Linie 60. Wofür steht das?
1: UTP steht erstmal für Posse unter Tage. Das sind drei Rappers und Deutsch-Rappers.
2: und hier lachen alle.
1: Dann zählt da, glaube ich, noch drei Produzenten, Schrägstrich DJ dazu. Genau, und ich habe mich, als mir gesagt wurde, ich soll Songs raussuchen, habe ich mir den Spaß erlaubt, mir so Songs von Rappern rauszusuchen, die mit Leipzig zu tun haben in irgendeiner Form, inhaltlich. Und in dem Fall geht es um die Linie 60.
2: Klingt nicht so, dass man da gerne mitfahren würde, oder?
1: Ja, also ich finde, die Jungs haben eigentlich Spaß. es passieren wunderliche Sachen, die, ich weiß nicht, ob denen das wirklich passiert ist, aber da passiert schon was. Also ich habe auch gerade schon ohne Rekord geklärt. Ich habe ja Wochen meines Lebens in diesem Bus verbracht, weil ich im Westen gewohnt habe und auch recht viel in den Süden gefahren bin. Und es ist eine tolle Buslinie. Auf jeden Fall. Da gibt es einiges zu erleben.
2: Okay.
3: Shoutouts also, LVB.
2: Ja. Bin ich eines Besseren belehrt als Taxifahrer beziehungsweise Taxigast, der sich von Taxifahrern fahren lässt, ja, komme ich selten in den Genuss, solche Linien tatsächlich zu frequentieren. Aber da scheint einem dann eben doch was zu entgehen. Ja? Wie wird man Rapper? Wie wird man Deutschrapper in Leipzig?
1: Also ich glaube, da rutscht man so rein. Also
2: das glaube ich nicht. Also ich glaube, man würde nie auf die Idee kommen.
1: Ich glaube, man hört es vorher und kommt dann durch verschiedene Umstände in die Gelegenheit, das selber mal auszuprobieren. Und entweder einem gefällt das dann und bestenfalls anderen Leuten auch. Und dann macht man das irgendwie weiter oder man lässt es halt sein und macht Breakdance oder Graffiti.
3: Oder kiffen.
1: Oder kiffen.
3: Oder alles.
2: Aber kann das jeder, Rapper zu werden?
1: Es kann jeder. Man kann ja quasi, also eigentlich die niedrigschwelligste Kunstform, die es gibt, irgendwie. Also
2: warum?
1: Man muss sich irgendwie ein Mikrofon holen, zieht sich ein Beat von YouTube und nimmt das auf. Das ist eigentlich wahrscheinlich so wenig Hürden wie sonst nirgendwo, glaube ich.
2: Aber man muss die Texte schreiben.
1: Man muss die Texte schreiben, muss man nicht. Gibt es auch Leute, die
2: es nicht machen. Okay.
1: Ist auch okay, keine Ahnung. Ja. Aber ja, ich glaube, man rutscht da so rein. Und dann
2: wie war das bei dir, Andy?
3: Meine Eltern haben mich immer nur zum Fußball geschleppt und deshalb konnte ich kein Instrument spielen und nichts, aber ich wollte, unbedingt Musik machen. Und wie Dorax schon so schön erläutert hat, ist das sehr niedrigschwellig. Erstmal muss man nicht viel können oder haben. Und wenn man sich dann doch reinfuchst, kann man ja mit der Zeit was ansammeln. Du sitzt ja gerade sozusagen in dem, was sich angesammelt hat in unserem Studio. Und mittlerweile ist das ja ein bisschen mehr als nur ein Hobby sozusagen. Ja, aber ich glaube, ich weiß nicht. Also ich selber fand das nur cool, weil die Eltern diese Musik scheiße fanden. Und ich glaube, weil da schlimme Wörter gesagt wurden, die man nicht sagen darf. Und deswegen hat mich das am Anfang gereizt. Das war dann auch schon alles. Und ich glaube, wir lachen hier die ganze Zeit wegen Deutschrappern, weil man identifiziert sich damit eigentlich gar nicht mehr. Mit dieser Art von Musik, die man so gefeiert hat oder mit dieser Art von Beleidigung und Erniedrigung. So. Darüber ist man irgendwie so ein bisschen reingekommen auch, also ich zumindest. Aber genau, wenn man jetzt sagt, so ja, ich mache Rap auf Deutsch, so, oder ich mache Rap, das ist eigentlich, das klingt gar nicht mehr so cool, weil das macht jeder so mäßig. Und ja.
2: Gut, ich halte fest, also Rapper neigen dazu, ihre eigene Wahrheit zu erfinden, ja.
3: Komplett.
2: Natürlich solltest du nicht nur Nationalspieler werden, sondern das Angebot war auch, dass du ein Schlagzeug kriegst und eine E-Gitarre und mindestens in die Fußstapfen von Jimi Hendrix trittst.
3: Ach
2: ja.
3: So.
2: Ja. Okay. Ja, aber dann würde ich doch sagen, machen wir lieber mal einen Song.
1: Dann wärst du jetzt tot übrigens, ne? Also ist vielleicht auch ganz gut, dass du nicht in Jimi Hendrix Fußstapfen getreten bist.
3: Ja, komm, wir spielen erstmal deinen Song ab. Feuer.

0: Köhlerstraße, ausgewählt von Dr. Dorax. Warum?
1: Die Köhlerstraße befindet sich im Leipziger Osten, wo wir auch wohnen. Ja, auch in der Nähe von dem Heim von Andy Amnesie, beziehungsweise Andy Tetrapack. Jagen Andy. Ja, es ist eine Milieustudie, glaube ich, die der Herr Peak Level da vornimmt. Ist so ein Treffpunkt, ganztägiger Treffpunkt von diesem wunderbaren System abgehängten Leuten. So, ich glaube, so kann man das beschreiben. Und das macht Maul halt natürlich auch auf humoristische Art und Weise da. Und macht es, finde ich, auch ziemlich treffend, auf jeden Fall.
0: Also Maulheld ist der Rapper.
1: Maulheld, oder Peak Level Maulheld, ja, Peak Level. Ehemalig Maulheld, ja. Genau.
0: Ist das so eine Ecke, wo so ein kleiner Park ist, mit einer Bank?
1: Genau, gegenüber vom
0: Wo ich euch schon mal absitzen sehen, mit Bierflasche in der Hand?
2: Ist gleich da um die Ecke.
0: Gleich da um die Ecke.
2: Okay. Die Tankstelle ist etwa genauso weit weg von dem Park wie von der Köhlerstraße. Tatsächlich war da auch früher eine Bar, wo wir sehr oft waren, direkt am Eck. Aber ja, jetzt mittlerweile ist es ein Büroraum, glaube ich, oder ein Copyshop, keine Ahnung, irgendwas in die Richtung.
1: Meinst du Stollies?
2: Ja.
0: Na gut, das könnte euch auch drohen, aber beschreibt doch mal diese Leipziger Rap-Szene. Was sind das für Leute? Wie viele? Was passiert da?
2: Ich würde sagen, wie viele, keine Ahnung. Das wächst auch so schnell, dass man da den Überblick verliert. Ich dachte mal, ich hätte einen guten Überblick, weil ich ja, wie du weißt, KD, eine Forschungsarbeit dazu geschrieben habe.
0: Richtig.
2: Und ja, das ist sehr unübersichtlich, aber es gibt so Knotenpunkte einfach und so Veranstaltungsreihen, wo sich zumindest die Leute, die aktiv sind und auch irgendwie in so lokalen Kollektiven unterwegs sind, sich immer wieder treffen und immer die gleichen Leute unterwegs sind. Und ich würde sagen, der Unterschied von so Leipzig und so Städten wie Berlin, also so wirkliche Melting Pots, ist halt, dass das hier schon irgendwie lokal bleibt. Also es gibt eine große Szene, aber die ist weitgehend super unbekannt. Also die Leute erreichen selten Menschen, die über Stadt- oder Bundeslandgrenzen hinausgehen. Also das Publikum ist auch eher lokal. Und naja, da kommen wir wieder zurück zum Anfang. Ja, ich bin Deutschrapper. Von den Leuten, mit denen ich gesprochen habe, hier aus der Szene, auch für die Forschungsarbeit, da sagen die wenigsten so offensiv, ja, ich bin Musiker, ich bin Rapper oder so, weil im Prinzip lebt da keiner von. Also die meisten bauen irgendwie ihr Leben so ein bisschen um diese Musik, um diese Szene drumherum auf. Aber finanziell spielt das keine so große Rolle. Es ist alles sehr undergroundig, würde ich behaupten.
0: Ja, wie kommt das? Also liegt es daran, dass es wirklich so eine Grundhaltung ist, dass man keinen Wert drauf legt, jetzt bekannt zu werden? Also ich habe gelesen in dieser Arbeit, in dieser Forschungsarbeit, dass man ja nicht mal auf Klicks setzt oder so, sondern das regelrecht meidet. Also so eine Grundhaltung, zumindest bei einigen aus der Szene, alles, wirklich alles zu vermeiden, was irgendwie nach Geschäft riechen könnte, nach Kommerz und so weiter. Könnte das sein? Ist das so ein Selbstverständnis?
1: Ist, glaube ich, ein Faktor auf jeden Fall bei vielen Leuten. So, ja.
2: Ja, Abgrenzung ist auf jeden Fall, also das ist auch eine Haltung so, die wird schon sehr vehement vertreten, auch innerhalb dieser Kreise, die ich jetzt nicht als geschlossene Szene beschreiben würde, sondern eher als so Dunstkreise, die sich teilweise überschneiden. Und das Besondere ist vielleicht daran noch, dass es hier auch einfach, also klar, es gibt das Internet und so, und du meinst ja gerade schon Klicks und so, und man distanziert sich davon. Ja gut, ist jetzt aber auch sowieso eigentlich keine wirkliche Einnahmequelle. Also Streams sind nichts wert oder so, das hat mittlerweile ja jeder verstanden, das muss man nicht breittreten. Aber es ist, glaube ich, auch ein bisschen der Ortsfaktor. Also Leipzig hat, hier sitzt nicht die Musikindustrie. Dafür musst du nach Berlin, dafür musst du nach Hamburg. Ja. Wenn du wirklich, also wenn du auf einer kommerziellen Schiene erfolgreich sein willst, dann bist du nicht hier. Und manche Leute sehen das vielleicht ein bisschen anders oder denken, das funktioniert auch und auf einem gewissen Level geht das. Aber man sieht das ja an so Beispielen wie so Trettmann, der ist ja ein Begriff. Natürlich wohnt er auch mehrheitlich in Berlin, um zu arbeiten. da ist halt die Industrie. Oder Karate Andy kennt man vielleicht noch so aus mehr so Hip-Hop-Kreisen, jetzt nicht aus Mainstream. Wohnt Moloch Dilemma noch hier?
1: Nee.
2: Ja, auch weg. Gut, das sind so die drei Hip-Hop-Dinger, würde ich sagen, die man aus Leipzig wirklich kennt.
1: Naja, Karate Andy hat, glaube ich, ganz kurz in Leipzig gewohnt. Ja, ich weiß nicht, ob man das so...
2: Darf man eigentlich schon gar nicht nennen. So. Also es sind nur zwei, so Moloch und Trettmann vielleicht. Und die sind natürlich auch dann nach Berlin.
0: Ja, das ist ein interessanter Punkt. Aber wollt ihr nicht einfach auch gehört werden mit euren Songs?
1: Voll. Also ich kann jetzt nur für uns sprechen. Ich meine, wir sind ja jetzt... Also ich habe das vorher auch nie so richtig gemacht. Aber jetzt mit Tetra Pak machen wir schon... auch ordentliche Real-Social-Media-Offensiven, die ja schon darauf abzielen, dass das irgendwie ein breiteres Publikum erreicht. Also klar, ich meine, ich glaube, wenn jeder, der sagt, der hat keinen Bock, dass andere Leute die Mucke hören und gut finden, der lügt. Und das will, glaube ich, jeder, aber ich glaube, da gibt es einfach so Vorstellungen, vielleicht auch so Realness-Vorstellungen, die da manche Leute haben und zum Teil auch zurecht haben, glaube ich.
0: Gut, dann hören wir mal in eine Leipziger Szene rein, die tatsächlich bekannt ist, die ihr aber gar nicht kennt. Sarah Lesch, Poesie und Widerstand würden den Titelsong.

0: Katie, erleuchte uns, was hörten wir?
1: Ja, das ist Sarah Lesch vom neuen Album Poesie und Widerstand. War eine Platte der Woche, glaube ich, in Deutschland Radio Kultur und steht für einen Teil und eine Leipziger Szene, die euch gar nicht bekannt ist, oder?
2: Gar nicht.
0: Null.
1: Wie kommt das?
0: Also ich lese kein Feuilleton.
2: Ich höre keine Singer-SongwriterInnen. War nicht schlecht. Also nicht meine Musik, aber es war ja schon guter Text.
1: Ja, also es reißt euch nicht vom Hocker, aber politisch korrekte Aussage. Also die ist ja bekannt geworden, weil sie mit der Platte davor, glaube ich, richtig in die Mühlen der radikalen Rechten geraten ist. Die haben einen Song quasi übernommen, wie das heutzutage öfter passiert. Ja, also
2: mit KI oder was?
0: Für sich vereinnahmt.
1: Nee, die haben einfach den Song genutzt für ihre eigenen Zwecke. Ja, so, also da mussten da gar nicht viel machen. Das ist ja oft so bei linken Texten: Macht kaputt, was euch kaputt macht, Tonsteine, Scherben. Das kannst du natürlich auch von rechts vereinnahmen, ne?

0: Und da wurde, da war ich noch sehr motiviert, zusammen mit meinem alten Bandkollegen Rich, aka Rick, Rick Amnesie. Grüße, falls du das hörst. Da haben wir versucht, überall nachgefragt, bei allen möglichen Veranstaltungen und in Bars und Clubs, ja, wo Hip-Hop und so. Dann wurde uns meistens gesagt, ah, Leipzig ist Techno-Stadt, gibt's keinen Hip-Hop. Aber das hat sich dann als unwahr erwiesen für mich, aber auch erst durch Bohren, durch Nachbohren und Leute kennenlernen. Ich glaube, für Dr. Dorax war es leichter, weil er tatsächlich aus Leipzig kommt.
1: Das kann gut sein. Ja, also gibt schon einfach viele, viele Rap-Veranstaltungen, so Sammelkonzerte, wo dann halt verschiedene Artists auftreten. Und das war eigentlich auch schon immer so. Also irgendwie auch schon, glaube ich, immer nicht wenig. Also dafür, dass ich schon immer auch sehr unbekannt und Untergrund war, glaube ich, nicht wenig Konzerte gespielt. Und jetzt wir ja auch nicht, also jetzt mittlerweile, ne? Aber ja, man muss schon die Leute kennen, die halt veranstalten, glaube ich. Das ist
0: auf
1: schon,
0: jeden
1: schon
0: Fall, richtig, man muss ja die Leute kennen und vor allem werden nicht alle, also das ist genau wie mit dem Raum, wo wir gerade aufnehmen, die Sendung, so, den kennst du nicht, den gibt's nicht im Internet, du denkst nicht, okay, hier ist ein Studio, da kann ich mal nachfragen, ob ich hier einen Song aufnehmen kann oder so. Das wird ja auch teilweise nicht öffentlich beworben oder so. Es gibt einfach auch Veranstaltungen, die sind so untergründig oder nicht angemeldet oder illegal und so weiter. Da gibt es dann einen Flyer, den musst du in den richtigen Bars finden. Dann kommst du dahin, wenn du nicht den Laden eh kennst oder die Leute kennst oder so. Und wenn du von außerhalb bist, dann brauchst du, wenn du nicht in den richtigen Kreisen unterwegs bist, erstmal eine Zeit, um dich reinzufuchsen, auf jeden Fall. Ja, ich war nicht in den richtigen Kreisen.
2: Going Underground, Leipzig, ja. Den Song haben wir jetzt gerade nicht da, Going Underground, aber das macht gar nichts. Wir spielen mal was aus der Leipziger Rap-Szene. Was hören wir jetzt?
0: Ich bin jetzt für Juno. Hören wir Juno?
1: Let's go.

Aua, das tut weh. Der Song ist nicht gemacht für Friedrich Merz, aber wir widmen ihn Friedrich Merz, denn der kriegt jeden Tag ordentlich in die Fresse. Aua, das tut weh. Ja, aber es gibt natürlich zu diesem Song eine andere Geschichte, erzählt ihr doch.

0: mal.
1: Ja, also der Song ist von Juno 030 und wie die Namen, die Zahlen im Namen schon verraten, ist sie gar nicht aus Leipzig, sondern aus Berlin.
2: Oje.
1: Es ist sozusagen genau die andere Richtung, nicht nach Berlin gezogen, um es irgendwie als Künstlerin zu schaffen, sondern von Berlin nach Leipzig gekommen. Ich weiß jetzt ehrlich gesagt gar nicht genau, warum der Umzug. Der Song ging aber tatsächlich um ihren Bruder. Sie ist nämlich... zusammen mit ihrem Bruder macht sie quasi diese ganzen Songs. Das Album ist letztes Jahr rausgekommen. Habe ich gelogen? Letztes Jahr? Ende letzten Jahres? Ja. Sehr gut. Kann man sich auch auf Vinyl kaufen. Vielleicht schenke ich es dir, KD. Mal schauen.
2: Okay, das ist notiert. Will ich haben.
1: Sollst du haben. Ist sehr persönlich. Ja, genau. Und die sind quasi... Ihr Bruder produziert die Songs. Sie ist die Rapperin. Und ja, das ist eine... interessante Gegenbewegung zu so diesem ganzen sehr oberflächlichen, unpersönlichen, ja, schnell gemachten, improvisierten Rap, der mittlerweile sehr, sehr angesagt ist. Und vielleicht ist das ja auch ein Grund, warum Leipzig und nicht Berlin, aber keine Ahnung.
3: Man muss auch sagen, es ist ein sehr autobiografisches Album auf jeden Fall. Es eignet sich auch sehr gut zum von vorne bis hinten durchhören.
2: Also,
3: auch ein Gegentrend.
2: Ja, das wird mir ja immer gesagt, es werden keine Alben mehr gehört, sondern es sind einzelne Songs.
1: Stimmt.
2: Aber aus Berlin nach Leipzig, da steckt doch eine Kraft drin. Ja, Juno, ja, war es. Juno 030, die muss in die Sendung, würde ich sagen, oder? Wer kennt sie?
1: Wir können sie fragen.
2: Ja, alles klar, also muss in die Sendung. Und ich kriege die Platte, das ist auch notiert. Ja, jetzt habe ich aber noch mal eine Frage zur Leipziger Szene. Also vorher muss ich aber sagen, Klaus Walter, wenn du diese Sendung hörst, du bist ja der Meinung, dass im Osten nichts Produktives, Musikalisches geschehen kann.
4: Hallo.
2: Wenn du Osten hörst, schaltest du ab.
4: Was ist denn hier los?
2: Ja, was ist denn hier los? Ja. es gibt hier eine lebendige Szene, viele Szenen, aber eine lebendige Rap-Szene und man zieht aus Berlin nach Leipzig.
1: So nämlich.
2: Also, Klaus Walter, denk nochmal drüber nach, ob du nicht wirklich ein paar Scheiben hast. Vor deinen Wahrnehmungsorgan und hör dir mal an, was jetzt hier aus der Leipziger Szene kommt. Was kommt jetzt, Dr. Dorks?
3: Ich würde sagen, Klaus Walter muss in die Sendung, oder?
2: Der war schon in der Sendung, ja. Aber da muss man wieder rein, das war, ja.
1: Was hören wir jetzt? Ja, stimmt, wir wollten den nächsten Song von Flausen hören, oder?
3: Ja, können wir machen.
1: Ja, welchen Song?
3: Den habe ich mitgebracht, A und O. Und ich würde sagen, wir hören einfach mal rein.
1: Let's go.

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1: Wen oder was haben wir da gehört?
2: Dorax, wen oder was haben wir da gehört?
3: Wir haben gerade Flausen gehört, eine Rapperin aus Leipzig. Und ich würde sagen, so ihre Kernthemen sind eigentlich immer sehr politisch. Von Kritik an rechts, feministische Themen. Ja, genau. Und der Song jetzt befasst sich eigentlich weitesten Sinne mit Rechtsruck und beschreibt Zustände in diesem Land. Ja.
1: So ja, aber sie ist auch Gast in einer Bar, in der du verkehrst, Young Andy, oder?
2: Ich bin sozusagen Barkeeper, so wie jeder gute Musiker. Und ja, letzte Woche war Flausen da und hat einen über den Durst getrunken. Was soll ich sagen? Grüße an dich. Komm bald wieder.
3: Danke, dass du dann trotzdem noch bei meinem Geburtstag warst.
1: Also das müssen wir jetzt kurz klären. Kreativität und Rausch, ist das zwingend zusammengehörig?
3: Würden wir nie machen.
1: Würdet ihr nie machen,
2: okay. Auf keinen Fall, wir leben eigentlich asketisch.
1: Ja, das wollte ich hören.
3: Wie ein Mönch.
1: Danke, ich sehe Idalia im Hintergrund gestikulieren. Es scheint unbedingt die Wahrheit gesprochen worden zu sein. Das bringt mich aber nochmal zum Thema Rechtsruck. Wie ist es mit Friedrich Merz? Es kann ja eigentlich nach Friedrich Merz nur schlechter werden, oder?
3: Ich finde es immer lustig. Aus der rechten Bubble kommt ja immer der Take, dass Friedrich Merz ein Linker ist und linke Politik macht. Also ja, kommt drauf an, wen man fragt. Ne? Also, es kann auf jeden Fall schlimmer werden. Ja, aber...
2: Der Söder-Magus wäre ja auch noch da.
3: Söder-Magus. Aber nur wenn er seinen Söder-Ist-Kanal wieder in Betrieb nimmt. Er fehlt.
1: Den kenne ich gar nicht.
3: Nicht?
1: Diesen Kanal. Nee, was macht er da?
3: Oh, Essen. Er isst alles, er schaufelt alles in sich rein.
2: Ja, du bist einfach Mengen. Nicht auf Social Media unterwegs. Das ist der Fehler. Markus Söder ist, der bietet noch mehr Angriffsfläche als Friedrich Merz. Deswegen gibt es auch schon so viele Söder-Songs leider.
3: Ja.
2: Da können wir nicht mehr aufspringen.
1: Okay, aber wir können diese ganze Truppe mal ordentlich durchmachen in der späteren Sendung, ja? Ja,
2: hoffentlich.
1: Aber was machen wir, wenn die AfD regiert?
3: Das passiert hoffentlich so schnell nicht. Wenn es passiert, müssen wir uns auch als Linke auf jeden Fall Gedanken machen.
1: Ist die Leipziger Rapper-Szene links?
2: Ich würde sagen, man hat einen Vorteil, wenn man sich eher links einordnet, ja. Weil viele Kreise überschneiden sich einfach. Viele Veranstaltungsorte auch, würde ich behaupten. Von einem eher linken Selbstverständnis.
1: Was ist für euch links?
3: Also ich würde es für mich so beschreiben, wie ich will halt, dass es allen Menschen, ganz egal, wo sie herkommen oder wie sie sich identifizieren oder sonst was, dass es allen Menschen gut geht auf dieser Welt.
1: Das ist doch mal ein klares Statement.
3: Um es ganz einfach zu sagen.
1: Ja, und?
2: Das ist auf jeden Fall, dann damit kann man sich in Leipzig durchsetzen, aber sobald man spezifischer wird, hat man in der nächsten Kneipe ein Problem. Denn niemand hasst sich mehr als Linke und andere Linke hier. Es ist eine Katastrophe und ich bash das jetzt auch einfach mal so. Ist mir egal.
1: Okay. Ja.
2: Nee, da gibt es große Uneinigkeit darüber, was Linkssein denn bedeutet, und man muss gewisse Positionen vertreten oder nicht vertreten, damit man im richtigen Kreis akzeptiert ist. Und ich finde das grauenhaft. So, deswegen fällt es mir sehr schwer, mich hier mit einer wirklichen Politgruppe oder sowas zu identifizieren. Ja, sonst schließe ich mich Dr. Dorax an.
3: Das war ja auch nicht schön gesagt. Das war ja auch nicht gefordert,
2: genau. Ja, das war nicht gefordert.
1: Nee, es geht erstmal um eine Grundhaltung, oder?
2: Ja, aber die Grundhaltung sollten ja irgendwie alle teilen, und darüber sollte man auch, finde ich, einen grundsätzlichen Konsens finden und sich nicht handlungsunfähig machen, indem man sich selber zerfleischt mit Leuten, mit denen man eigentlich übereinstimmt. So.
1: Also du spielst auf diese Demo an, die durch Konnewitz ging.
2: Ja, ja, zum Beispiel, aber ja. Das ist ja, also
3: Das war ein Auswuchs.
2: Ein Auswuchs von einer endlosen Debatte.
1: Ja, das ist seltsam, ne? Also kaum ist die linke Szene, die linke Bubble mal ein bisschen größer, schon haben sie nichts Besseres zu tun, als sich zu zerfleischen. Und vielleicht ist das ein Teil der Misere, über den sich die Mosaikrechte, wie sie sich nennen, ja, also die bekämpfen sich auch, aber die haben ein Grundverständnis, dass sie bei aller Unterschiedlichkeit zusammenarbeiten.
3: Die bekämpfen sich auch, aber ich glaube, sie tragen es nicht so nach außen und es wirkt auf jeden Fall deutlich mehr wie eine Einigkeit bei denen und ja, die Wahlumfragen sind ja auch ziemlich eindeutig, also die AfD gewinnt irgendwie diese CDU-Politik, dass man das Wahlprogramm von denen quasi kopiert, fruchtet ja auch nicht. Also es
1: im Gegenteil.
3: Ist abgefuckt auf jeden Fall.
1: Ja. Ja, da müssen wir dagegen halten mit einer Ästhetik des Widerstandes.

0: Wo wird am besten gelacht? Na, das ist ja völlig klar. Manuel Neuer ist wieder die Nummer 1 im Tor der deutschen Nationalmannschaft. Steht das nicht symbolisch für die Bundesrepublik, für unser Land? Ja, die Zukunft liegt weit zurück und man holt sich auch noch die Symbole Manuel Neuer. Dr. Dorax, was sagst du dazu?
1: Ich bin erstmal erleichtert. Mich hat das Thema, wie wahrscheinlich alle, sehr umgetrieben die letzten Tage. Schlaflose Nächte, jetzt ist es endlich durch.
0: Jetzt
1: können wir, ich betone wir, endlich Weltmeister werden.
0: Ja, und Merz und Manuel Neuer, das ist wirklich ein glänzendes Tandem. Aber was wird passieren, wenn das eintritt, was wahrscheinlich ist? Die deutsche Nationalmannschaft scheidet in der Vorrunde aus. Neuwahlen, oder?
1: Manuel Neuer könnte ja dann nochmal Kanzler versuchen. Ja. Kanzler wagen.
0: Manuel vor Scheinzler.
2: Unsere Nummer 1 auch im Bundestag.
0: Man sehnt sich gerade zurück nach Angela Merkel. Ja. Wir reden jetzt nicht über den Roten Stern Leipzig Zweite Herren, sondern meine Frage ist, Deutschrapper in Leipzig, ist das auch eine Lebensform? Ist das eine Form des... Ja, das Leben der Bohème.
2: Du musst aufhören, Deutschrapper zu sagen. Das macht einen ja fertig. Das hat Dr. Dorax falsch eingeführt.
0: Stampfe es ein. Er hat das selber eingeführt, ja. Also, wie ist es mit der Bohème in Leipzig? Seid ihr das?
2: Ah, ich darf antworten. Sehr gut.
1: Bitte.
2: Ja, das ist sozusagen mein Take. Ich finde, wenn man das unbedingt verwissenschaftlichen oder so in schöne, komplizierte Wörter packen will, fand ich es sehr treffend, diese Leute, mit denen ich geredet habe, also im Prinzip ja jetzt auch die Menschen teilweise, die wir gerade gehört haben auf den Songs, so zu beschreiben, dass das Personen sind, die eine Art Bohème darstellen können, jetzt nicht im klassischen Sinne wie in einem historischen Paris oder so, aber im Sinne von man führt ein Leben um seine Kunst herum oder für die Kunst, für die Musik, ohne letzten Endes wirklich davon zu leben, beziehungsweise ohne einen kommerziellen Anspruch daran und trotzdem als Lebensmittelpunkt. Und das war so ein bisschen der Hintergrund dazu. Und ich finde, von allen Leuten aus Leipzig gibt's, bevor ich überhaupt darüber nachgedacht habe, das so als Bohème oder sowas zu beschreiben, Dekadando, die wir gerade gehört haben, also Ritter Dando, der Rapper, und Dekadenz, der Produzent, die treffen schon immer so einen Stil, so einen eigenen Stil. Die Musik klingt für mich schon immer gleich, die machen seit 10 Jahren. Klar verändert sich da was, aber das ist immer schon, die machen einfach ihr Ding. Und es geht immer irgendwie um Leipzig, es geht immer irgendwie um Sachsen, immer um Ostdeutschland oder so. Und die ganze Attitude von denen, das passt so zusammen zu, wir machen unsers und das steht für sich und es ist erstmal egal, was damit passiert. Aber man kennt sie mittlerweile, würde ich behaupten.
0: Die Leipziger und sächsische Ästhetik des Widerstandes. Perfekt auf den Punkt gebracht, aber der Rap wäre nichts ohne Anleihen bei früheren Genres und der Rap wäre nichts ohne Jazz, sagst du, Dr. Dorax. Wie würdest du das begründen?
1: Ja, sagst du das? Hab ich das gesagt?
0: Ja.
1: Es gibt so viele Tracks, so viele, die Beats haben, die irgendwie Samples aus dem Jazz haben.
0: Sagt dir Miles Davis was?
1: Miles Davis sagt mir was tatsächlich. Der wurde auch gut weggesampelt in den letzten Jahrzehnten. Oh, wenn jetzt Kulmbach hier wäre, von dem wir vorhin schon mal geredet haben, ihr könntet so abnörden. Ich bin da, glaube ich, der falsche Ansprechpartner. Aber Jazz spielt eine Rolle im Rap.
0: Am 26. Mai würde Miles Davis 100 Jahre. Und das passt ja wie die Faust aufs Auge. Deshalb hören wir jetzt auch noch mal ein Stück vom Großmeister. Ich bedanke mich vorher bei Dr. Dorax. Größten Dank für dieses Lektionchen in Sachen Leipziger Rap-Szene. Großen Dank auch an den Meister rechts von mir, Young Andy. Und wir haben inzwischen neue Gäste geordert und hören jetzt tatsächlich von einer der letzten LPs von Miles Davis, Amandla. Amandla, das war der Kampfruf der Anti-Apartheid-Bewegung. Die Macht, und da wurde geantwortet, Avetu, dem Volk, die Macht dem Volk. Und dieses Stück von Miles Davis, das hören wir zum Abschluss der Sendung. Und nicht vergessen, keine Revolution ist niemals eine Lösung. Weg mit allen Formen von Apartheid. Tschüss.

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4: Einen wunderschönen guten Morgen wünscht das Campus Radio Jena. Es wünscht Jena einen wunderschönen guten Morgen. Es wünscht allen einen guten Morgen, die hier zuhören. Ich freue mich ganz, ganz dolle, mit euch die kommenden 2 Stunden zu verbringen. Nicht nur mit euch, sondern auch noch mit der lieben Marie, die allerdings den Verspätungen der Deutschen Bahn etwas zum Opfer gefallen ist und gleich dazu stößt. Aber wir rocken das ja heute zu zweit. Und ich hoffe mal, wir rocken das und schwitzen nachher uns nicht hier ein ab. Wir sind im Dachgeschoss. Ich weiß nicht, wer von euch im Dachgeschoss wohnt. Kann hart werden, ne? Also gerade jetzt die heißen Tage, guckt, dass ihr euch irgendwie da einen Ventilator reinstellt. Guckt, dass ihr eine Eistonne in der Ecke habt. Haltet euch irgendwie kühl. Wir sind zumindest da nach dem Feiertag jetzt hier, um euch trotzdem irgendwie ein bisschen einzuheizen. Wir freuen uns sehr und wir starten mal rein mit, wie könnte es besser sein, Wach von Carlsberg um 9 Uhr morgens hier im Campus Radio Jena.

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0: oder Furmova mit Selfie at the Beach. Ja, wir bekommen ja auch schon so ein bisschen Vamos a la Playa-Vibes bei dem Wetter, bei den Temperaturen. Und weil wir jetzt hier zu zweit unterwegs sind, Marie ist mit dabei. Die Bahn hat dich auch hergelassen. Guten Morgen.
1: Guten Morgen. Ja, ich bin sehr dankbar, dass sie noch gekommen ist.
0: Fällt da auch mal wirklich was aus oder ist es eigentlich, wenn dann, nur zu spät?
1: Also Erfurter Bahn ist eigentlich immer sehr zuverlässig. Mhm. Wenn, dann schicken sie zu wenig Waggons und dann steht man eng an eng. Aber ansonsten, ich bin bis jetzt immer mitgekommen.
0: Na gut, ja, okay. Ja, schönen guten Morgen. Toll, dass ihr alle auch zuhört. Der Sommer hält Einzug hier nach den Feiertagen, die wir irgendwie hatten. Es fühlt sich an wie Montag, es ist aber Dienstag. Das gehört wahrscheinlich noch dazu zu erwähnen. Und wir haben natürlich ein bisschen was vor heute mit euch. Blicken wir einmal fix drauf. Um 10.45 Uhr, ihr kennt es, der gute Hunger, wir blicken in die Mensen, das Programm für den heutigen Tag. Und um 10.15 Uhr, wir widmen uns einfach ein paar Good News, was denn so Gutes läuft in der Welt, wo man ein bisschen Hope finden kann. Ja, da meldet sich der Bildschirm auch schon wieder ab. Oder vielleicht, keine Ahnung, was wir in der Hitze jetzt so beachten sollen. Also wir geben euch einfach ein paar sehr gute Hinweise mit in der zweiten Stunde. Was gibt's in der ersten Stunde noch?
1: Ja, also um 9.45 Uhr kommt ein Was nervt über Inferenzstatistik. Interesting. Also ich glaube auch, dass es nervt. bin ich mal gespannt. Dann um 9.15 Uhr natürlich das Album der Woche und um halb wie immer das Wetter und die Veranstaltungstipps.
0: Besten Dank. Wir haben nochmal einen Song, Tulpen und Narzissen ist das von Paulinko. Dann starten wir so richtig durch.

0: 9.15 Uhr ist es und ja, wir hören mir doch mal rein in die ganz frischeste, heißeste Musik. Freude haben wir. Das ist eine Band, die sich gedacht hat, boah, jetzt mal wieder ein Album, das wäre doch perfekt. Und das heißt Unter Druck und zwischen Welten. Ja, und das ist, warum nicht mal irgendwie, muss man sich ja sagen, warum nicht mal dieser Band eine Chance geben, von der man noch nichts gehört hat. Ja, das sagt dann auch sich Eule Floh und ich glaube Lea hat auch mit rausgesucht. Und die haben sich mit dem Album von Freude auseinandergesetzt. Und was sich dahinter verbirgt, das hören wir jetzt mal.
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Wer von der Band Freude noch nichts gehört hat, der hat was verpasst. Das zumindest sagen die Streaming-Zahlen. Denn der Song Cleopatra hat knapp 1 Million Streams.

Wenn ihr euch jetzt, genau wie ich, fragt, wer die Band Freude überhaupt ist, dann bekommt ihr hier eine Antwort. Freude ist eine dreiköpfige Band aus Wien. Ihre Mitglieder Nina, Yoshi und Clemens. Nachdem Clemens bereits als Schlagzeuger anderer Bands Erfahrung gesammelt hat, gründete er 2019 die Band Freude. Und schon 2020 zeichnete sich ab, dass die Band nicht nur Musik machen möchte, sondern sich auch mit Politik auseinandersetzen wird. In ihrer Debütsingle Sabine textet Clemens über eine Obdachlose, die er im Zuge seines Jobs tot aufgefunden hatte. Dabei nennt er sie bewusst beim Namen, denn in der Öffentlichkeit ist oft nur die Rede von der Obdachlosen. Und es bleibt nicht nur bei einem Song. In ihren Texten beschäftigen sie sich häufig mit gesellschaftlichen Themen. Dabei dürfen auch unangenehme Schwerpunkte nicht fehlen, zum Beispiel Stalking. Das Engagement von Freude hört nicht auf bei ihren Songs. So veranstaltete Clemens 2022 mit Daniel Landau und der Agentur Arcadia Live ein Benefizkonzert in Wien, bei dem zahlreiche Artists auftraten. Das Ganze lief unter dem Hashtag #WeStandWithUkraine.

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1: Und wie sieht es musikalisch aus? Clemens selbst beschreibt die Musik als eine Mischung aus Kaffeehauslyrik und Gitarrengezerre. Das ist dann Alternative Indie Rock mit Tiefgang und catchy Melodien. Und das ist eine sehr gute Beschreibung. Insbesondere der Song Cleopatra erinnert vom Vibe an Cuff Keats. Dabei hat Freude aber ihre ganz eigene Note, an der man die Band schnell wiedererkennen kann. Und auch das neue Album Unter Druck und zwischen Welten hat diesen sehr vertrauten Indie-Sound, den wir im Campus Radio besonders mögen. Neben taktstarken Good-Vibe-Songs wie Oh Madam findet man auf dem Album auch den Song Du zeigst mir die Sterne, welcher zwar auf den ersten Klang nicht direkt melancholisch wirkt, der Text verdeutlicht genau diese Stimmung allerdings schnell. Auch die Gesellschaftskritik darf in den neuen Texten nicht fehlen. So heißt es im Song Land of the Free, Gott liebt die Blasphemie, willkommen in Amerika. Spannend ist an dem Album auch, wie es aufgebaut ist. Mit A- und B-Seite erinnert es an die Kassetten von früher. Dabei heißt die A-Seite Unter Druck und die B-Seite Zwischen Welten. Und die jeweilige Seite beginnt auch mit dem namensgleichen Track. Diese wirken wie ein Intro in das Album. Gleichzeitig enden die Seiten mit abschließenden Tracks. So heißt der letzte Track der A-Seite Das Ende und der letzte Track der B-Seite Bombe auf den Kopf. Dies rahmt beide Seiten perfekt ein und lässt sie fast wie zwei Alben wirken. Eule Flo ist auf jeden Fall begeistert von der Band und ihrem neuen Album. Somit ist Unter Druck und Zwischenwelten von Freude mehr als verdient unser Campus Radio Jena Album der Woche.

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1: Freude ist das mit ihrem neuen Album Unter Druck und Zwischenwelten und wie sich's gebührt, hören wir nochmal einen kompletten Song aus der neuen CD. Land of the Free ist das.
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1: Ja, kommen wir jetzt zu einer Neuvorstellung von Baiba. Der Song heißt Hurricane. Baiba kommt tatsächlich aus Lettland und ist durch ein Erasmus-Projekt 2014 nach Innsbruck gekommen. Dort wohnt sie jetzt. Und ja, jetzt ist sie Musikerin geworden und hat jetzt einen neuen Song rausgebracht. Der heißt Hurricane. Viel Spaß!

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1: Ja, da sind wir wieder. Schön war's. Und jetzt kommen wir zur ersten Neuvorstellung.
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1: Hast du Lust, uns das Wetter durchzugeben?
2: Oh ja, voll gerne.
1: Sehr gerne.
2: Also, ja. Es ist ja total warm draußen und ich freue mich total. Es sind jetzt schon 18,1 Grad und es wird noch wärmer heute. Ja, jetzt muss ich kurz aktualisieren, I'm sorry. Aber es wird trotzdem wärmer, egal ob ich aktualisieren muss oder nicht. Es wären heute sonnige 28 Grad. Und es bleibt auch warm abends mit 27 Grad. Das werden tolle warme Nächte. Nachts 19 Grad, aber der Sommer kommt.
1: Ja, das ist wichtig.
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1: Vom sehe ich da gerade so irgendwie gar keinen Wind und gar, also das wird heute drückt, sag ich mal.
2: Ja, vor allen Dingen für die, die im Dachgeschoss wohnen. Mhm. Ist bei uns da jetzt schon auch ziemlich warm.
1: Ja, aber ich schicke euch trotzdem mal raus in die Welt. Wir blicken mal drauf, was wir so für ein paar V-Tipps haben. Wir haben ein Event, das ist der Filmkunstabend in Jena. Das ist eine offene Filmschau mit dem Filmtür e.V., also dem thüringischen Filmverein Vivantia. Das ist ein Verein, der sich für unabhängige Filmkultur, kreative Vernetzung und die Förderung regionaler Filmschaffenden in Thüringen einsetzt. Und da geht es heute Abend darum, das wird eingeladen, eigene Filme mitzubringen und gemeinsam anzuschauen. Vielleicht nicht in ganzer Länge, aber unabhängig davon, ob sie mit einer Kamera oder mit dem Handy entstanden sind, ob sie eine Minute dauern oder ein längeres Format haben, gezeigt werden können Experimente, Kurzfilme, persönliche Arbeiten, dokumentarische Ausschnitte oder erste filmische Skizzen. Vor Ort besteht dann eben die Möglichkeit, Rückmeldungen zu erhalten, Fragen zu stellen und sich mit anderen Kreativen auszutauschen. Also quasi wie so eine Art Workshop oder vielleicht kann man es für viele auch ein Casting, einfach mal die Idee reinschmeißen. Das braucht es heutzutage, glaube ich, noch viel mehr. Das findet statt im Vivantia Kreativcafé. Heute geht es da los um 18 Uhr und der Eintritt ist frei. Ja, was darf natürlich an so einem Tag auch nicht fehlen, die Empfehlung, baden zu gehen. Das Wehr, das kennt ihr an der Saale, das ist kostenlos, da hüpft ihr einfach rein. Oder ihr schaut dann mal im Ostbad vorbei, also am, Ostbad ist ja das Freibad mit Pool, also was heißt Pool, ne? Aber mit Becken. Und Rutsche, das hat heute von 10 bis 18 Uhr offen. Einlass ist dann bis 17 Uhr. Für Studis kommt ihr da schon für 3,50 Euro rein. Und auch am Schleicher zahlt ihr diesen Preis, könnt genauso lange drin bleiben. Der ist natürlich jetzt schon total beliebt, aber wenn ihr da früh ankommt, dann könnt ihr euch auch noch einen schicken Platz sichern. 10 bis 18 Uhr könnt ihr da für 3,50 Euro baden gehen. Und wenn euch das jetzt nicht ganz gecatcht hat und ihr euch denkt, ach, ein bisschen zu warm, ich verdrücke mich lieber ins kalte Kühl, innen rein nämlich, dann könnt ihr ins Kino am Markt schauen. Und für Star Wars Fans haben wir gerade The Mandalorian als Film parat. Kannst du mir nochmal fix verraten, wann der heute läuft? Und warum man den vielleicht unbedingt schauen müsste?
2: Marie, ich weiß es sofort. Es dauert jetzt noch.
1: Gute Info natürlich für euch, dass ihr als Studis da kostenlos reinkommt von Montag bis Donnerstag. Das wäre ja natürlich eine tolle Gelegenheit, diesen Film mal kennenzulernen.
2: Ja, tatsächlich kommt der Film heute zweimal. Also er läuft einmal 17.15 Uhr, weil er schon ein bisschen früher Zeit hat. Oder um 20 Uhr. Geht 132 Minuten.
1: Geil. Ich mag ja, dass im Kino am Markt oft auch in Originalfassung kommt. Ich habe also mein Mandalorianisch ist nicht so gut. Da müsste ich heute wahrscheinlich passen. Aber ich glaube, ihr kommt gut durch und wir wünschen euch nur gute Laune, was auch immer ihr tut oder lasst. Das Campus Radio Jena wünscht euch dabei viel Spaß.
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1: Dankeschön für die Übersicht. Marie, catcht dich gerade Harry Styles wieder so ein bisschen?
2: Auf jeden Fall.
1: Der ist ja quasi aus der Versenkung so ein bisschen wieder raufgekommen, oder? Wie kann man das beschreiben? Nimm mich mal mit rein als jemand, der Harry Styles so zweimal im Jahr auf der For You-Page sieht.
2: Ja, also tatsächlich ist er bei mir auch ein bisschen von der Bildfläche verschwunden über die letzten Jahre, aber ich bin dennoch immer noch großer Harry Styles-Fan. Er ist jetzt wieder zurück mit einem neuen Album, das ein bisschen anders ist wie seine vorherigen Alben, was jetzt nicht viele so toll finden. Ich hingegen finde das super. Mhm. Mir gefällt das Album sehr gut und momentan ist er auch auf Tour.

Wenn es genauso begeistern kann, ist doch alles fein. Wir hören jetzt noch nicht rein, aber wir können gerne mal einen Harry Styles Song für gleich raussuchen. Das ist erstmal noch Dead Star Talk mit No More Losing.

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1: Und was haben wir da denn als nächstes?
2: Ja, da haben wir einen wunderbaren Song, und zwar Somewhere Over the Rainbow oder auch What a Wonderful World von Israel Kamakavivo Ole.

0: Marie, du hast an einem Dienstag Uni. Was nervt dich an einem Dienstags-Uni-Tag am meisten?
1: Generell Uni momentan.
0: Das war ein bisschen zu allgemein jetzt leider.
1: Dass ich alle 2 Wochen eine Posterpräsentation eventuell am Dienstag habe und nicht weiß, dass ich dran bin am Tag. Ich weiß es dann immer erst am Tag selber.
0: Das ist bitter. Zumindest habt ihr am SPOWI-Institut wahrscheinlich wenig mit Statistik zu tun, oder?
1: Tatsächlich ja. Wir hatten letztes Jahr eine Vorlesung, eine Übung und wir haben nicht R, sondern etwas anderes, was mir gerade entfallen ist, wie es heißt. Es ist auf jeden Fall eine Vereinfachung von R, wo ich sehr dankbar war. Und mir tun alle leid, die dann trotzdem R haben.
0: Ja, also wir merken es, niemand an dieser Uni kommt um Statistik herum, egal wie wenig es damit zu tun hat. Was dann nochmal eine Stufe tiefer geht, damit hat sich Vicky beschäftigt vor 2 Jahren. Inferenzstatistik, da haben gerade schon viele zusammengeschreckt. Ich weiß, wir müssen nochmal kurz durch, was nervt zu diesem Thema. Marie, hau mal den Beitrag rein.
1: Yes.
2: Was nervt? Stellt euch vor, Donnerstag, 10 Uhr. Es ist für studentische Verhältnisse früh, niemand ist ausgeschlafen und wir haben das Gefühl, wir laufen alle in die Gladiatorenarena ein, um dem Löwen zum Fraß vorgeworfen zu werden. So oder so ähnlich lässt sich das Gefühl beschreiben, wenn es zum Inferenzstatistikseminar geht. Überforderte, junge Erwachsene, die sich teils nicht einmal bewusst waren, was auf sie zukommt, stellen sich nun ihrer größten Angst, die statistischen Testverfahren. Noch vor einem Semester hatten wir die Statistikvorlesung, die uns bereits vor Augen geführt hat, was auf uns zukommen wird. Doch wie so oft mit tief traumatischen Erinnerungen haben wir auch diese verdrängt. Genauso wie wir verdrängt haben, dass das, was wir dort im kleinen Format noch ausgerechnet haben, jetzt als ellenlange Datensätze wieder auf uns zukommt. Die Probleme sind vielfältig. Bei manchen scheitert es schon daran, dass er, das Statistikprogramm, generell nicht will und nicht installiert werden kann. Hin und wieder will es aber auch nur die Datensätze nicht einlesen. Wieder andere finden sich mit der schier endlosen Leere des Skripts konfrontiert. T-Tests? ANOVAs? Welcher von den 12.000 Befehlen, die wir gelernt haben, war nochmal dafür da? Nach mühsamem Suchen und zur Hilfenahme von ChatGPT kommt dann doch irgendwann der erlösende Einfall und unter Aufwendung aller zerebralen Fähigkeiten wird ein Codestring zu Skript gebracht. Noch kurz alles auswählen und ausführen und Error. Irgendein Element wurde nicht gefunden. Statt also den nächsten Schritt auszuführen, gehen wir auf Troubleshooting. War es ein Tippfehler, die falsche Variable oder hat er kurzzeitig eine Gewerkschaft gegründet und streikt? Man weiß es meistens nicht. Die wenigen, die bis hierhin noch nicht gescheitert sind, lehnen sich jetzt genüsslich zurück. Nur um sich 2 Sekunden später bestürzt wieder vorzubeugen. 5, 10, 20 Zeilen rattern durch die Konsole und es scheint nicht aufzuhören. Denn das Interpretieren wird uns ja auch nicht leicht gemacht. Hat man sich doch irgendwann durch den Zahlendschungel gekämpft, rotzt man in den letzten 2 Minuten noch einen Antwortsatz in das Skript. Wissen wir überhaupt, welche Hypothese wir untersucht haben? Nein. Haben wir verstanden, warum wir die Zahlen in die lückentextartige Antwort einsetzen? Im Leben nicht. Wollen wir das alles nur hinter uns bringen und endlich in die Mensa? Wahrscheinlich. Und nach all der Tortur, dem Unverständnis, dem quälenden Gefühl des Versagens, ist das Seminar auch schon um. Diejenigen, die die Stunde überlebt haben, flanieren mit stolz geschwellter Brust aus dem Raum. Und die anderen, die tauchen vielleicht um 16 Uhr nochmal auf, wenn dieselbe Stunde zu einer verträglichen Uhrzeit ein zweites Mal durchgegangen wird. Zum Glück sind unsere Dozierenden gegenüber unseren Unzulänglichkeiten sehr verständnisvoll. Mit Engels Geduld erklärt sie uns jedes Mal aufs Neue, was wir da eigentlich durchgehen und kurz vor der Klausur macht es dann doch noch Klick. Denn dank den richtigen Dozierenden ist Inferenzstatistik am Ende doch gar nicht so schlimm, wie befürchtet.
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0: Gut, die Gänsehaut legt sich hoffentlich gleich wieder. Falls ihr allergisch seid, dann könnten das natürlich Pollen sein, vielleicht ist es aber auch nur Statistik. Was ist das, was dir im Studium gerade noch am meisten Spaß macht? Ich hoffe, es nervt dann doch nicht alles.
1: Ich bin im 4. Semester, das ist eine blöde Frage. Das ist eine
0: Zwischenphase, ja, so die nach den ersten 3 doofen Semestern und den letzten 2, die dann bis
1: jetzt. Ich glaube, was momentan am meisten Spaß macht, ist einfach im Hinterkopf zu haben, dass nächstes Semester Praktikum ist und ich mich darauf einfach freuen kann und den Rest blende ich dann einfach erstmal aus.
0: Magst du denn Werbung machen für deinen Studiengang, in welches cooles Praktikum du denn kommst?
1: Ja, also erstmal, ich studiere Sportmanagement, also ist wirklich ein toller Studiengang. Das 4. Semester ist sehr stressig, vor allen Dingen, wenn man auch noch was vorzieht aus dem 6. Semester. Aber im 5. Semester oder wann ihr auch immer Bock habt, ein Praktikum zu machen, ist Praxissemester. Das heißt, ich kann für mindestens 3 Monate ein Pflichtpraktikum machen. Ich mache das beim DRFK Leipzig in der Marketingabteilung. Ich freue mich auf jeden Fall total, auch wenn der Handballverein leider wahrscheinlich in die 2. Handball-Bundesliga absteigt. Aber die Aufgaben bleiben dieselben und ihr müsst ja nicht unbedingt in Handball gehen. Ihr könnt euch eine Fußballmannschaft aussuchen, wenn ihr das total toll findet. Und wenn ihr Glück habt, dann werdet ihr auch genommen.
0: Sehr schön. Vielen Dank für diese Werbung quasi in deinem Sinne. Wir hören jetzt mal wieder rein in ein bisschen Musik. Das ist More von Kelly Holiday.

0: Also würdest du dich auch als halbe Katze identifizieren?
1: Ja.
0: Wow. Oh mein Gott.
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Wir haben die nächste Neuvorstellung für euch im Gepäck um kurz vor 10. Das ist Masterpiece mit One of One, ein sehr spannender Künstler, kommt aus London, Großbritannien und hat jetzt ein neues Album rausgebracht, If I Don't Love You, Who Will? Der ist Rapper, heißt an sich bürgerlich Peace Okazie, ist ein Kind, ich glaube, also hat nigerianische Wurzeln, was ja bei vielen Menschen in UK so ist. Ging auf eine gute Schule, war in der Kindheit aber von einigen kriminellen Menschen umgeben, wie er selbst gesagt hat. Ist bei ihm noch sehr interessant. Er leidet an einer Nervenkrankheit, sehr komplizierter Name, deswegen steht es hier nicht. Und da fühlen sich manche Gliedmaßen auch so taub an oder Schmerzen. Das ist gerade bei Auftritten auf der Bühne gar nicht so entspannt. Außerdem hat er ADS, also da kommt halt viel zusammen. Vielleicht pusht das ja wieder den Körper so ein bisschen. Und der Song One of One ist so ein bisschen eine schwungvolle, freche Hymne für jeden, der erkannt hat, dass die Freunde des Partners nicht gerade seine größten Fans sind. Macht ein bisschen Indie-Sleaze, Indie-Rock, Indie-Pop. Wir hören jetzt mal rein in Masterpiece, One of One.

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2: 10 Uhr ist es am Dienstagmorgen, den 26. Mai 2026, und wir begrüßen euch hier im Studio für die Welt. Guten Morgen, Marie.
3: Guten Morgen und guten Morgen, Anne. Janne.
2: Dankeschön. Ja, nehme ich. Ich habe viele Namen.
3: Ja, ich habe kurz das J vergessen vorne. Es tut mir leid.
2: Das ist alles gut. Wir grüßen alle, die so heißen wie wir, und auch alle anderen. Möchtest du jemanden zum Geburtstag grüßen? Ich frage mal provisorisch.
3: Heute?
2: Ich glaub, ja, oder nächste Woche. Wir können auch rausschnibbeln und dann...
3: Ich weiß nicht, wann jemand Geburtstag
2: irgendwie
3: hat.
2: Irgendwie hatten jetzt im Mai auch viele Menschen Geburtstag. Die Freundin meines kleinen Bruders und sein Vater hatten, das ist eine weirde Aussage, wenn ich jetzt so drüber nachdenke, aber weiß nicht, mein Vater ist, hatten an einem Tag, das ist auch spannend gewesen.
3: Ja, doch, mein Vater hat auch Geburtstag diese Woche noch.
2: Na, siehste. Sehr schön. Dann kannst du jetzt schon was einsprechen und dann kannst du sagen, boah, Papa, ich habe dir in der Sendung dich gewidmet.
3: Ja, er hat am Sonntag Geburtstag, da haben wir leider keine Radiosendung, aber... Ich glaube, wenn man vorher gratuliert, ist das auch nicht so...
2: Bring Pech, glaube
3: ja,
2: ich.
3: Ja, deswegen sage ich lieber
2: wir sagen nix. Gar nichts. So viel zu Gratularien. Lass uns mal ein bisschen in Musik reinhören. Und wir haben heute noch viele coole Themen zum Quatschen. Wir haben noch viele gute Musik. Und wir schwitzen alle uns hier noch ein bisschen durch den Dienstagmorgen. Das ist Angel mit Justice What You Want.

0: Charlie XCX hat einen neuen Song rausgebracht, der heißt SS26. Ja, es wird ausgesprochen Season 26, also es geht um die diesjährige Saison 2026. Und was ich sehr spannend fand, ein kleiner Fun Fact, weil laut eigener Aussage hat Charlie XCX eine Tonfarbsynthese, wodurch sie Töne durch verschiedene Farben wahrnimmt. Auf jeden Fall sehr interessant. Und ja, wir hören jetzt einfach mal rein, würde ich mal sagen.
1: Man kennt sie
0: auch. Ich denke mal,
1: schon,
0: man kennt sie, genau.

0: Das Lied war ein bisschen schneller vorbei, als ich gedacht habe. Aber wir blicken mal fix darauf, was die weitere Sendung für den heutigen Tag noch vor sich hat. Ich kann es kurz übernehmen. Um 10.45 Uhr der gute Hunger mit den Mensa-Plänen. Der Magen knurrt auch schon wieder ein bisschen. Um 10.15 Uhr ein paar Good News oder vielleicht auch ein paar Hitzetipps für die jetzige Zeit. Und natürlich um halb das Wetter und die Veranstaltungstipps. Gute Musik gibt es auch noch mit im Gepäck und das ist jetzt auch exemplarisch für den nächsten Song. Lena und Linus, viel passiert. Wir hören uns gleich wieder.
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0: 10.15 Uhr haben wir es gleich. Und wir blicken mal in die Welt, beziehungsweise, komm, wir machen, ja, das ist aus der Hauptstadt, ja, okay, wir blicken mal hier rein. Wir klicken uns jetzt hier mal so ein bisschen durch oder vielleicht ist auch das am 22.05. da ein bisschen interessanter da links, das ist dann aus der ganzen Welt. Wir haben ein paar Good News für euch, weil wir natürlich in dieser ganzen Phase von, Politik nervt, von, Uni ist irgendwie doof bis hin zu... Wale liegen auf Sandbänken und wollen einfach nicht in die Luft gehen. Natürlich auch ein paar gute Neuigkeiten brauchen. Haben wir für euch. Zum Beispiel, dass die Weltgemeinschaft beschließt, historische Klimaresolution, also das, die gab es. Kannst du da vielleicht ein klein bisschen runter scrollen? Da steht ein kleiner Text. Ja, ein bisschen drüber noch. Mit dem Plakat. Entschuldige, alles gut. Das ist nämlich die UNO-Generalversammlung, die eine wegweisende Resolution zum Klimaschutz verabschiedet. Sie verpflichtet Staaten, den Klimawandel aktiver und konsequenter zu bekämpfen. Wer gegen Klimaziele verstößt, könnte künftig zum Beispiel zu Schadensersatz verpflichtet werden. Klingt natürlich in der Theorie immer ganz gut, ne? Wir wissen ja, wie sich das hält und wie sich das durchzieht und wie konsequenter die Strafen sind. Aber es ist zumindest ein Schritt in die richtige Richtung. Vielleicht ja auch beim Fischfang, Marie.
1: Ja, auch passend zum Klima hier, ist ja wahrscheinlich auch positiv fürs Klima. Und zwar stoppt ein niederländisches Gericht die Fischerei in Schutzgebieten. Auf jeden Fall sehr cool. Es wurde in Den Haag entschieden und zwar geht es darum, dass das Grundschleppnetz Fischerei in Meerschutzgebieten in der Nordsee nicht länger ohne Genehmigung erlaubt ist. Und ja, Umweltorganisationen sprechen da mittlerweile auch schon von einem möglichen Präzedenzfall für ganz Europa.
0: Sehr gut. Ja, ich hoffe mal, auch Vorbildfunktion kann das haben, was wir in Mainz gerade machen können. Das ist nämlich ein Wohnungstausch gegen Wohnungsnot. Das testet Mainz und da sollen ältere Menschen leichter in kleinere Wohnungen umziehen können und dabei ihre günstigen alten Mieten behalten. Das kommunale Pilotprojekt will so mehr Wohnraum für Familien schaffen, ohne neu zu bauen. Und es gibt noch einen Umzugsbonus von 1.500 Euro und es werden ja dann auch alte, größere Wohnungen frei. Also das ist eigentlich auch Win-Win-Win. Es müssen sich erstmal nur Menschen kümmern. Könnte man in Jena, glaube ich, auch mal ein bisschen mehr fokussieren. Wann warst du zuletzt im Ikea?
1: Boah, ich bin voll oft im Ikea, leider.
0: Ist das eine Reizüberflutung?
1: Oh, finde ich eigentlich gar nicht. Also ich finde es eigentlich immer sehr schön dort. Auch das Essen ist sehr lecker. Trotzdem gibt es jetzt anscheinend reizarmes Einkaufen, weil IKEA führt eine stille Stunde ein. Mit weniger Reizen, es gibt keine Musik, die Geräusche sind reduziert. Das ist dann in ganz Deutschland so. Mhm. Und zuvor ist das auch anscheinend in einzelnen Städten getestet worden. Und diese stille Stunde findet jeden Mittwoch zwischen 17 und 19 Uhr statt und ermöglicht das Einkaufen in ruhiger, reizarmer Atmosphäre.
0: Spannend. Wird natürlich,
1: auf jeden Fall.
0: Ja, wird natürlich zu beobachten sein, was da passiert, ob dann alle Menschen um 17 bis 19 Uhr dahin fahren, weil ich denke, jetzt ist ja ruhig und dann ist es aber viel weniger ruhig, weil stressig. Naja, okay. Haben wir vielleicht noch ein was, warum weibliche Statuen in Dänemark Strick tragen zum Beispiel? Das ist ein buntes Strickkleid hier an einer Figur. Manchmal braucht es nicht mehr, um etwas zu bewegen. Das war Louise Morup, die im Dezember 2025 für eine nackte, namenlose Frauenstatue in Kopenhagen strickte. Nackt und namenlos wie die meisten Statuen von Frauen. Die Aktion löste landesweit kreative Proteste aus und eine politische Debatte über weibliche Repräsentation.
1: Cool.
0: Ja, habe ich den Namen so richtig ausgesprochen? Luise Mörp.
1: Ja.
0: Kommt irgendwie so reinbringen und dann ist es
1: passt
0: schon skandinavisch.
1: Passt schon.
0: Gut, ansonsten, was ist dein Tipp für den Sommer? Was müsste man jetzt mal beachten? Wie kann man sich es gut gehen lassen?
1: Was man beachten sollte? Also ich lasse es mir gut gehen, indem ich mich immer schön eincreme in der Sonne, weil ansonsten geht es meiner Haut nicht so gut. Und ich finde, das sollten mehr Menschen auch machen. Ich glaube, viele vergessen das, viele vernachlässigen das, aber es ist wichtig. Und man wird auch trotz Sonnencreme braun. Das kann ich euch versichern.
0: Ja, absolut wichtiger Hinweis, vor allem, wenn man mal irgendwie ein bisschen länger in der Sonne ist, mehr als 20 Minuten. Aber es geht auch schon wirklich sehr schnell und nicht immer nur auf den UV-Index schauen, das ist auch manchmal nur eine Zahl, die so ein bisschen trügt. Cremt euch einfach ordentlich ein. Genießt den Sommer und damit wünschen wir euch alles Gute für die nächste Zeit. Das waren unsere Good News. Wir machen weiter mit Musik. Das ist die Prom Queen von Christine Nichols.

0: Wir haben Grüße bekommen und einen Songwunsch von ganz oben.
1: Ja.
0: Little Dreaming ist das. Den Artistnamen Cyan Ducrow, würde ich jetzt mal sagen, spricht man ihn aus. Ja, und die Info noch, welche Info wollte ich jetzt noch mit reingeben? Ach, das ist mit einem Gehirn von 12. Mittag. Ist das schwierig? Ach ja, der Info noch, ihr könnt auf Spotify Merch kaufen. Das haben wir gerade festgestellt. Also schaut mal rum bei eurem Lieblingsartist, Artist eurer Wahl und kauft Socken.
1: Oder Hoodies.
0: Ja.
1: Oder Schallplatten.
0: Oder Untertassen. Okay, wir machen am liebsten schnell weiter. Das ist der Songwunsch. Hau mal rein.

0: Das war Little Dreaming, da kamen wir hier auch schon fast wieder ins Träumen, wie sommerlich toll dieser Hit war. Also vielen Dank für diesen Wunsch und wir haben noch eine Neuvorstellung vor der Halbstundenmarke. Das ist Herbst mit Was Dein Type. Sein letztes Album kam 2025 auf den Markt, er heißt Wieder verliebt, kommt aus Wuppertal, der Gute, hat dann in Osnabrück studiert. Die Musik von ihm ist ehrlich und nahbar, geprägt von Stimmen, Nähe und akustischem Klang. Das Schreiben auf Deutsch hat er erst so ein bisschen später für sich entdeckt. Darüber hat er dann gesagt, die deutschen Texte sind viel näher an dem, wie ich bin. Ja, und er ist sowieso ein melancholischer, ein Süßer auf der Bühne. Manchmal weint er auch und das muss für ihn alles sehr real sein. Und seinen ZuhörerInnen möchte er vor allem vermitteln, dass sie mit ihren Gefühlen nicht allein sind. Heißt gebürtig Leander, macht seit 2 Jahren Musik. Und wir hören mal rein in seinen neuesten Track, Was dein Type?
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1: Ich werf dich hier wieder komplett rein, aber Marie, wie sieht's denn mit dem Wetter aus? Hat sich da jetzt was getan?
2: Es sind tatsächlich immer noch 18,1 Grad, oder? Ich aktualisiere mal fix, vielleicht hat sich das auch noch nicht... Es sind schon 23,9 Grad und es wird noch wärmer. Bis zu 28 Grad wird es heute, es bleibt sonnig und mit dem Wind sieht es auch nicht so gut aus. Also zieht euch luftig an, geht vielleicht schwimmen heute, kühlt euch ab. Ja. Es wird auch nicht wirklich viel kälter heute. 27 Grad am Abend, immer noch sonnig und auch nachts 19 Grad. Es bleibt warm.
1: Ja, wir schauen mal, was wir da so machen können zum Abkühlen.
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1: Zum Abkühlen könnt ihr natürlich vorbeischauen. Heute mal ein Programmpunkt, den wir euch mitgeben. Filmkunstabend in Jena, die offene Filmschau mit Filmtür e.V. im Vivantia. Hier lädt eben dieser eingetragene Verein ein, bei einem Abend eigene Filme mitzubringen und gemeinsam anzuschauen. Das ist egal, ob sie mit einer Kamera oder mit dem Handy entstanden sind, ob sie eine Minute dauern oder ein längeres Format haben. Also eure eigenen Produktionen könnt ihr mitbringen und da könnt ihr vor wirklich erfahrenen und expertierten Menschen mal erfahren, was denn das so taugt, ob da was draus gemacht werden kann oder ob das Talent dann doch eher wieder in der Schublade landen sollte. Ihr könnt vorbeikommen hier zum Fragen stellen und Austausch mit anderen. Das findet statt im Vivantia Kreativcafé. Beginn ist 18 Uhr. Der Eintritt ist hier frei. Ansonsten natürlich die heutige Empfehlung. Geht mal raus ins Wasser zum Abkühlen, nachdem ihr euch auch nicht eingecremt habt. Zum Beispiel am Wehr. Das ist ja am USZ-Gelände. An der Saale oder im Ostbad, das Freibad hier hoch raus. Da könnt ihr von 10 bis 18 Uhr rein. Für Studis gibt es da dann Tickets für 3,50 Euro oder ihr geht zum Schleicher, der vielleicht beliebteste Badeort in Jena, mit ebenfalls Einlass 10 bis 18 Uhr und dem gleichen Preis wie im Ostbad. Ja, das ist also Empfehlung, wenn ihr euch dann mal abkühlen wollt. Ansonsten stöbert ihr nochmal durch die Kinoprogramme. Ich finde es im Kino ist es immer angenehm kühl. Ich weiß nicht, wie ist deine Erfahrung? Ist es im Kino kalt oder warm? Ich denke da nie dran.
2: Ich glaube, es ist eher kühl. Also meistens friere ich schon. Also auf jeden Fall gehe ich nicht mit kurzer Hose ins Kino. Selbst wenn es draußen 30 Grad ist, das würde ich nicht empfehlen.
1: Ja. Warst du schon mal in so einem 4D-Kino? Da kommt es wahrscheinlich noch mehr auf die Temperatur drauf an. Und da ruckeln die Sitze, glaube ich.
2: Ich glaube, gar nicht meins.
1: Ja, das kann ich mir auch ein bisschen viel vorstellen. Ich weiß auch nicht, ich glaube, das ist dann wirklich so getan. Da kriegst du Wasser ins Gesicht gespritzt.
2: Nee, danke.
1: Brauchst nicht. Oder irgendwelche Schlimmgerüche. Ich glaube, die Gerüche beim Mandalorian-Film werden auch nicht immer alle gut. Deswegen sind wir froh, dass wir das in 2D sehen können. Im Kino am Markt. Heute kommen die als Studis ja gratis rein und du verrätst mir nochmal fix die Uhrzeiten dazu.
2: Ja, der Film läuft heute zweimal um 17.15 Uhr und 20 Uhr.
1: Ja, also das ist ja quasi, kann man eigentlich, wenn einem der sehr gefallen hat, kann man gleich drinbleiben im Saal.
2: Ja, kann man gleich nochmal schauen.
1: 132 Minuten, also
2: falls,
1: es passt perfekt.
2: Falls ihr Pedro Pascal-Fans seid.
1: Das gibt's, glaube ich. Ich glaube, es gehen Menschen rein, die schauen dann nur für Pedro.
2: Und obwohl man ihn wahrscheinlich gar nicht so oft sieht, weil der Mandalorian hat ja eine Maske ja. auf.
1: Der könnte die fetteste Gage der Welt bekommen, müsste nur 2 Szenen wahrscheinlich spielen. Toll.
2: Ja.
1: Gut, das also im Kino am Markt. Dann wird es vielleicht doch noch ein bisschen wärmer, wenn ihr da im Kino sitzt mit dem Pedro. Aber ja, wir wünschen euch viel Spaß bei allem, was ihr heute tut oder lasst.
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1: Hast du Sommerurlaubspläne für, wenn das Semester mal durch ist?
2: Ja, also erstens werde ich die Kulturarena ein paar Mal besuchen. Da habe ich schon Tickets für 2 Konzerte. Eventuell komme ich halt übers Campus Radio auch nochmal zu dem einen oder anderen Konzert.
1: Bestimmt.
2: Ansonsten geht's ganz klassisch an die Ostsee, auf Rügen, bisschen mit dem Gravelbike durch die Gegend fahren.
1: Ja.
2: Wie sieht's bei dir aus?
1: Noch nicht ganz so mega präzise, also jetzt erstmal dann irgendwie Österreich Ende Juni, auch noch gefühlt so vorm Semesterende, aber das ist okay. Und also ich bin eigentlich ein Fan davon, wenn es wirklich sehr warm ist, nochmal in wärmere Regionen zu fahren, also ob Albanien oder irgendwie Spanien, ich muss das dann schon richtig mitnehmen. Bin zum Beispiel gar kein Typ, der dann jetzt sagt, irgendwie Berge oder so, wo es dann... wo man sich einfach nochmal anders anziehen muss, keine Ahnung. Aber ja, ich will schon irgendwie weg. Oder dann mal ein bisschen Tiny House-mäßig Holland. Das kommt dann ja auch wieder bis zu dem Ostsee-Nordsee.

0: Dorthin. Naja, aber Urlaubspläne am besten früh fertig machen. Ein Freund von mir fliegt mit seinem Vater nach Kenia für 3 Wochen.
1: Cool.
0: Das ist wirklich, ja, das ist also stark. Was er so erzählt hat, das ist der geilste Urlaub, von dem ich je gehört habe. Es ist zwar auch sehr teuer, weil du bist jetzt so wenig eigenständig. Du musst für diese ganzen Parks und die ganzen Unterkünfte, da gibt es halt wenig Auswahl und die lassen sich das doch auch gut bezahlen. Aber die machen sich so richtig schön, ja.
1: Das, cool.
0: Das klang gut. Wir wünschen euch auch viel Spaß bei euren Sommerfahrplänen, egal ob es dann heute damit losgeht oder wann auch immer. Dabei habt ihr hoffentlich auch unsere Musik auf dem Ohr und unser Programm, wie zum Beispiel Liesel mit Girls Like You, unserem nächsten Track.

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1: Guten Hunger. Wir blicken jetzt mal pünktlich um 10.45 Uhr in die Mensen. Und ich würde sagen, Marie, du hast dich hier schon etwas vorbereitet. Mensa Carl Zeiss Promenade, was gibt's da?
2: Ja, als vegetarische oder ich glaube sogar vegane Option gibt es für 2 Euro Kichererbsen-Masala, dazu Basmati-Reis. Vegetarisch dann für 2,50 Euro die Hefeklöße mit Heidelbeeren zu einem Obst. Gut, was auch immer für ein Obst, wir werden es herausfinden. Für 3,70 Euro die Kochklopse mit Petersiliensoße, dazu Kartoffeln und ein Rote-Bete-Salat. Das ist mit Schweinefleisch, also für diejenigen, die es nicht essen können. Und dann gibt es noch ein Hähnchen-Knusperschnitzel mit Mischgemüse und Kartoffeln dazu. Eine Zitronenecke für 4,70 Euro.
1: Spannend, sehr bunt auf jeden Fall. Die Mensa am Campus hier bietet unter anderem eine Tofu-Gemüse-Bolognese mit bunten Fusilli, auch hier vegan, vegetarische Option für 2 Euro. Für 3,20 Euro gibt es die Kartoffel-Linsen-Buletten mit gebutterten Fingermöhrchen und Lauchspätzle, auch spannend. Eine Brokkoli-Zucchini-Curry-Pfanne mit Knoblauch-Nahen gibt es für 3,70 Euro. Und wenn ihr dann doch zur Variante mit Fleisch greifen wollt, dann können wir das Hähnchen Cordon Bleu und Ratatouille und cremige Polenta mit auf den Weg geben für 5,20 Euro.
2: Genau, in der Mensa am Philosophenweg gibt es auch Kichererbsen-Masala mit Basmati-Reis als vegane Option für 2 Euro. Auch vegan. Für 3,20 Euro aber. Es sind Erdnuss-Chili-Nudeln mit Salatbeilage und auch Obst. Dann gibt es noch Süßkartoffelschnitte mit Nudelsalat und getrockneten Tomaten und Knoblauchdip. Für 3,20 Euro auch vegetarisch. Dann gibt es noch Schweinegeschnitzeltes, Champignon-Rahm und Pommes-Fritz für 4,70 Euro. Und es gibt noch was für 5,20 Euro. Für die, die ein bisschen mehr Geld in der Tasche haben, gibt es einen Mutzbrat mit Sauerkraut und Semmelknödelscheiben.
1: Sehr stark. Und schließen wir das ab mit der Mensa am UHG. Hier gibt es einen marokkanischen weißen Bohneneintopf mit einer halben Scheibe Nahenbrot für 2 Euro als vegane Option. Ebenfalls vegetarisch ist dann Quarkkeulchen, ganze 4 Stück davon mit Apfelmus und Zimtzucker. Und für 3,20 Euro gibt es Pasta all'amatriciana von Schwein. Also wir sagen mal guten Hunger, lasst es euch schmecken und vielen Dank für den Mensaplan.
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1: Was meinst du, wie haben die den Jingle aufgenommen? Standen die in der Mensa und haben so im Besteck geklirrt?
2: Das wäre auf jeden Fall, das hört sich sehr spannend an, dann dort zu stehen.
1: Witzig.
2: Ich weiß nicht, vielleicht gab es die Aufnahme auch schon irgendwo, vielleicht hat es irgendjemand schon mal sich die Mühe gemacht.
1: Aber wenn ich jetzt so mit dem geistigen Auge das vorstelle, es klingt wirklich wie der Mensa-Besteckkasten.
2: Ja, doch, ja.
1: Mhm. Ja, das müssten die Gabeln gewesen sein.
2: Da war jemand kreativ.
1: Ja, zum Glück profitieren wir da heute von auch noch. Wir machen nochmal ein bisschen weiter mit etwas Musik für die letzten knapp 11 Minuten. Bitch ist das von wegen Lisbeth, auch ein absoluter Klassiker hier bei unserem Radio.
0: Was?

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0: Die Sportfreunde Stiller. Keine Blumen ohne Regen. Ja, Sportfreunde Stiller, können wir schon mal ein klein bisschen anteasern, sind hier am Start in der Kulturarena in 2 Monaten ungefähr. Das kümmert euch bitte nicht um Tickets, lasst uns genug über. Nein, fühlt euch ja herzlich eingeladen zur Kulturarena dieses Jahr. Wir machen jetzt gleich Schluss mit euch, haben noch 3,5 Minuten hier im Campus Radio und noch eine letzte Neuvorstellung mit einem Künstler, den wir auch sehr schätzen, ob hier im Radio oder wir beide. Das ist nämlich Dominik Hartz. Warum findest du den so gut? Findest du ihn gut?
1: Ist tatsächlich jetzt kein Künstler, den ich tagtäglich höre.
0: Aber wir kennen ihn zumindest irgendwie. Ja.
1: Aber er haut ja gerade ganz viel raus. Hm. Ich glaube, im Oktober diesen Jahres kommt ja auch sein neues Album raus. Da habe ich mich ja schon mal vor ein paar Wochen mit einer Neuvorstellung mit ihm beschäftigt. Deswegen kann ich mich da noch grob dran erinnern. Ja, Dominik Hartz, der kommt ja aus Lübeck. Der macht so ein bisschen Rap, Indie-Pop. Und der studiert tatsächlich momentan Schauspiel an der Hochschule für Schauspielkunst Ernst Busch und ist auch schon im 7. Semester. Wow. Trotzdem macht er jetzt Musik und nicht Schauspiel und hat jetzt einen neuen Song rausgehauen. Alles geht vorbei, heißt er.
0: Passend zum Sendungsende. Das ist der letzte Song für heute. Wir hören uns danach nicht nochmal, aber wir wünschen euch einen wunderschönen Dienstag. Lasst es euch gut gehen, gräbt euch schön ein und bis bald. Ciao. Tschüss.